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1: Abgelehnte Asylbewerber untergebracht werden, die nicht in ihre Herkunftsländer zurückgebracht werden können. Dies kann der Fall sein, wenn das Herkunftsland die Einreise verweigert oder zu dem Staat keine diplomatischen Beziehungen bestehen. Die Einigung der EU-Länder mit dem Parlament umfasst auch neue Regeln, wie abgelehnte Asylbewerber bei ihrer eigenen Abschiebung mitwirken müssen, wenn sie nicht verhaftet werden wollen. Auch die Beschlagnahme von Reisedokumenten wird möglich. Menschenrechtsorganisationen kritisierten die Pläne. Die griechische Nichtregierungsorganisation Refugee Support Aegean warnte, der Gesetzesentwurf sei ein Rezept für extrem gefährliche Praktiken in Europa. Das EU-Parlament und die EU-Staaten müssen über die Neuregelungen noch formal abstimmen. Bundesarbeitsministerin Baas dringt langfristig auf eine Einbeziehung von Beamtinnen und Beamten in die gesetzliche Rentenversicherung. Für eine große Reform sei ein gemeinsames System nötig, sagte Baas bei einer Veranstaltung der Rheinischen Post in Düsseldorf. Wenn alle einzahlten, wäre mehr im Topf und der Staat müsse nicht so viel dazu zahlen, sagte die Ministerin, die zugleich SPD-Vorsitzende ist. Erste Schritte in Richtung einer Einbeziehung von Beamten könnten bei der jetzt geplanten Rentenreform bereits getan werden. Zuletzt hatte der Sozialverband Deutschland eine Einbindung von Beamten in die gesetzliche Kranken- und Pflegeversicherung verlangt. Baas zeigte sich grundsätzlich auch offen für ein höheres Renteneintrittsalter über 67 Jahre hinaus nach 2031. Allerdings müsse es für die, die nicht so lange arbeiten könnten, spezielle Lösungen geben. Bundeskanzler Merz wird heute in Bad Saarow auf dem Ostdeutschen Wirtschaftsforum erwartet. Er will dort zunächst eine Rede halten und anschließend mit Managern ins Gespräch kommen. Zu ihnen zählen unter anderem Vertreterinnen und Vertreter des Halbleiterherstellers Infineon aus Dresden und des Höchstspannungsnetzbetreibers 50 Hertz. Merz wird begleitet vom Digitalminister Wildberger. Gestern hatte Sachsen-Anhalts Ministerpräsident Schulze

0: auf der Veranstaltung vor einer negativen Entwicklung der Wirtschaft in Ostdeutschland gewarnt. Der CDU-Politiker sagte, man müsse sich zwar um neue Zukunftsbranchen kümmern, zugleich müsse man jedoch aufpassen, dass bestehende Strukturen etwa in der Chemie- oder Automobilindustrie erhalten blieben. Ansonsten drohe eine Deindustrialisierung. In Deutschland leben laut dem Paritätischen Gesamtverband so viele Menschen in Armut wie seit 2020 nicht mehr. Im vergangenen Jahr seien gut 13,3 Millionen Menschen arm gewesen, erklärte der Verband unter Berufung auf Zahlen des Statistischen Bundesamtes. Damit waren gut 16% der Bevölkerung betroffen. Seit einem Tiefstand im Jahr 2023 sei die Zahl der Armen um gut 1,2 Millionen gestiegen. Den Angaben zufolge sind alleinerziehende und alleinlebende Personen die am stärksten von Armut betroffenen Haushaltsgruppen. Überdurchschnittlich hoch sei die Armut auch in den Altersgruppen zwischen 18 und 25 sowie ab 65 Jahren. Der Hauptgeschäftsführer des Verbandes, Rock, kritisierte die Bundesregierung wegen, Zitat, ständig neuer Diskussionen über Kürzungen von Sozialleistungen. Dies schüre Angst und spiele Populisten und Extremisten in die Hände, hob Rock hervor. Als arm gelten laut EU-Definition Menschen, die in einem Haushalt leben, der weniger als 60% des mittleren Nettoeinkommens aller Haushalte in Deutschland zur Verfügung hat. Im vergangenen Jahr lag die Grenze bei 1.445 Euro im Monat für einen alleinlebenden Menschen. Zum Einkommen gehören dabei unter anderem Löhne, Wohngeld, Kindergeld und andere Sozialleistungen. Der ungarische Ministerpräsident Modjo kommt heute zu seinem Antrittsbesuch nach Berlin. Bundeskanzler Merz wird ihn mit militärischen Ehren empfangen. Auf der Tagesordnung stehen Gespräche über bilaterale und europapolitische Themen sowie über die weitere Unterstützung der Ukraine. Gestern erklärte Modjo, er wolle Ungarns Staatspräsidenten Sulyok durch eine Verfassungsänderung aus dem Amt entfernen. Modjo löste Anfang Mai den Rechtspopulisten Orbán ab. Präsident Sulyok war 2024 vom Parlament gewählt worden, als es noch von Orbáns Fidesz-Partei dominiert wurde. Der neue Ministerpräsident fordert seit seinem Wahlsieg den Rücktritt des Staatsoberhaupts. Modjos Tisza-Partei hat im Parlament die nötige Zweidrittelmehrheit, um Verfassungsänderungen zu beschließen. In Dänemark ist gut 2 Monate nach der Parlamentswahl der Weg für eine neue Regierung frei. Die amtierende Ministerpräsidentin Frederiksen erklärte, sie habe eine Koalition aus Mitte-Links-Parteien gebildet. Teil der Minderheitsregierung sollen neben den Sozialdemokraten von Frederiksen die Sozialistische Volkspartei, die linksliberalen Radikale Venstre und die Moderate Partei sein. Insgesamt waren bei der Wahl im März 12 Parteien ins Parlament eingezogen. Frederiksen erklärte, sie habe König Frederik bereits über die Bildung einer Regierungskoalition informiert. Der dänische Hof teilte mit, der König habe Frederiksen daraufhin zur Regierungsbildung aufgefordert. Die EU-Staaten und das Europaparlament verhandeln heute über eine Reform der europäischen Fluggastrechte. Dabei geht es auch darum, ab welcher Verspätung von Flügen Passagiere künftig eine Entschädigung bekommen. Die EU-Staaten hatten sich im vergangenen Jahr dafür ausgesprochen, dass Fluggäste künftig erst nach 4 Stunden Verspätung eine Zahlung erhalten. Das Europaparlament und auch die deutsche Bundesregierung wollen dagegen, dass es wie bisher schon ab 3 Stunden Verspätung Geld gibt. Und hier noch einmal die Übersicht. Die Ukraine meldet erneut massive russische Angriffe auf Kiew. Die EU hat sich auf Abschiebezentren in Drittstaaten geeinigt. In Deutschland leben laut dem Paritätischen Gesamtverband so viele Menschen in Armut wie seit 2020 nicht mehr. Das Wetter. Tagsüber im Nordosten und Osten wolkig mit sonnigen Abschnitten. Sonst stark bewölkt und gebietsweise Regen. Im Westen und Südwesten Übergang zu Schauern und teils kräftigen Gewittern, Unwetter möglich. Höchstwerte 19 bis 27 Grad. Morgen im Nordosten und Osten schauerartiger Regen, nachmittags nachlassend. Sonst wechselnd bewölkt mit einzelnen Schauern und Gewittern, teilweise aber auch länger trocken. Höchsttemperaturen 17 bis 23 Grad. Das waren die Nachrichten.
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2: Mit Bettina Kleiner, Mikrofon. Guten Morgen. Wieder massive russische Angriffe auf die Ukraine und die Hauptstadt Kiew heute Nacht. Sie haben es gerade in den Nachrichten gehört. Das ist auch eines unserer Themen hier gleich. Wir schauen auf die Entwicklungen im Libanon und im Interview um 6.50 Uhr geht es um den Armutsbericht, den der Paritätische Gesamtverband heute vorstellen wird.

0: 6:11 ist es. 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Israel hält an seiner Linie gegenüber der Hisbollah-Miliz im Libanon fest, auch ungeachtet des von US-Präsident Trump verkündeten Stopps gegenseitiger Angriffe. Ministerpräsident Netanyahu teilte am Abend auf der Plattform X mit, er habe mit Trump gesprochen und ihm mitgeteilt, dass Israel Terrorziele in der libanesischen Hauptstadt Beirut angreifen werde, sollte die Hisbollah ihre Angriffe auf israelische Städte nicht einstellen. Kurz zuvor hatte US-Präsident Trump auf seiner Plattform Truth Social angekündigt, Israel und die Hisbollah würden ihre gegenseitigen Angriffe zunächst stoppen. Wir sind jetzt verbunden mit unserem Korrespondenten Julio Segador in Tel Aviv. Was lässt sich heute früh über die aktuelle Entwicklung sagen?
1: Ja, es scheint, dass beide Seiten sich zumindest zurückhalten. Wir hatten zwar, ich habe eben nochmal auf die Warn-App geguckt, die uns ja hier in Israel immer anzeigt, ob es Angriffe gibt. Es gab um kurz nach Mitternacht Ortszeit nochmal Angriffe aus dem Libanon in Nordisrael. Aber es scheint wirklich so zu sein, dass man sich jetzt auch nach diesem Telefonat, das es gab, das Sie ja eben angesprochen haben, auch zwischen Benjamin Netanyahu und US-Präsident Trump, dass sich Israel da zurückhält. Es gab eine Mitteilung, auch kurz vor Mitternacht, von Benjamin Netanyahu an die Medien, dass man eben sich vorbehalten werde, wenn Israel angegriffen wird, dass man dann doch Beirut, die südlichen Vororte, diese Hochburg der schiitischen Terrormiliz Hisbollah angreift. Wie gesagt, es ist so, dass man sich zurückhält, aber man behält sich vor, anzugreifen, wenn die Hisbollah das Feuer nicht einstellt.
0: Es war gestern die Rede von Angriffen auf Beirut bzw. die Vororte der Hauptstadt durch die israelische Armee. Welche Motivation treibt Benjamin Netanyahu da an?
1: Ich denke ganz klar, diese südlichen Pforte, hier geht es um den Stadtteil Dariyeh, das ist die Hochburg der schiitischen Terrormiliz. Dort hat sie ihr Machtzentrum, dort wird auch vermutet, dass es Kommandozentralen gibt, dass es unterirdische Anlagen gibt und deshalb auch diese Ankündigung, dass man diese südlichen Pforte bombardieren würde. Es gab ja auch eine Warnung an die Bevölkerung, an die Zivilbevölkerung, sie soll diese Gebiete verlassen. Also das ist ein Ziel, das Israel anpeilt, aber wie gesagt, es war ja sogar die Rede davon, möglicherweise, dass Israel mit Bodentruppen nach Beirut geht. Das wäre natürlich eine völlig neue Dimension, eine völlig neue Qualität. Und dann wäre man wirklich mitten in einem großen Libanon-Krieg. Und das soll jetzt verhindert werden. Also noch ist nichts entschieden. US-Präsident Trump will seinen Abkommen mit dem Iran. Und da scheint wirklich der Libanon inzwischen das Zünglein an der Waage zu sein.
0: Mhm. Welchen Einfluss hat denn US-Präsident Trump auf Netanyahu? Denn der US-Präsident, Sie deuten es auch nochmal an, sorgt sich ja offensichtlich, dass der Iran jetzt weitere Gespräche blockieren könnte mit den USA als eine Reaktion auf israelische Angriffe.
1: Ja, es ist eine Taktik, die im Grunde zwei Richtungen hat. Zum einen ist man schon bereit, aus israelischer Sicht taktische Zugeständnisse zu machen, wenn der US-Präsident etwas fordert. Man ist ja auch militärisch von den USA abhängig. Auf der anderen Seite, wir haben es auch gesehen, ist natürlich die Sicherheit Israels, vor allem im Norden, schon ein Pfund, auf das Israel auch setzt. Und deshalb diese Abhängigkeit, dass man sagt, okay, wenn die Hisbollah angreift, dann fühlen wir uns nicht daran gebunden, auch weiter diese Waffenruhe einzuhalten. Also man folgt Trump, aber man hat da schon auch eine gewisse Skepsis gegenüber Trump und seiner Diplomatie, die ja doch manchmal sehr verwirrend ist. Mhm. Man befürchtet hier in Israel, dass eben Trump für einen schnellen, prestigeträchtigen Friedenserfolg hier möglicherweise ein schwaches Abkommen mit dem Iran unterzeichnet. Das könnte zwar den Krieg formal einfrieren, würde aber dann vor allem zwei Dinge möglicherweise aus Sicht Israel, zwei wirklich wichtige Dinge dann auch zur Folge haben, dass Iran vielleicht sein Atomprogramm irgendwie behalten kann und vor allem, dass die Hisbollah ihre Waffen behält. Und das will man natürlich aus israelischer Sicht verhindern.
0: Informationen und Einschätzungen live aus Tel Aviv von unserem Korrespondenten Julio Segador. Vielen Dank. Es ist genau 6:16 Uhr.

0: In der Nacht hat Russland erneut aus der Luft ukrainische Großstädte angegriffen. Allein in Kiew spricht Bürgermeister Vitali Klitschko von mehr als 50 Verletzten. In Dnipro sollen 4 Menschen gestorben sein. Meine Kollegin Elena Gorges verfolgt die Entwicklungen für uns. Ist das der Luftangriff, vor dem der ukrainische Präsident seit Tagen die Bürger gewarnt hat?
1: Es war wieder ein kombinierter Angriff mit mehr als 20 ballistischen Raketen und 20 Marschflugkörpern, dazu noch Drohnen. Gerade ist auch immer noch Luftalarm und solche Angriffe muss Russland immer vorbereiten. Daher gibt es häufig schon vorab Geheimdienstinformationen, die die Ukraine erhält. Das war auch diesmal der Fall. Fast alle großen Städte der Ukraine sind angegriffen worden, also unter anderem Kharkiv, Saporischschja, Dnipro und auch die Hauptstadt Kiew. Dort berichtet Bürgermeister Vitali Klitschko unter anderem von mehreren brennenden Wohnhäusern, einer teilweise zerstörten Poliklinik und einem Haus, das nach einem Raketeneinschlag teilweise eingestürzt ist im Stadtbezirk Podil. Das ist direkt in der Innenstadt. Dort werden auch noch Menschen unter den Trümmern vermutet. Und gerade die ballistischen Raketen, die russischen ballistischen Raketen, sind momentan für die Ukraine schwer abzufangen, weil ihr dafür genügend Abwehrmunition fehlt.
0: Der ukrainische Präsident Selenskyj hatte sich gerade am Wochenende in einem US-Fernsehinterview für Verhandlungen mit Russland vor dem Winter ausgesprochen. Wie ist das zu bewerten, auch angesichts der jüngsten russischen Angriffe?
1: Selenskyj versucht eigentlich schon seit Beginn des Kriegs gegen den Iran, die Aufmerksamkeit der US-Regierung wieder auf die Situation in der Ukraine zu lenken, vor allem eben auf das Defizit bei den Patriot-Flugabwehrraketen. Und in diesem Zusammenhang muss man sich ja auch sein Interview bei CBS News sehen. Da hat er von einem Verhandlungszeitfenster bis zum Winter gesprochen. Es geht offenbar für die Ukraine darum, diese Zeit zu nutzen, bevor Russland dann vermutlich wieder massiv die ukrainische Energieinfrastruktur angreifen wird und auch vielleicht technisch im Bereich der Drohnen wieder aufholen kann. Selenskyj hat in dem Interview aber keine wirklich neuen Dinge gesagt. Er hat erneut gefordert, dass der Druck auf Russland erhöht werden müsse, dass es weitere Sanktionen brauche, um Russland an den Verhandlungstisch zu bringen. Zuletzt hatten ja die USA die Aussetzung der Ölsanktionen gegen Russland immer wieder verlängert aufgrund des Iran-Kriegs. Also da gibt es wenig Entgegenkommen. Und auch von russischer Seite gibt es weiterhin wenig Bereitschaft, von den Maximalzielen abzuweichen. Man will weiterhin zumindest den gesamten Donbass unter russische Kontrolle bringen. Es gibt seit Jahresbeginn allerdings kaum Geländegewinne für die russische Armee. Und daraus kann man schließen, dass die Kämpfe vermutlich bis auf Weiteres weitergehen werden.
0: Sie haben es gesagt, die russische Armee kann momentan wenig Geländegewinne machen. Ukrainische Drohnenangriffe treffen die russische Ölindustrie auch empfindlich. Jetzt gibt es vermehrt Berichte, dass verschiedene ukrainische Drohneneinheiten die Landbrücke zur Krim unter Beschuss nehmen. Was hat es damit auf sich und weshalb ist diese Brücke so wichtig?
1: Ja, die sogenannte Landbrücke zur Krim, das sind die Autobahnen, die die Küstenstädte am Asowschen Meer miteinander verbinden. Also die Städte Rostow am Don in Russland und dann die besetzten Städte Mariupol, Berdjansk, Melitopol bis hin zur Krim. Und es gibt zwar auch eine Meeresbrücke auf die Krim, die Kertschbrücke, aber die ist schon länger nicht mehr voll funktionsfähig. Die hat die Ukraine auch angegriffen mehrfach. Ja, und jetzt beschießen seit April ukrainische Drohneneinheiten eben intensiv militärische Versorgungslastwagen der russischen Armee, die auf der Landbrücke die Kriegsgüter in die südlichen Frontabschnitte transportieren. Ukrainische Militäranalysten haben Videos dazu ausgewertet und auch russische Kriegsblogger beschreiben die Situation als ernst für die russische Armee. Es kommt jetzt offenbar zu Engpässen auf der Krim, aber auch in den besetzten Gebieten im Süden der Ukraine.
0: Wie machen sich solche Engpässe schon bemerkbar?
1: Ja, den Tankstellen geht das Benzin aus und die russische Armee muss Munitionsdepots und Kommandozentren verlegen, teilweise bis nach Russland. Und das bedeutet wiederum, diese Transportlastwagen, die brauchen länger, um zwischen der Front und den Depots hin und her zu fahren. Es wird also schwieriger, die russischen Einheiten an der südlichen Front zu versorgen, mit Essen, mit Munition, mit Kraftstoff. Und das kann dann diese Einheiten dort in eine schwierige Lage bringen und genau das möchte die Ukraine.
0: Informationen von Elena Gorges über die Entwicklungen in der Ukraine und die erneuten russischen Angriffe aus der vergangenen Nacht. 6:21 Uhr ist es.

0: Die Europäische Union macht den Weg frei für Rückkehrzentren in Drittstaaten und für die Verschärfung weiterer Asylregeln, um mehr Abschiebungen zu ermöglichen. Das sieht eine Einigung vor, die Vertreter des Europäischen Parlaments und der Regierungen der Mitgliedsländer nach Angaben der zyprischen EU-Ratspräsidentschaft gestern Abend erzielt haben. Das Parlament und die EU-Staaten müssen dem Kompromiss noch final zustimmen, damit die neuen Abschieberegeln in Kraft treten können. Dies ist aber eher eine Formsache. Annabel Brockhus berichtet.
1: Für die CDU-Europaabgeordnete Lena Dupont sind die Abschieberegeln das letzte Puzzleteil für den europäischen Asyl- und Migrationspakt, der ab Mitte Juni gilt.
2: Wer keinen Schutz braucht und nicht berechtigt ist, muss Europa verlassen. Nur so kann der Asyl- und Migrationspakt am Ende dauerhaft funktionieren.
1: Letztendlich seien Abschiebungen also auch ein Realitätscheck für die neue gemeinsame Politik.
2: Wir müssen uns daran messen lassen, ob Rückkehrentscheidungen auch tatsächlich umgesetzt werden.
1: Strittig war zum Schluss, ab wann die neuen Regeln gelten sollen. Manches soll nun unverzüglich in Kraft treten, anderes erst in einem Jahr. Mit der Rückkehrverordnung gibt sich die EU neue Möglichkeiten, abgelehnte Asylbewerber konsequenter abzuschieben. Auch dann, wenn die Herkunftsländer Flüchtlinge nicht zurücknehmen oder es keine diplomatischen Beziehungen gibt. Wer nicht in sein Herkunftsland zurück kann, soll stattdessen in Zentren in Drittstaaten abgeschoben werden. Wo diese Zentren sein werden, ist noch unklar. Die Niederlande wollten ein Pilotprojekt in Uganda testen, haben das aber mittlerweile ausgesetzt. Gemeinsam mit Deutschland und drei anderen EU-Ländern wollen die Niederlande nun vorangehen und bis Ende des Jahres mit interessierten Drittstaaten konkret verhandeln. Diese Drittstaaten würden im Gegenzug für ein Abschiebezentrum Geld oder Visaerleichterungen bekommen. Abhängig von dem Abkommen ist, unter welchen Bedingungen die Menschen dort untergebracht werden und wie lange. Ein Abschiebezentrum könne für den Übergang sein oder das Endziel, erklärt die zyprische Ratspräsidentschaft, die den Kompromiss zwischen Europäischem Parlament und den EU-Ländern ausgehandelt hat. Das Gesetz sieht aber noch weitere Verschärfungen vor. Lena Dupont.
2: Für uns auch besonders wichtig, gerade bei Straftätern und sicherheitsrelevanten Fällen, ist es nun entscheidend, dass Rückführungsentscheidungen schneller, konsequenter und vor allen Dingen europaweit wirksam durchgesetzt werden können.
1: Das heißt, Asylbewerber können Abschiebebescheide nicht mehr umgehen, indem sie in ein anderes EU-Land ziehen. Außerdem sollen sie kooperieren müssen und zum Beispiel Dokumente vorlegen, um sich zu identifizieren. Sonst können Leistungen gekürzt werden, auch eine Abschiebehaft ist möglich. Die Abschiebehaft kann auf bis zu 2,5 Jahre ausgeweitet werden. Zudem sollen private Wohnräume oder Arbeitsplätze durchsucht werden können, um Hinweise auf untergetauchte Asylbewerber zu finden. Die SPD-Innenpolitikerin Birgit Sippel kritisiert die neuen Regeln.
3: Diese Mischung bedeutet eine drastische Verschlechterung der Rechte von Betroffenen. Denn sie alle werden de facto wie Straftäterinnen behandelt, teilweise sogar schlechter.
1: Birgit Sippel hatte schon die Verhandlungsposition des Parlaments nicht unterstützt. Die Christdemokraten hatten das Mandat mit den drei Fraktionen rechts von ihnen beschlossen. Auch mit der AfD haben sich die Konservativen inhaltlich abgestimmt, was anschließend für Kritik sorgte. Die AfD spricht nun angesichts der Einigung mit den Mitgliedsländern von einem historischen Schritt und hebt hervor, dass von ihr eingebrachte Änderungen beibehalten wurden, wie zum Beispiel lebenslange Einreiseverbote für bestimmte Asylbewerber. Für den grünen Europaabgeordneten Erik Marquardt ist das neue Abschiebegesetz ein Symbol absoluter Härte.
4: Ich denke, das ist nichts, worauf man stolz sein kann, worüber man sich freuen sollte. Mir fehlt ein bisschen, dass sich irgendjemand mal in die Perspektive von diesen Menschen versetzt, die ja nichts verbrochen haben, aber inzwischen wie Schwerstkriminelle behandelt werden.
1: Das Europäische Parlament und die EU-Länder müssen dem Kompromiss noch final zustimmen, bevor er in Kraft treten kann. Das gilt als Formsache.
0: Berichtet Annabel Brockhus aus Brüssel. Ostdeutsche Wirtschaftsentwicklung geht es seit Sonntag bei einem Forum in Bad Saarow. Heute wird auch Bundeskanzler Merz dort sprechen. Unternehmer, Verbände, Wirtschaftsforscher haben die Lage analysiert. Die Erkenntnisse sind nicht nur unerfreulich, aber die Probleme werden deutlich, wie unser Landeskorrespondent Christoph Richter berichtet.
5: Wenn am heutigen Vormittag der Bundeskanzler Friedrich Merz zum Branchentreffen Ostdeutsches Wirtschaftsforum ins brandenburgische Bad Saarow kommt, wird er in viele angespannte Gesichter ostdeutscher Unternehmerinnen und Unternehmer schauen, denn die Lage ist nicht rosig, sagt auch Luis Fröner, Geschäftsführer des Startup Unit IX aus Dresden, das Unternehmen KI-Lösungen anbietet.
6: Damit meine ich halt einfach die Situation, die Bereitschaft zu investieren, die Bereitschaft zu sagen, ich gehe den ersten Schritt, die ist halt sehr angespannt.
5: So in etwa lautet auch die Diagnose des Transformationsbarometers 2026, ein Stimmungsbild ostdeutscher Unternehmen. Erhoben vom Meinungsforschungsinstitut CIVE, 25%, also ein Viertel der befragten ostdeutschen Unternehmen, wollen dieses Jahr keinen einzigen Euro investieren. Die Hälfte sehen die Situation negativ, ein deutlicher Rückgang zu den Vorjahren. Das Vertrauen in die wirtschaftspolitischen Rahmenbedingungen schwindet, meint Alexander Jakschek, CEO beim Lufttechnikunternehmen ULT in Dresden.
7: Wir haben am Standort strukturellen Nachholbedarf, der gemacht werden muss, Arbeitsmarktflexibilisierung, Körperschaftssteuer absenken etc. Gleichzeitig haben wir halt verstärkten Wettbewerb aus China insbesondere. Und all das erfordert gerade einen ganz großen Transformationsprozess. Da gibt es halt Unternehmen, die machen das sehr gut mit, die investieren auch. Die denken nach vorne, da gibt es halt Unternehmen, die das nicht so gut machen, die dann halt sehr kämpfen müssen auch.
5: Ähnlich liest sich die Diagnose im Wettbewerbsreport Ostdeutschland 2026. Dort ist die Rede von zu geringen Investitionen, zu wenigen Fachkräften und einer schnell alternden Bevölkerung. Es bestehe die Gefahr, dass der Osten Deutschlands wirtschaftlich den Anschluss verliert. Das sei kein Alarmismus, sagt einer der Autoren, Joachim Ragnitz vom IFO-Institut in Dresden, sondern die nüchterne Faktenlage.
8: Investitionen müssen massiv gestärkt werden durch Förderpolitiken, durch Investitionen in den Standort beispielsweise. Man muss Forschung und Innovation verbessern, Technologietransfer irgendwie voranzutreiben. Da haben wir ja Hochschulen, Forschungseinrichtungen, die aber viel zu wenig in die Region hineinwirken.
5: Im Herbst letzten Jahres hat Merz versprochen, sich für Investitionen in Ostdeutschland stark zu machen, weshalb sein Parteifreund Sven Schulze, Sachsen-Anhalt-CDU-Ministerpräsident, nun erwartet, dass der Bundeskanzler seinen Ankündigungen Taten folgen lässt, den Blick gen Osten richtet.
9: Ich glaube erstmal, dass es wichtig ist, dass Friedrich Merz seinen Kurs auch weiterführt, dass er hier wirtschaftspolitisch weiter klar an Reformen auch arbeitet.
5: Eines der großen Themen auf dem Ostdeutschen Wirtschaftsforum, der Fachkräftemangel. In manchen Ländern wie Thüringen oder Sachsen-Anhalt wird die Erwerbsbevölkerung bis zum Jahr 2050 um 25% zurückgehen, weshalb es qualifizierte Zuwanderung braucht, unterstreicht Sachsen-Anhalts Regierungschef Sven Schulze.
9: Aber das Wichtige ist halt nicht ins Sozialsystem, wie es über Jahre hinweg auch erfolgt ist, sondern in den Arbeitsmarkt. Und deswegen müssen wir natürlich auch positiv nach außen wirken. Und wenn die Menschen außerhalb Deutschlands sehen, Ostdeutschland ist vielleicht nicht der richtige Ort für sie, dann kriegen wir das nicht hin.
10: Der Ministerpräsident von Sachsen-Anhalt, Sven Schulze, im Bericht von Christoph Richter über das Ostdeutsche Wirtschaftsforum. 6:29 Uhr ist es.

0: Deutschlandfunk. 6.30 Uhr, die Nachrichten. In Deutschland leben laut dem Paritätischen Gesamtverband so viele Menschen in Armut wie seit 2020 nicht mehr. Im vergangenen Jahr seien rund 13,3 Millionen Menschen arm gewesen, erklärte der Verband unter Berufung auf Zahlen des Statistischen Bundesamtes. Das sind etwa 16% der Bevölkerung. Den Angaben zufolge sind alleinerziehende und allein lebende Personen am stärksten von Armut betroffen. Überdurchschnittlich hoch sei die Armut auch in den Altersgruppen zwischen 18 und 25 sowie ab 65 Jahren. Als arm gelten laut EU-Definition Menschen, die in einem Haushalt leben, der weniger als 60% des mittleren Nettoeinkommens aller Haushalte in Deutschland zur Verfügung hat. Im vergangenen Jahr lag die Grenze für einen allein lebenden Menschen bei 1.445 Euro im Monat. Zum Einkommen gehören dabei unter anderem Löhne, Wohngeld, Kindergeld und andere Sozialleistungen. Bundesarbeitsministerin Baas dringt langfristig auf eine Einbeziehung von Beamtinnen und Beamten in die gesetzliche Rentenversicherung. Für eine große Reform sei ein gemeinsames System nötig, sagte Baas bei einer Veranstaltung der Rheinischen Post in Düsseldorf. Wenn alle einzahlten, wäre mehr im Topf und der Staat müsste nicht so viel zuzahlen, sagte die Ministerin, die zugleich SPD-Vorsitzende ist. Erste Schritte in Richtung einer Einbeziehung von Beamten könnten bei der jetzt geplanten Rentenreform bereits getan werden. Zuletzt hatte der Sozialverband Deutschland eine Einbindung von Beamten in die gesetzliche Kranken- und Pflegeversicherung verlangt. Baas zeigte sich grundsätzlich auch offen für ein höheres Renteneintrittsalter über 67 Jahre hinaus nach 2031. Allerdings müsse es für die, die nicht so lange arbeiten könnten, spezielle Lösungen geben, betonte die SPD-Chefin. Bundeskanzler Merz wird heute in Bad Saarow auf dem Ostdeutschen Wirtschaftsforum erwartet. Er will dort zunächst eine Rede halten und anschließend mit Managern ins Gespräch kommen. Zu ihnen zählen unter anderem Vertreterinnen und Vertreter des Halbleiterherstellers Infineon aus Dresden und des Höchstspannungsnetzbetreibers 50 Hertz. Merz wird begleitet von Bundesdigitalminister Wildberger. Gestern hatte Sachsen-Anhalts Ministerpräsident Schulze auf der Veranstaltung vor einer negativen Entwicklung der Wirtschaft in Ostdeutschland gewarnt. Der CDU-Politiker sagte, man müsse sich zwar um neue Zukunftsbranchen kümmern, zugleich müsse man jedoch aufpassen, dass bestehende Strukturen, etwa in der Chemie- oder Automobilindustrie, erhalten blieben. Ansonsten drohe eine Deindustrialisierung. Die Ukraine meldet erneut russische Raketen- und Drohnenangriffe in Kiew. Im Zentrum der Hauptstadt waren laut AFP-Korrespondenten mehrere Explosionen zu hören. Viele Einwohner suchten in der Nacht Zuflucht in U-Bahn-Stationen und Luftschutzkellern. Nach Augenzeugenberichten schlug eine Rakete in ein 24-stöckiges Wohnhaus ein, das daraufhin teilweise einstürzte. Bürgermeister Klitschko erklärte auf Telegram, in mehreren Stadtteilen seien durch herabfallende Trümmerteile Brände in Gebäuden ausgebrochen. Mindestens 3 Menschen wurden laut Militär getötet. Russland hatte Kiew erst vor knapp 10 Tagen massiv mit ballistischen Raketen und Drohnen angegriffen. Auch aus den Großstädten Charkiw, Dnipro und Saporizhia wurden russische Angriffe gemeldet. In Dnipro wurden dabei laut Behörden 4 Menschen getötet. Trotz einer von US-Präsident Trump verkündeten Einigung ist Israel nach Armeeangaben vom Libanon aus beschossen worden. Es seien 2 auf den Norden Israels gerichtete Geschosse abgefangen worden, erklärten die israelischen Streitkräfte. Libanesische Medien hatten kurz zuvor von 9 israelischen Angriffen im Südlibanon berichtet. Die pro-iranische Hisbollah-Miliz erklärte ihrerseits, sie habe am späten Abend im Südlibanon israelische Soldaten angegriffen. Nur wenige Stunden zuvor hatte Trump mitgeteilt, er habe den israelischen Regierungschef Netanyahu und die Hisbollah zu einer Deeskalation bewegt. Im Bemühen um eine Friedenslösung kommen heute Vertreter aus Israel und dem Libanon erneut in Washington zusammen. Die Gesprächsrunde im US-Außenministerium ist die 4. seit Verkündung der Feuerpause Mitte April. Das Wetter. Im Westen und Südwesten Schauer und teils kräftige Gewitter, später auch in der Mitte und in Südbayern. Unwetter möglich. Im Nordosten und Osten bis nach Ostbayern wolkig mit sonnigen Abschnitten und weitgehend trocken. Höchstwerte 20 bis 27 Grad. Das waren die Nachrichten.
1: Sie hören die Morgenandacht von Pfarrer Holger Treutmann von der Evangelischen Kirche.
2: Seit er sein Leben mit einem Tier teilt, so heißt ein Buch von Bodo Kirchhoff. Eigentlich hätte ich es schon längst lesen können, aber erst nachdem der Roman als Taschenbuch erschienen ist, fiel er mir in die Hände. Vielleicht, weil ich seit einigen Monaten selbst das Leben mit einem Tier teile. Bei mir ist es eine Katze. Im Roman von Bodo Kirchhoff ist es ein Hund, eine Hundedame. Ascha lebt mit ihrem Besitzer oberhalb des Gardasees in der Einsamkeit. Der Mann ist nicht mehr jung, 75, 12 Jahre älter als ich. Dennoch oder gerade deshalb entspann sich beim Lesen eine leise Sympathie zu ihm. Nach vielen Jahren ohne eigenen Vierbeiner teile ich seit ein paar Monaten das Leben mit Pino, einem Kater. Seit er sein Leben mit einem Tier teilt, dieser Buchtitel verlangt unausgesprochen eine Fortsetzung. Was ist, wenn man das Leben mit einem Tier teilt? Was verändert sich dadurch? Natürlich ist es der Klassiker. Die Kinder sind aus dem Haus, dann muss ein Tier her. Aber so selbstverständlich war es für mich nicht. Die Hürde war höher. Das selbstbewusste und zugleich anhängliche Wesen hat mein Herz erobert. Eigentlich wollte ich lieber frei von weiteren Bindungen sein. Für Pino nehme ich Nachteile in Kauf, ich werde fürsorglich, ohne mich erhabener zu fühlen. Wie oft weist Pino mich in die Schranken, wenn er genau das nicht tut, was ich jetzt gerade von ihm will. Es gilt, aufmerksam wahrzunehmen, um miteinander zu kommunizieren. Und es erfüllt mich mit Glück, wenn es gelingt und wir einander über alle Sprachgrenzen hinweg verstehen. Er bringt mich zum Lachen und freut sich darüber. Ich bin Pfarrer und beginne im Altwerden noch einmal tiefer darüber nachzudenken, wie sich unser gemeinsamer Schöpfer das Verhältnis zwischen Tier und Mensch wohl gedacht haben könnte. Ja, ich beherrsche, ich bestimme die Regeln über Wohnplatz, Futter, Tag und Nacht. Das ist nicht fair. Und doch erschließt sich mir die Kostbarkeit dieses Geschöpfes ein wenig, wenn ich es auf Augenhöhe ernst nehme. Sie macht mir nichts vor. Ich ihr auch nicht, schreibt Bodo Kirchhoff über die Hündin Ascha im Roman. Unser Umgang ist frei von jeder Taktik, auch in unschönen Situationen. Nichts, was ich in ihrer Gegenwart tue, entgeht ihr. Kein Mensch war je so aufmerksam mir gegenüber. Ascha weiß nicht, dass es Liebe gibt, aber liebt. In meinen bald 5 Jahren hat sie mich nie enttäuscht. Reicht Ihnen das? So lässt Kirchhoff seinen Helden antworten, als dieser gefragt wird, warum man ein Tier liebt. Liebe. In der Bibel steht, Gott ist die Liebe selbst. Was sagt mir die Liebe eines Tieres über die Liebe unseres Schöpfers? Meine Katze lehrt mich, wie Liebe sein könnte, die lebendig ist, aber nicht besitzen will. Ich bin oft daran gescheitert, in den großen Lieben des Lebens und in alltäglichen Begegnungen, in denen ich einfach Chancen für einen liebevollen Umgang miteinander liegen gelassen habe. Dabei ist es genau das, was mir der Gott der Bibel nahe bringt. Gott selbst zeigt sich so, nicht nur, aber auch im Leben dieses Jesus von Nazareth. Liebe, die Geheimnis ist und stärker als der Tod. Selten erreichbar für einen fehlerhaften Menschen und doch Antrieb und Glück des Lebens. Der Held im Roman von Bodo Kirchhoff wird nicht nur durch sein Tier an dieses Geheimnis herangeführt. Die beiden Frauen, die ungebeten in sein Reich eintreten, konfrontieren ihn mit den Untiefen seines Lebens. Und er ist reif genug, sie gewähren zu lassen. Mein Eindruck ist, seine Hündin Ascha hat ihm geholfen, einverstanden damit zu sein, dass sich irgendwann Verfehlung, vielleicht sogar Schuld nicht mehr gut machen lässt. Und wir auf eine Liebe angewiesen sind, die uns nichts vorrechnet. Seit er sein Leben mit einem Tier teilt, Leben mit anderen Teilen, zwischenmenschlich, zwischengeschöpflich, eine Verbundenheit erleben, die keine großen Worte braucht, so wie die Hündin Ascha im Roman und mein Kater Pino, die nichts davon wissen, dass es Liebe gibt, aber unbedarft und ohne Taktik lieben.
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0: 6.40 Uhr ist es. Angesichts der Entwicklungen im Libanon und der Drohungen Israels, die Hauptstadt Beirut gestern anzugreifen, hat die Ministerin für wirtschaftliche Zusammenarbeit und Entwicklung, Alabali Radovan, gestern ihre Reise in den Libanon abgebrochen. Genau gesagt, sie ist auf dem Weg dorthin wieder umgekehrt. Unsere Kollegin Felicitas Böselager hat die Ministerin begleitet und kann etwas über ihre Eindrücke sagen. Wann war denn klar gestern, dass die Delegation wird doch nicht im Libanon landen können?
1: Ja, wir waren da schon über 3 Stunden in der Luft und fast schon im Landeanflug auf Beirut. Und da hieß es dann, ob wir, also wir Journalistinnen und Journalisten, die dabei waren, nochmal in den vorderen Teil vom Flugzeug kommen können zu einem Gespräch mit der Ministerin. Und da schwante uns schon, dass wir umdrehen, auch weil die Stimmung sich im Flieger irgendwie geändert hatte. Sie kam mir jedenfalls gedrückt vor. Und es war ja auch ohnehin klar, dass diese Reise sicherheitstechnisch heikel war. Und dann hat die Ministerin uns tatsächlich gesagt, dass wir aus militärischen Gründen nicht nach Beirut fliegen können. Da war die Sorge vor Angriffen der israelischen Armee in den südlichen Vororten von Beirut zu groß. Der israelische Ministerpräsident Benjamin Netanyahu hatte solche Angriffe angekündigt, während wir in der Luft waren. Also und dann hat das Bundesverteidigungsministerium gemeinsam mit der Entwicklungsministerin beschlossen, die Reise abzubrechen. Die Ministerin war also in der Luft ständig mit den Sicherheitskräften auch in Deutschland im Kontakt. Dann sind wir also abgedreht, nach Zypern geflogen, haben da getankt, sind gelandet, sind ausgestiegen und dann wieder eingestiegen und zurück nach Berlin.
0: Wie ist Alabali Radovan mit der Entscheidung umgegangen?
1: Ja, also an Bord der Maschine hatte eigentlich niemand damit gerechnet, dass wir sozusagen kurz vor der Landung doch noch umkehren, auch wenn allen klar war, dass es eine heikle Reise wird. Aber wir hatten kurz vorher erst noch ein Pressegespräch mit der Ministerin, in dem sie uns erklärt hat, was sie plant im Libanon. Und da konnte man wirklich spüren, wie wichtig ihr diese Reise war. Und dann war eben auch greifbar, wie sehr sie es bedauert, dass wir doch nicht in den Libanon fliegen können. Letztlich, das hat sie dann aber auch betont, hat sie sich vor allem Sorgen um die Menschen im Libanon gemacht. Während wir in der Luft waren, hatten sich dann schon zehntausende Menschen auf den Weg gemacht, ihr Zuhause verlassen und sind geflohen. Zusätzlich zu den ohnehin knapp 1 Million Binnenflüchtlingen, die schon im Land sind.
0: Welche Gespräche waren dann geplant in den 2 Tagen im Libanon?
1: Ja, sie wollte vor allen Dingen ein Zeichen der Solidarität senden und deshalb sich mit dem Staatspräsidenten Joseph Aoun treffen und verschiedene Einrichtungen für Binnenflüchtlinge besuchen. Es ging ihr im Kern um die Frage, wie Deutschland den Libanon jetzt in der akuten Krisensituation unterstützen kann. Aber im zweiten Schritt ging es auch darum, wie man der libanesischen Regierung bei ihren Reformbemühungen helfen kann. Das sind Reformen, die den Staat stabilisieren sollen und letztlich die Hisbollah entmachen sollen. Die aktuelle Regierung ist ja dazu bereit, die Hisbollah auch zu entwaffnen. Aber das ist jetzt eben angesichts des Krieges ungleich viel schwerer geworden.
0: Mhm. Unter dem Strich, wie reagiert die Bundesregierung insgesamt auf das Vorgehen der israelischen Armee im Libanon?
1: Ja, sowohl die Entwicklungsministerin als auch der Außenminister Johann Wadephul rufen zu einer Waffenruhe auf, sowohl die Hisbollah als auch die israelische Armee und warnen davor, dass das Völkerrecht eingehalten werden muss.
0: Informationen und Eindrücke von Felicitas Böselager und ein Interview mit der Entwicklungsministerin haben wir geplant für 7.15 Uhr. Jetzt wird es 6.44 Uhr.

0: Und damit zu einem innenpolitischen Thema. Bundesarbeitsministerin Baas hat sich erneut für eine Einbeziehung von Beamtinnen und Beamten in die gesetzliche Rentenversicherung ausgesprochen. Für eine große Reform sei ein gemeinsames System nötig, sagte sie auf einer Veranstaltung der Rheinischen Post. Wir können darüber jetzt sprechen mit Katharina Hamberger in unserem Hauptstadtstudio. Was genau fordert die Arbeitsministerin?
1: Also die Arbeitsministerin hat sich zum einen offen gezeigt für ein höheres Renteneintrittsalter. Das war der eine Punkt, den sie gestern gemacht hat bei der Veranstaltung mit der Rheinischen Post. Das andere ist eben das, was Sie gerade angesprochen haben, dass Beamte auch in die gesetzliche Rentenkasse mit einbezogen werden sollen für eben ein gemeinsames System, das es aus ihrer Sicht für eine große Reform braucht. Wenn alle einzahlten, dann hätte man mehr im Topf und der Staat müsse nicht so viel dazu zahlen. Das ist nicht das erste Mal, dass Bärbel Baas das fordert. Das hat sie auch direkt zu Beginn ihrer Amtszeit im vergangenen Jahr gemacht. Und die Frage hat zwei Ebenen. Zum einen ist es die der Gerechtigkeit. Also ist es gerecht, dass Beamte nicht in die gesetzliche Rente einzahlen in ein System, das, und damit sind wir jetzt bei der zweiten Ebene, doch vor der Frage eben steht, wie es sich in Zukunft finanziert bei einer sinkenden Zahl von Beitragszahlern. Ob diese Einbeziehung von Beamten tatsächlich was bringen würde, dazu gibt es dann doch sehr unterschiedliche Einschätzungen. So findet der Paritätische Wohlfahrtsverband, mit dem Sie ja auch gleich sprechen, Frau Klein, das sei eine Frage der finanziellen Vernunft und der sozialen Gerechtigkeit, während der Deutsche Beamtenbund das weder für rechtlich möglich noch sinnvoll hält, weil es kein einziges Problem der Rentenversicherung löse. Also da gehen die Einschätzungen auch auseinander. Auch Berechnungen des arbeitgebernahen Instituts der deutschen Wirtschaft sieht das Ganze eher skeptisch, sagt, es würde doch wenig bringen.
0: Was weiß man denn bislang aus der Rentenkommission?
1: Tatsächlich weiß man sehr wenig aus dieser Rentenkommission, außer dass man hört, dass sie gut zusammenarbeitet, was, muss man sagen, gar nicht so selbstverständlich ist. Denn neben Experten sind da ja auch Abgeordnete drin, die von durchaus unterschiedlichen politischen Richtungen kommen. Für die Union zum Beispiel ist es der Vorsitzende der jungen Gruppe, Pascal Reddick, für die SPD, Annika Klose. Sie ist Mitglied der parlamentarischen Linken in der SPD, hat dann doch eben sehr andere Vorstellungen über möglicherweise ein Rentensystem, als es viele in der Union haben. Dennoch, eben wenn man mit Mitgliedern spricht, entsteht der Eindruck, man kommt zusammen, aber über Inhalte wird da nichts verraten. Die Kommission will Ende Juni ihren Bericht vorlegen, an dem will sich dann die Bundesregierung orientieren. Und von daher ist jetzt so ein bisschen die Frage, wie kommt das an, dass die Arbeitsministerin, die ja dann das Gesetz erarbeiten soll, jetzt schon Bedingungen für diese Rentenreform formuliert, auch wenn ihr Ministerium, muss man sagen, als stiller Beobachter in der Kommission sitzt und sie dürfte auch wissen, was da so diskutiert wird. Eben dennoch die Frage, ob die Kommission ihre Erwartung mit den Beamten in die Rentenkasse erfüllen kann und wenn nicht, ob das dann möglicherweise ein neuer Streitpunkt für diese Koalition wird.
0: Vielleicht noch kurz, Sie haben die Argumente pro und contra für und gegen Einbeziehung von Beamten in die gesetzliche Rentenversicherung angesprochen. Wäre das aber überhaupt durchsetzbar mit der Union?
1: Also die Union hat sich 2025, als Bärbel Baas das letzte Mal gefordert hat, sehr skeptisch gezeigt, hat gesagt, das würde eben nicht die Probleme der Rentenkasse lösen. Das war unter anderem Alexander Hoffmann von der CSU, der Landesgruppenchef. Dass man aber an die Beamten ran muss, da ist man schon in der Union auch dafür. Unter anderem Johannes Winkel, der JU-Vorsitzende, meint, man müsse in das Pensionssystem auch den Nachhaltigkeitsfaktor mit einbeziehen. Der Nachhaltigkeitsfaktor, der stellt das Verhältnis her zwischen Beitragszahlern und Rentenbeziehern, ist im gesetzlichen Rentensystem im Moment ausgesetzt, ist in den Pensionskassen gar nicht der Fall oder gar nicht mit einberechnet.
0: Informationen live aus Berlin von Katharina Hamberger. Vielen Dank.

0: 6.49 Uhr ist es, Sie hören die Informationen am Morgen im Deutschlandfunk. Der Paritätische Gesamtverband veröffentlicht heute seinen neuen Armutsbericht unter dem Titel Wachsende Armut, schrumpfende Sicherheit. Der Befund, soziale Spaltung in Deutschland verschärft sich. 13,3 Millionen Menschen leben demzufolge in Armut. Die Armutsquote steigt auf 16,1%. Gleichzeitig wachse die Kluft zwischen Regionen und Bevölkerungsgruppen. Während Armut insgesamt zunimmt, verfestige sich besonders bei Älteren, bei Frauen und Alleinerziehenden diese Situation. Wir können darüber jetzt sprechen mit Joachim Rock. Er ist Hauptgeschäftsführer des Paritätischen Gesamtverbandes. Guten Morgen.
1: Einen schönen guten Morgen.
0: Herr Rock, rund 16% der Bevölkerung gelten als arm nach Ihren Kriterien. Das ist fast ein Sechstel der Bevölkerung. Wer sind die Armen in Deutschland? Welche Menschen sind vor allen Dingen betroffen?
1: Das ist ein ganz breiter Personenkreis mit großer Armutsbetroffenheit. Alleinerziehende, Nichterwerbstätige, aber auch viele Personen im Ruhestand gehören dazu. Wir wissen, dass wenn man die ganze Gruppe der Armen nimmt, etwa ein Viertel von denen im Ruhestand ist. Wir wissen, und das ist vielleicht für viele ein überraschender Befund, dass ein Fünftel der Armen erwerbstätige Arme sind.
0: Woran liegt das?
1: Das liegt daran, und da sehen wir, dass viele Rezepte für die Armutsbekämpfung auch nicht funktionieren. Wenn immer als Rezept gegen Armutsbekämpfung Menschen in Armut, in Arbeit zu vermitteln, lautet, dann sehen wir, dass wenn Menschen ohnehin in Kinder sind oder im Ruhestand bereit sind, dass dieses Rezept da nicht greift. Und wir brauchen viel besser ausgestattete, vorgelagerte Sicherungssysteme. Beispielsweise muss die Rente gestärkt werden. Auch Studierende verdienen mehr Geld im BAföG zu bekommen. Und das sind gerade die Punkte, wo die Bundesregierung jetzt über Streichungen nachdenkt.
0: Wie würden Sie beurteilen die Entwicklung seit vergangenem Jahr?
1: Seit vergangenen Jahr hat sich die Armut noch mal erhöht und das ist in der Tat etwas Besorgniserregendes, weil zum zweiten Jahr in Folge steigt die Armutsquote jetzt erheblich. Und das muss uns in dieser Situation Sorgen bereiten, zeigt, dass wir in einer krisenhaften Situation sind. Und wenn man in dieser Situation mit zusätzlichen Einsparungen reagiert, verschärft das die Krise.
0: Wir müssen nochmal, Herr Rock, erklären, wonach Sie das berechnen und was die Kriterien sind, nach denen jemand als arm gilt. Das ist ja ein relativer Armutsbegriff, nämlich 60% des mittleren Nettoeinkommens.
1: Genau, 60% des mittleren Nettoeinkommens, das ist eine statistische Größe, die wird europaweit als Konvention für Armutsbetroffenheit benutzt. Das sind in Deutschland für einen Einpersonenhaushalt 1.445 Euro. Das ist aber nur die oberste statistische Quelle, bis zu der jemand als arm gilt. Tatsächlich ist es so, dass die Armutsbetroffenen ungefähr 250 bis 300 Euro weniger zur Verfügung haben. Und da merkt man, das ist sehr wenig Geld und etwas anderes muss man dazu wissen, nämlich, dass da die Ausgaben nicht mitgerechnet sind, da kommt die Miete dann direkt runter und das verstärkt auch nochmal den Kreis der Armutsbetroffenen, weil Arme in der Regel viel, viel weniger Geld zur Verfügung haben, als diese Statistiken den Eindruck erwecken.
0: An diesen Kriterien gab und gibt es immer wieder auch Kritik. Es ist ein relativer Begriff und orientiert sich nicht am tatsächlichen Wohlstand möglicherweise. Also würden alle Bürger plötzlich ein doppeltes Einkommen haben, so das Argument dagegen, würde das an der Armutsquote nichts ändern, obwohl dann auch arme Menschen doppelt so viel bekommen könnten. Nehmen Sie diese Kritik ernst?
1: Diese Kritik nehmen wir sehr ernst. Es ist auch ein natürlich unvollkommener Einkommensbegriff, ein solcher. Aber deshalb nutzt der Paritätische auch in diesem Armutsbericht weitere Kriterien. Wir schauen zum Beispiel auf die konkrete materielle und soziale Entbehrung. Das bedeutet, was können Menschen sich tatsächlich nicht leisten? Welche eigentlich selbstverständlichen Dinge? Und da wiederholt sich der Befund. Denn wir sehen, dass wenn man auf diese auch aus der offiziellen Statistik abgeleiteten Kriterien schaut, dann sind es über 10% der Menschen in Deutschland, die massiv materielle Entbehrungen erleiden müssen. Und über 5,6%, die erhebliche materielle Entbehrungen erleiden müssen, also nicht genügend die Wohnung heizen können im Winter, nicht genügend sich ernähren können, nicht ausreichend Kleidung zur Verfügung haben. Das sind weitere Faktoren, die wir immer einbeziehen.
0: Ein weiterer Punkt ist, dass auch Vermögen nicht mit einberechnet werden. Das heißt, würde jetzt jeder Mensch in der Bevölkerung 1 Million Euro geschenkt bekommen, würde das eben auch eigentlich nichts an der Statistik ändern. Also müssen diese Kriterien da nicht doch überdacht werden?
1: Nein, die Kriterien müssen nicht überdacht werden, aber man muss sie natürlich immer differenzieren. Und Sie haben die Vermögen angesprochen. Wenn man darauf blickt, dann wird die Situation ja schlimmer. Sie wird nicht einfacher, denn die Vermögen sind in Deutschland noch viel ungleicher verteilt als die Einkommen. Wir wissen, dass ein Zehntel der Bevölkerung über 60% der Vermögen sein eigen nennt. Und wir wissen, dass über die Hälfte der Bevölkerung kein relevantes Vermögen hat. Das zeigt, das macht Menschen verwundbar. Und umso stärker schlägt auch diese Einkommensarmut durch.
0: Wie groß ist der Faktor der Einwanderung von ärmeren Menschen, die natürlich auch die Armut statistisch erhöhen in der Gesamtbevölkerung, was aber noch nicht alle anderen ja ärmer macht?
1: Das macht nicht alle anderen ärmer. Einkommensärmere Menschen haben eine überdurchschnittliche Armutsquote. Aber auch da muss man sehen, wenn man auf die Gesamtgruppe der Armen schaut, dann sind über 70% der Armen Menschen, die keinen Migrationshintergrund haben. Und bei Menschen mit Migrationshintergrund liegt es häufig daran, dass die längere Einstiegsphasen dann auch in den Arbeitsmarkt haben. Und dass es da zum Beispiel Schulungen braucht, Sprachkurse und dass wir auch einen relativ weiten Begriff von Migrationshintergrund haben. Und diese Menschen sind aber dann häufig besonders lange im Erwerbsleben und verlassen häufig auch das Land, ohne dass sie Sozialleistungen in Anspruch nehmen. Deshalb bleibt es auch dabei, dass Migration ein Gewinn ist.
0: Dann schauen wir noch auf die regionalen Unterschiede. Was haben Sie dort herausgefunden? Es gibt ja auch regional sehr große Unterschiede, was zum Beispiel Lebenshaltungskosten angeht. Dieses in Großstädten sind die sehr viel teurer als zum Beispiel auf dem Land. Wie macht sich das bemerkbar?
1: Das macht sich bemerkbar, dass wir eine große Kluft haben. Beispielsweise in Bayern sind vergleichsweise wenige Menschen armutsbetroffen. In Bremen ist die Armutsbetroffenheit bei 27,5%, mehr als ein Viertel der Menschen. Sachsen-Anhalt und Hamburg haben auch eine vergleichsweise hohe Armutsbetroffenheit, Baden-Württemberg wiederum nicht so. Was die Lebenshaltungskosten angeht, da stimmt es, dass in städtischen Zentren die Miete in der Regel relativ teuer ist. Auf der anderen Seite haben sie im ländlichen Raum viele Ausgabenbereiche, die da stärker zur Buche schlagen. Wenn sie an Mobilität denken, manchmal sind sie in der Regel auf ein Auto oder eben auch manchmal aufs Taxi angewiesen. Da haben wir also auch ganz unterschiedliche Entwicklungen. Und das spiegelt sich auch in der unterschiedlichen Armutsbetroffenheit in den Ländern wieder.
0: Wenn wir das nochmal zum Abschluss nehmen, was ist da Ihre Forderung, Ihr Vorschlag für die Politik, wenn wir die Unterschiede innerhalb Deutschlands uns anschauen?
1: Wir brauchen eine Politik für gleichwertigere Lebensverhältnisse in Deutschland. Das heißt, jetzt an Punkten wie dem öffentlichen Personennahverkehr zu sparen, das wäre verheerend. Und es sind auch große Einsparungen im Wohngeld im Gespräch. Das würde gerade den Ausgleich von sehr unterschiedlichen Wohnkosten in einzelnen Regionen dann betreffen. Und das würde die Armut nochmal massiv erhöhen. Also unser Appell an die Politik ist, dass man an all den Stellen, wo wir jetzt schon eine hohe Armutsbetroffenheit haben, nicht noch zusätzlich spart, sondern da ansetzt, um Armut zu beseitigen. Wir dürfen den Unterhaltsvorschuss für Alleinerziehende nicht streichen. Wir dürfen das Wohngeld nicht so wie geplant reduzieren. Das sind wichtige Punkte.
0: Die Forderung von Joachim Rock heute Morgen im Deutschlandfunk. Er ist Hauptgeschäftsführer des Paritätischen Gesamtverbandes und legt heute ausführlich den Armutsbericht für Deutschland vor. Herr Rock, haben Sie Dank für Ihre Zeit heute Morgen.
1: Herzlichen Dank.
0: 6:59 Uhr wird es.

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0: Besonders deutlich ging die Betäubungsmittelkriminalität zurück, um 41%, was die Polizei auf die Einführung des Cannabis-Gesetzes zurückführt. Auch Wohnungseinbrüche nahmen um 24% ab. Weniger erfreulich, im Bereich der häuslichen Gewalt bleibt die Lage mit 126 Fällen auf konstant hohem Niveau. Auffällig ist zudem, dass die Jugendkriminalität in Hanmünden kaum zurückgegangen ist, während sie im Zuständigkeitsbereich der Polizeiinspektion Göttingen insgesamt um 9% sank. Ein voller Erfolg. Beim Benefizlauf 6500 Runden für den guten Zweck wurden am Freitag in Osterode mehr Runden gelaufen als ursprünglich angepeilt. Insgesamt 13.850 Runden liefen die Teilnehmenden rund ums Jahnstadion. Dadurch konnten etwa 20.000 Euro für das Kinder- und Jugendhospiz Sternenlichter in Göttingen und die Elhadj Diouf Foundation im Senegal gesammelt werden. Das teilt Bürgermeister Jens Augart über Instagram mit. Hintergrund der Wohltätigkeitsveranstaltung war eine Challenge von den Extremsportlern Dominik Singer und Anthony Horina. Sie liefen 6.500 Kilometer von Kaolack im Senegal bis nach Osterode, um ein Zeichen für Kinderrechte und Frieden zu setzen. Das Landgericht Göttingen hat einen früheren leitenden Mitarbeiter des Kirchenamts Northeim zu 3 Jahren Haft verurteilt. Er hatte zwischen 2019 und 2024 rund 760.000 Euro Kirchengelder auf private Konten umgeleitet, um damit riskante Aktiengeschäfte zu finanzieren, so die Evangelische Zeitung in einem Beitrag. Die Taten blieben jahrelang unbemerkt, bis ein Bankinstitut die Kirche auf die Unregelmäßigkeiten aufmerksam machte. Vor Gericht gestand der Mann die Taten und entschuldigte sich. Strafmildernd werteten die Richter sein Geständnis sowie seine finanzielle Not. Eine von der Verteidigung beantragte Minderung der Schuldunfähigkeit wegen Spekulationssucht lehnten sie hingegen ab. Das Urteil ist noch nicht rechtskräftig, die Revision wurde zugelassen.
1: Das war Lasse Dreier mit den Lokalnachrichten. Ich ergänze noch einmal mit Blick auf Wetter und Verkehr. In den kommenden Tagen erwartet uns in Südniedersachsen ein Mix aus Sonne und Wolken. So auch heute. Bisher zeigen die Thermometer in Göttingen und auch in Einbeck 14 Grad an, in Bad Grund sind es derzeit 15 Grad. Bis zum Mittag werden die heutigen Maximalwerte von 24 Grad erreicht. Gegen Abend und in der Nacht muss dann in einigen Teilen des Sendegebiets mit Schauern gerechnet werden. Auch sind ab dem Nachmittag Gewitter angekündigt. In der Nacht sinken die Temperaturen dann auf etwa 12 Grad ab. Morgen geht es weiter mit einem Mix aus Sonne und Wolken, das Ganze dann bei Höchsttemperaturen von etwa 20 Grad in Göttingen und 21 Grad in Einbeck. Zusätzlich soll es den ganzen Tag über immer wieder zu Schauern kommen. Tagesaktuelle Verkehrsmeldungen haben wir derzeit nicht vorliegen, dafür haben wir natürlich wieder die ein oder andere Baustelle. So unter anderem in Bad Gandersheim. Da wird die Holzmindener Straße derzeit umfassend saniert, inklusive eines Brückenneubaus der Marmilchquerung. Dabei kommt es dann zu Einschränkungen in der Erreichbarkeit des Bereichs Kleines Feld sowie der Zu- und Ausfahrten Richtung Kreinsen. Ab heute hat der zweite Bauabschnitt begonnen, und zwar ab dem Kreisel in Richtung Wohngebiet Kleines Feld. Die Ein- und Ausfahrt in das Kleine Feld ist dann bis etwa zum 21. Juli nur aus Fahrtrichtung Kreinsen kommt, über die Einfahrt Ulmenweg möglich. Aus Richtung Bad Gandersheim wird durch die Straßenverkehrsbehörde vom Landkreis Northeim eine Umleitungsstrecke eingerichtet, die über Heckenbeck und Orxhausen dann über die B64 zur Abfahrt Bad Gandersheim West führt. In Osterode ist noch heute der Burgweg vollgesperrt. Grund dafür ist die Beseitigung einer Netzstörung durch die Deutsche Telekom. Außerdem wird ab etwa 8 Uhr die Bundesstraße 241 bei Osterode im Bereich des Butterbergtunnels für ein paar Stunden voll gesperrt. Grund dafür sind planmäßige Wartungsarbeiten an der technischen Ausstattung des Tunnels. Die Umleitung erfolgt dann über die Ortschaft Freiheit in Osterode. Etwa um 15 Uhr wird die Strecke dann wieder für den Verkehr freigegeben. Und in Göttingen ist derzeit die Hospitalstraße ab der Einmündung Nikolaistraße 28a bis zur Hospitalstraße 29 aufgrund von Kabelarbeiten voll gesperrt. Die Umleitung erfolgt über die Nikolaistraße, die Bürgerstraße, die Angerstraße und die Gartenstraße. Geblitzt wird heute im Landkreis Göttingen in Bovenden, in Bad Grund, in Bad Sachsa, Bad Lauterberg und in Osterode. Im Landkreis Northeim wird im Raum Kahlefeld und Katlenburg-Lindau geblitzt. Die semistationäre Messanlage Alice, die darf natürlich auch nicht fehlen, die ist im Moment im Raum Hardixen im Einsatz. Ihnen allen an dieser Stelle eine gute und vor allem eine sichere Fahrt, wenn Sie gerade unterwegs sind oder das heute noch vorhaben.

0: haben. Das waren die Stadtradio Göttingen Lokalnachrichten. Die nächste Ausgabe, die hören Sie dann zur nächsten vollen Stunde, also um 8 Uhr. Und um halb schalten wir wie gehabt rüber zu den überregionalen und den internationalen Meldungen unserer KollegInnen vom Deutschlandfunk.
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0: Und damit hallo und herzlich willkommen hier bei Mittendrin, dem Morgenmagazin im Stadtradio Göttingen. Mein Name ist Benita Heukamp und ich begleite Sie heute durch den Morgen. Schön, dass Sie eingeschaltet haben. Das Tierheim in Osterode hat zu kämpfen. Im Landkreis Göttingen ist es eines von insgesamt nur 2 Tierheimen. Das Gebäude ist jetzt gut 25 Jahre alt und mittlerweile stark sanierungsbedürftig. Nico Marder ist dort gewesen und hat sich mal einen Überblick über die Situation verschafft. Mehr dazu hören Sie gleich. Außerdem werden wir auf eine Aktion schauen, die einmal im Jahr in der Universitätsklinik in Göttingen stattfindet, und zwar in dieser Woche. Was es mit dem sogenannten Teddybär-Krankenhaus auf sich hat, das hören Sie hier in der kommenden Stunde. Bis dahin bleibt mir aber an dieser Stelle einmal, und nicht nur mir, sondern auch den Wise Guys, Ihnen einen schönen guten Morgen zu wünschen.
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0: Der Tierschutzverein in Osterode und Umgebung hat mit steigenden Kosten und mehreren Mängeln im Tierheim zu kämpfen. Für das Stadtradio hat Nico Mader das Tierheim besucht und gibt einen Überblick über die Situation.
1: Draußen im Sommer haben die Hunde im Tierheim Osterode viel Platz und sogar eine eigene ehrenamtlich gebaute Spielwiese. Doch im Hundetrakt, da zeigt sich an mehreren Stellen, dass das Haus sanierungsbedürftig ist. Die zweite Vorsitzende, Mayra Gebel.
2: Allein die Ursache herauszufinden, kostet mehrere tausend Euro, vielleicht auch in den Zehntausender-Bereich hinein. Geld, das wir natürlich anderweitig dringend brauchen. Und genau, wenn wir nicht wissen, was mit diesem Hundetrakt wird, können wir ihn auch nicht umbauen. Also da fehlt einfach das Geld dann dafür und das Know-how.
1: Damit Hunde wie er ein schönes provisorisches Zuhause haben, sucht das Tierheim nach Förderung. Bislang erfolglos. Deshalb gehen sie mit dem Deutschen Tierschutzbund nun auch den gerichtlichen Weg. Dazu die erste Vorsitzende, Anja Sieger.
3: Wir klagen mit dem Deutschen Tierschutzbund zusammen auf Fördergelder, auf eine Förderung, um genau dieses zu machen, zu renovieren, neu zu bauen.
1: Bei der Klage berufen sie sich darauf, dass der Tierschutz im Grundgesetz verankert und seit 2002 Staatsziel ist. Im Grundgesetz heißt es unter Artikel 20a:
4: Der Staat schützt, auch in Verantwortung für die künftigen Generationen, die natürlichen Lebensgrundlagen und die Tiere im Rahmen der verfassungsmäßigen Ordnung durch die Gesetzgebung und nach Maßgabe von Gesetz und Recht durch die vollziehende Gewalt und die Rechtsprechung.
1: Bis zu einer Entscheidung hat der Tierschutzverein in Osterode vor allem drei Säulen der Finanzierung: Spenden, Mitgliedsbeiträge und Fundtierverträge mit zwei Kommunen. Doch das Geld, das ist nach eigener Aussage knapp. Besonders Lohnzusatzkosten sind nach Angaben des Vorstands zuletzt stark gestiegen. Sollten sich Förderungen finden, diskutiert der Vorstand zur Vergrößerung des Heims zwei Optionen. Die eine dabei ist, die Katzen in eine neue Immobilie auszulagern. Geschätzte Kosten dabei rund 800.000 Euro plus die Sanierung des Alten. Eine andere Möglichkeit sei es laut Mayra Gebel auf dem Grundstück.
2: Ein neues Haus bauen. Das wäre dann ein Hundehaus und den Altbestand würden wir für die Katzen nehmen. Wir haben das mal von einem Architekten durchkalkulieren lassen. Das neue Hundehaus würde dann 1,65 Millionen Euro kosten. Die haben wir nicht.
1: Momentan ist die Situation so, dass es vor kurzem einen Aufnahmestopp gab, weil mehrere Räume im Obergeschoss saniert wurden. Kurzfristig ist es dem Tierheim am wahrscheinlichsten möglich, über Spenden weitere Einnahmen zu erzielen. Zum Beispiel im Rahmen des Sommerfestes am 28. Juni.
0: Aus Osterode war das Nico Mader und hier ist jetzt Florence and the Machine mit Dog Days Are Over.

Das war Panic von The Smiths und auch ein Musikwunsch meines Kollegen Lasse Dreyers. Übrigens nehmen wir nicht nur hier aus der Redaktion Musikwünsche an, Sie können uns natürlich auch jederzeit welche zukommen lassen. Sie können dafür ganz einfach auf unserer Website unter Kontakt gehen, da finden Sie dann mehrere E-Mail-Adressen und auch eine, die explizit für Musikwünsche ist. Wenn wir die Lieder hier haben, dann spielen wir die natürlich gerne bei uns in der Sendung. Hier geht's jetzt weiter mit meinem Musikwunsch. Ist nicht so, dass jeder andere Musiktitel, der hier gespielt wird, heute auch mein Wunsch ist, aber trotzdem machen wir weiter mit Suspicious Minds.

7.23 Uhr haben wir es. Sie hören das Stadtradio Göttingen mit mir, Benita Heukamp, für Sie am Mikrofon. In wenigen Minuten um halb nämlich schalten wir rüber zu den überregionalen und internationalen Meldungen vom Deutschlandfunk. Bis dahin überbrücken noch die Backstreet Boys hier die Zeit.

0: 7.30 Uhr die Nachrichten. Angesichts neuer Zahlen zur Entwicklung der Armut in Deutschland hat der Paritätische Wohlfahrtsverband vor Kürzungen im Sozialsystem gewarnt. Zusätzliche Einsparungen würden die Krise verschärfen, sagte Hauptgeschäftsführer Rock im Deutschlandfunk. Als Beispiele nannte er das Wohngeld und den Unterhaltsvorschuss für Alleinerziehende. Rock verwies darauf, dass die Armutsquote zuletzt zweimal in Folge gestiegen sei. Laut jüngsten Berechnungen des Gesamtverbandes lebten im vergangenen Jahr rund 13,3 Millionen Menschen in Deutschland in Armut. Das sind etwa 16% der Bevölkerung. Die höchste Armutsquote hat demnach Bremen, gefolgt von Sachsen-Anhalt. Am niedrigsten ist sie in Bayern und Baden-Württemberg. Als arm gelten laut EU-Definition Menschen, die in einem Haushalt leben, der weniger als 60% des mittleren Nettoeinkommens aller Haushalte in Deutschland zur Verfügung hat. Zum Einkommen zählen auch Wohn- und Kindergeld und andere Sozialleistungen. Bundeskanzler Merz wird heute in Bad Saarow auf dem Ostdeutschen Wirtschaftsforum erwartet. Er will dort zunächst eine Rede halten und anschließend mit Managern ins Gespräch kommen. Zu ihnen zählen unter anderem Vertreterinnen und Vertreter des Halbleiterherstellers Infineon aus Dresden und des Höchstspannungsnetzbetreibers 50 Hertz. Merz wird begleitet von Bundesdigitalminister Wildberger. Gestern hatte Sachsen-Anhalts Ministerpräsident Schulze auf der Veranstaltung vor einer negativen Entwicklung der Wirtschaft in Ostdeutschland gewarnt. Der CDU-Politiker sagte, man müsse sich zwar um neue Zukunftsbranchen kümmern, zugleich müsse man jedoch aufpassen, dass bestehende Strukturen, etwa in der Chemie- oder Automobilindustrie, erhalten blieben. Ansonsten drohe eine Deindustrialisierung. Aus der Ukraine werden erneut russische Raketen- und Drohnenangriffe auf Kiew gemeldet. Viele Einwohner suchten Zuflucht in U-Bahn-Stationen und Luftschutzkellern. Nach Augenzeugenberichten schlug eine Rakete in ein 24-stöckiges Wohnhaus ein, das daraufhin teilweise einstürzte. Bürgermeister Klitschko erklärte auf Telegram, in mehreren Stadtteilen seien Brände durch herabfallende Trümmerteile ausgebrochen. Mindestens 3 Menschen wurden laut Militär getötet. Russland hatte Kiew erst vor knapp 10 Tagen massiv mit Raketen und Drohnen angegriffen. Auch aus den Großstädten Charkiw, Dnipro und Saporischja wurden russische Angriffe gemeldet. In Dnipro wurden laut offiziellen Angaben 4 Menschen getötet. Trotz einer von US-Präsident Trump verkündeten Einigung ist Israel nach Armeeangaben vom Libanon aus beschossen worden. Es seien 2 auf den Norden Israels gerichtete Geschosse abgefangen worden, erklärten die israelischen Streitkräfte. Libanesische Medien hatten kurz zuvor von 9 israelischen Angriffen im Südlibanon berichtet. Die pro-iranische Hisbollah-Miliz erklärte ihrerseits, sie habe am späten Abend im Südlibanon israelische Soldaten angegriffen. Nur wenige Stunden zuvor hatte Trump mitgeteilt, er habe den israelischen Regierungschef Netanyahu und die Hisbollah zu einer Deeskalation bewegt. Im Bemühen um eine Friedenslösung kommen heute Vertreter aus Israel und dem Libanon erneut in Washington zusammen. Die Gesprächsrunde im US-Außenministerium ist die 4. seit Verkündung der Feuerpause Mitte April. Die Präsidentin der UNO-Vollversammlung, Baerbock, hat sich angesichts der aktuellen Kriege und Konflikte für eine Reform der Vereinten Nationen ausgesprochen. Das sei mehr als überfällig, sagte die Grünen-Politikerin und frühere Außenministerin der deutschen Presseagentur in New York. Wer die Weltorganisation stärken wolle, dürfe das Feld nicht jenen überlassen, die die UNO abschaffen wollten. Für viele der 193 Mitgliedsländer, von denen manche keine Demokratien seien, seien Kompromisslösungen unbekannt. Die Zeiten, in denen man im diplomatischen Umgang Krisen im Konsens lösen konnte, seien vorbei. Die Vollversammlung entscheidet heute über Baerbocks Nachfolge. Es kandidieren der zyprische Spitzendiplomat Kakouris und der Außenminister von Bangladesch Rahman. Baerbock hatte den Vorsitz im September vergangenen Jahres übernommen. Die Amtszeit ist auf 1 Jahr begrenzt. Das Wetter. Im Westen und Südwesten Schauer und teils kräftige Gewitter, später auch in der Mitte und in Südbayern. Unwetter möglich. Im Nordosten und Osten bis nach Ostbayern wolkig mit sonnigen Abschnitten und weitgehend trocken. Höchstwerte 20 bis 27 Grad. Das waren die Nachrichten.
1: Vielen Dank an unsere KollegInnen vom Deutschlandfunk für die Nachrichten und für das Wetter für Deutschland. Ich ergänze jetzt noch einmal mit dem aktuellen Wetter hier in Südniedersachsen. Wir messen aktuell 14 Grad in Einbeck, 15 Grad sind es in Göttingen und 16 Grad in Bad Grund. Der heutige Tag hält einen Mix aus Sonne und Wolken für uns bereit. Gegen Abend ist dann in Teilen des Sendegebiets mit Schauern und auch mit Gewittern zu rechnen. Die Höchsttemperaturen, die liegen dann heute bei rund 24 Grad. Morgen kühlt es dann ein wenig herab, da können wir uns auf maximal 21 Grad einstellen. Das Ganze dann mit ganztägig möglichen Schauern. 7.35 Uhr haben wir es jetzt und Sie hören mittendrin das Morgenmagazin hier im Stadtradio Göttingen mit mir, Benita Heukamp, für Sie am Mikrofon. In der kommenden halben Stunde werden wir einmal einen Blick auf eine Aktion werfen, die derzeit in Göttingen stattfindet. Das ist das sogenannte Teddybär-Krankenhaus. Bis Donnerstag werden Stofftiere aller Art in der UMG behandelt. Was genau es damit auf sich hat und wie das Ganze bei den Kindern bei der Eröffnung angekommen ist, das hören Sie hier gleich. Außerdem werden wir uns noch einmal anschauen, was die Region ansonsten so an Veranstaltungen für Sie bereithält, nämlich mit unserem Veranstaltungskalender.

0: Seien es ein Pinguin, ein Teddy, ein Yoshi oder eine schimmernde Katze. Alle Stofftiere und Puppen werden im Teddybär-Krankenhaus in Göttingen behandelt. Und das unabhängig von ihren Krankheiten und Verletzungen. Studierende der Medizin organisieren die Veranstaltung jedes Jahr. Ich war gestern zusammen mit Leonie Nasser Eldine vor Ort und wir haben uns mal unter den sogenannten Teddy-Dogs und auch unter den Kindern umgehört, wie die Veranstaltung dort ankommt.
1: Das Teddybär-Krankenhaus in Göttingen gehört zu den ältesten in Deutschland. Seit 2002 werden hier Stofftiere und Krankheiten aller Art behandelt. Über die Jahre sind viele neue Gerätschaften und Behandlungsmethoden hinzugekommen. Die Idee ist jedoch die gleiche geblieben. Professor Dr. Jutta Gärtner, die Direktorin der Göttinger Kinderklinik, ist auch die Schirmherrin des Teddybären-Krankenhauses und beschreibt das Programm wie folgt.
2: Die Studierenden machen das jedes Jahr mit wirklich hohem Engagement und nehmen, glaube ich, auch viel mit. Das Interesse der Kinder zu sehen und auch den Kindern den Körper zu erklären und mit den Kindern einen Ablauf, so wie er in einer Kinderarztpraxis ist, nachzuspielen.
1: Die Kinder sind sehr glücklich und erzählfreudig. Im Wartezimmer haben sie Zeit zu malen und sich um ihre Kuscheltiere zu kümmern. Sie erzählen uns, was ihre Tiere für Sorgen haben.
3: Er hat ganz dolle Schnupfen und ganz dolle Kopfschmerzen.
4: Das hat Bauchschmerzen und hat sich das Bein gebrochen.
5: Fieber. Und er hat den Arm gebrochen.
6: Fieber und Bein gebrochen.
1: Natürlich gehen die Kinder und ihre Kuscheltiere nach den Untersuchungen und den Behandlungen nicht leer aus. Der 5-jährige Valentin berichtet, welche Erfahrungen er und sein Stoffeisbär Tim mit den Teddy Dogs gemacht haben.
0: Was wurde jetzt alles bei deinem Teddy behandelt? Was hatte der?
7: Ein Löffel im Bauch und hatte Fußschmerzen und er hatte Bauchweh.
0: Und was haben die Ärzte jetzt alles gemacht?
7: Und eine Tüte gepackt, eine Bandage gemacht und ein Schal drum gewickelt.
0: Und wie hat es dir im Teddybär-Krankenhaus gefallen?
7: Gut.
1: Besonders für das Medizinstudium ist das Kuscheltier-Krankenhaus wichtig. Nils Fiebig ist Medizinstudent und seit 3,5 Jahren dabei. Da hat er als Teddydog angefangen, seit letztem Jahr ist er Teil der Leitungsgruppe. Das Teddybär-Krankenhaus bietet ihm etwas ganz Wichtiges, was im Studium sonst zu kurz kommt.
8: Also was ganz besonders das Teddybär-Krankenhaus bietet, ist quasi dieser lebhafte Kontakt mit Kindern. Das gibt es im Studium normalerweise nur ganz kurz in einem Blockpraktikum. Und wir haben dieses Jahr sogar die Möglichkeit, dass wir die Azubis zur Anästhesie- und operationstechnischen Assistenten und Notfallsanitätern auch eingeladen haben, weil es bei denen der Ausbildung auch zu kurz kommt, dass wir die an mehreren Praxistagen hier in ihrer Ausbildung mit begleiten, sowohl Studierende als auch Azubis.
1: Das Teddybär-Krankenhaus ist also eine Erfahrung, bei der jede Person etwas für sich mitnehmen kann. Die Kinder verlassen die Behandlung mit einem guten Gefühl und wissen für die Zukunft, was sie erwartet. Verstärkung im Ärzteteam ist übrigens immer gerne gesehen. Wer Interesse hat, kann mit dem Team vom Teddybär-Krankenhaus Kontakt aufnehmen und sich selbst im Orga-Team oder als Teddy-Doc einbringen.
0: Das war ein Bericht von Leonie Nasser Eldine. Gemeinsam mit ihren Kindern können Sie das Teddybär-Krankenhaus übrigens auch noch in den kommenden Tagen besuchen. Noch bis zum 4. Juni, also bis Donnerstag, können Kinder die kuscheligen Patienten vorbeibringen. Der Vormittag ist jeweils für Kindergärten mit Anmeldung reserviert. Von 15 bis 17.30 Uhr dürfen dann aber alle auch ohne Anmeldung vorbeikommen.

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1: Die Musikaktivistin Karin Fuhrberg lädt zu einem gemeinsamen Singen zur Gitarrenbegleitung ein. Es stehen Rock, Pop, Folk und Volks sowie auch spirituelle Lieder auf dem Plan. Willkommen sind auch eigene Lieder samt Textkopien zum Mitsingen und eigene Instrumente. Im Apex Göttingen heute um 20.15 Uhr. Mit dem Fahrrad bei schönem Wetter durch die Zeit reisen. Auf historischen Fahrrädern kann man durch Einbecks Altstadt rollen. Man folgt den Spuren des Fahrradkönigs Augustus Stukenbrock. Die geführte Radtour verbindet Industriegeschichte mit dem Charme der historischen Stadt und umfasst 14 Stationen und knapp 9 Kilometer. Der Treffpunkt ist diesen Mittwoch am Stadtmuseum Einbeck um 17.30 Uhr. Als Gregor Samsa eines Morgens aus unruhigen Träumchen erwachte, fand er sich in seinem Bett zu einem ungeheuren Ungeziefer verwandelt. Die vermutlich bekannteste Erzählung Franz Kafkas, Die Verwandlung, wird von dem Jugendclub in einer eigenen Inszenierung über Entfremdung und Zugehörigkeit aufgeführt. Kafkas Motive werden durch die Ergänzung von persönlichen Texten der Clubteilnehmenden in die Gegenwart übersetzt. Morgen um 20 Uhr im Deutschen Theater in Göttingen. Das war der Veranstaltungskalender von Leonie Nasser Eldine. Vielleicht war ja bei den Tipps für heute und auch für morgen etwas Passendes für Sie dabei. Hier geht's weiter mit Maria von Blondie.

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1: Es ist 8 Uhr, die aktuellen Meldungen mit Lasse Dreier.
2: Die Kriminalitätszahlen im Bereich des Polizeikommissariats Hahnmünden sind 2025 spürbar gesunken. Insgesamt wurden rund 1800 Straftaten erfasst. Ein Rückgang von gut 12% gegenüber dem Vorjahr. Gleichzeitig stieg die Aufklärungsquote auf knapp 64% und liegt damit über dem Landesdurchschnitt. Besonders deutlich ging die Betäubungsmittelkriminalität zurück, um 1%.

0: Endrunden liefen die Teilnehmenden rund ums Jahnstadion. Dadurch konnten etwa 20.000 Euro für das Kinder- und Jugendhospiz Sternenlichter in Göttingen und die Elhadj Diouf Foundation im Senegal gesammelt werden. Das teilt Bürgermeister Jens Augart über Instagram mit. Hintergrund der Wohltätigkeitsveranstaltung war eine Challenge von den Extremsportlern Dominik Singer und Anthony Horina. Sie liefen 6.500 Kilometer von Kaolack im Senegal bis nach Osterode, um ein Zeichen für Kinderrechte und Frieden zu setzen. Das Landgericht Göttingen hat einen früheren leitenden Mitarbeiter des Kirchenamts Northeim zu 3 Jahren Haft verurteilt. Er hatte zwischen 2019 und 2024 rund 760.000 Euro Kirchengelder auf private Konten umgeleitet, um damit riskante Aktiengeschäfte zu finanzieren, so die Evangelische Zeitung in einem Beitrag. Die Taten blieben jahrelang unbemerkt, bis ein Bankinstitut die Kirche auf die Unregelmäßigkeiten aufmerksam machte. Vor Gericht gestand der Mann die Taten und entschuldigte sich. Strafmildernd werteten die Richter sein Geständnis sowie seine finanzielle Not. Eine von der Verteidigung beantragte Minderung der Schuldunfähigkeit wegen Spekulationssucht lehnten sie hingegen ab. Das Urteil ist noch nicht rechtskräftig, die Revision wurde zugelassen.
1: Das war Lasse Dreier mit den Lokalnachrichten. Ich ergänze noch einmal mit Blick auf Wetter und Verkehr. In den kommenden Tagen erwartet uns hier in Südniedersachsen ein Mix aus Sonne und Wolken, so auch heute. Bisher zeigen die Thermometer in Göttingen und auch in Einbeck 16 Grad an, in Bad Grund sind es derzeit 17 Grad. Bis zum Mittag werden die heutigen Maximalwerte von 24 Grad erreicht. Gegen Abend und in der Nacht muss dann in einigen Teilen des Sendegebiets mit Schauern gerechnet werden. Auch sind ab dem Nachmittag Gewitter angekündigt. In der Nacht sinken die Temperaturen dann auf etwa 12 Grad ab. Morgen geht es weiter mit einem Mix aus Sonne und Wolken, das Ganze dann bei Höchsttemperaturen von etwa 20 Grad in Göttingen und 21 Grad in Einbeck. Zusätzlich soll es dann den ganzen Tag über immer mal wieder zu Schauern kommen können. Werfen wir einen Blick auf den Verkehr. In Bad Gandersheim wird derzeit die Holzmindener Straße umfassend saniert. Das umschließt auch einen Brückenneubau der Marmilchquerung. Dabei kommt es zu Einschränkungen in der Erreichbarkeit des Bereichs Kleines Feld sowie der Zu- und Ausfahrten Richtung Kreinsen. Heute wird mit dem zweiten Bauabschnitt begonnen. Der beginnt ab dem Kreisel Richtung Wohngebiet Kleines Feld. Die Ein- und Ausfahrt in das kleine Feld ist dann bis ungefähr zum 21. Juli nur aus Fahrtrichtung Kreinsend kommend über die Einfahrt Ulmenweg möglich. Aus Richtung Bad Gandersheim wird durch die Straßenverkehrsbehörde vom Landkreis Northeim eine Umleitungsstrecke eingerichtet, die dann über Heckenbeck und Orxhausen über die B64 zur Abfahrt Bad Gandersheim West führt. In Osterode ist heute der Burgweg noch voll gesperrt. Grund dafür ist die Beseitigung einer Netzstörung durch die Deutsche Telekom. Außerdem wird ab etwa 8 Uhr, also ab jetzt, die Bundesstraße 241 bei Osterode im Bereich des Butterbergtunnels für ein paar Stunden voll gesperrt. Grund dafür sind planmäßige Wartungsarbeiten an der technischen Ausstattung des Tunnels. Die Umleitung erfolgt dann über die Ortschaft Freiheit in Osterode. Etwa um 15 Uhr wird die Strecke wieder für den Verkehr freigegeben. Und in Göttingen ist aufgrund erheblicher Schäden an einem Brückenbauwerk im Zuge der Bundesstraße 3 westlich von Großellershausen die Verkehrsführung ab heute eingeschränkt. Aus Gründen der Verkehrssicherheit muss die Brücke auf eine einspurige, mittige Verkehrsführung reduziert werden. Der Verkehr wird künftig mittels einer verkehrsabhängig gesteuerten Ampel wechselseitig über das Bauwerk geführt. Genehmigungspflichtige Schwertransporte dürfen das Bauwerk nicht mehr passieren. Und noch eine weitere Baustelle in Göttingen. Die Hospitalstraße, die ist ab der Einmündung Nikolaistraße 28a bis zur Hospitalstraße 29 aufgrund von Kabelarbeiten voll gesperrt. Die Umleitung erfolgt über die Nikolaistraße, die Bürgerstraße, die Angerstraße und die Gartenstraße. Das Ganze soll bis zum 16. Juni gelten. Geblitzt wird heute im Landkreis Göttingen in Bovenden, in Bad Grund, in Bad Sachsa, in Bad Lauterberg und in Osterode. Im Landkreis Northeim stehen die Blitzer im Raum Katlenburg-Lindau und Kahlefeld. Und natürlich ist auch die semistationäre Messanlage Alice im Einsatz, die steht im Raum Hardixen. Ihnen allen eine gute und vor allem auch eine sichere Fahrt, wenn Sie gerade unterwegs sind. Das waren die Stadtradio Göttingen Lokalnachrichten. Die nächste Ausgabe, die hören Sie hier dann zur nächsten vollen Stunde, also um 9 Uhr. Und um 9:30 schalten wir wieder rüber zu den überregionalen und den internationalen Meldungen unserer KollegInnen vom Deutschlandfunk.
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Und damit auch zu dieser neuen Stunde noch einmal herzlich willkommen und einen schönen guten Morgen hier bei Mittendrin, dem Morgenmagazin im Stadtradio Göttingen. Mein Name ist Benita Heukamp und ich begleite Sie heute Morgen durch diese Sendung. Schön, dass Sie mit dabei sind. Seit 20 Jahren ist es eine feste Institution hier im Landkreis Göttingen. Gemeint ist das Festival Kultur im Kreis. Jedes Jahr wird zu allerhand kulturellen Veranstaltungen an unterschiedlichen Schauplätzen eingeladen. Was zum Jubiläum geplant ist, das hören Sie hier gleich. Vorher aber Griff mit Black Hole.

0: Das Festival Kultur im Kreis feiert dieses Jahr 20-jähriges Bestehen. Das Jubiläum der mobilen Kulturinitiative des Landkreises Göttingen wird vom 15. August bis zum 27. September mit 15 Gastspielen und unterhaltsamen Abstechern gefeiert. Dabei gibt es wie immer bei Kultur im Kreis besondere Bühnenschauplätze und Konzertformate zu entdecken. Von Salsa im Duderstädter Caritasgarten bis hin zu Comedy im Hanmündener Welfenschloss und rabenschwarzen Nachtgeschichten im Kloster Walkenried reicht das Jubiläumsprogramm. Tina Fiebiger war mit Gregor Jess vom Festivalteam auf einem Streifzug durch die Jubiläumssaison.
1: Gregor, das Festival Kultur im Kreis hat jetzt solide 20 Jahre gestemmt. Ja. Gab es jetzt zum Jubiläum noch ein bisschen extra finanzielle Unterstützung von Sponsoren und Freunden des Festivals? Diesmal sind es ja 15 Konzerte.
2: Das lag jetzt nicht an höherem Sponsorenaufkommen oder mehr Geldern, sondern es lag schlicht und einfach daran, dass ich diesmal auch viel auf die Veranstalter zugegriffen habe, mit denen ich zusammenarbeite und die sich Sachen ausgesucht haben. Und wenn die sich was aussuchen, ist das meistens gar nicht so ganz teuer. Wenn ich irgendwie einen sehr teuren Act aus Wien ranhole, wie letztes Jahr zum Beispiel, ist das einfach ein viel größerer Aufwand an Finanzen.
1: Es gibt ja eine ganze Reihe von sogenannten Wunschkonzerten, sei es in Duderstadt.
2: In Duderstadt, in Spanbeck, in Tiftlingerode, das waren alles Wunschkonzerte.
1: Und du hast ja auch Duos und Ensembles engagiert, die in früheren Jahren hier schon mal
2: richtig
1: umtriebig waren und du gesagt hast, okay, lass uns die ruhig nochmal an Land holen.
2: Genau, das ist zum Beispiel das Duo Ohr, das ist gleich das Anfangskonzert in Besenhausen, was in Besenhausen nicht im Schafstall stattfindet, sondern in einem anderen Saal, den ich vorher gar nicht kannte, der war mindestens genauso spannend, wie der Schafstall ist. Duo Ohr hatten wir schon vor, ich meine, es waren 3 oder 4 Jahre, da hießen sie noch Duo Jerusalem, da hatten sie in Hanmünden. Es war ein großartiges Konzert, es ist einfach eine tolle Kombi, Harfe und Saxophon, also was ganz Ungewöhnliches. Das ist ein Ehepaar und die reisen eben auch dann mit ihren Kindern, das ist immer sehr sportlich, man muss dann im Hotel immer die Kinder erstmal unterbringen. Das ist immer sehr lustig. Jedenfalls, die machen tolle Sachen, tolles Programm, tolle Moderation, wirklich von Klassik bis Pop bis Jazz, alles, was man sich vorstellen kann. Und weitere Wiederholungstäter sind Melanie Mau und Martin Schneller. Die kommen in die Sielmann Stiftung. Das wird ein Picknickkonzert, ganz toll, draußen im Garten. Kann man sich schön hinsetzen, sitzt quasi um die Künstler drumherum und dann wird eben gepicknickt und dann kann man der Musik lauschen.
1: Es gibt eine ganze Reihe von luftigen Ausflügen.
2: Richtig, das ist das eine. Das andere ist in Tiflingerode, das ist ein großes Open Air mit 4 Acts sozusagen. Dann haben wir ein Open Air in Spanbeck und noch ein weiteres in Güntersen, hinter der Kirche sozusagen. Also viel Open Air diesmal, aber da das alles im August stattfindet, habe ich mir gedacht, das wird schon irgendwie passen. Das muss jetzt einfach mal passen mit dem Wetter.
1: Entscheidend ist, dass es genug Sonnenschirme gibt.
2: Genau, dafür wird gesorgt.
1: Du hast ja auch angedeutet, in diesem Jahr gibt es ein ausgesucht unterhaltsames Programm, also auch ordentlich gewürzt mit Comedy und...
2: Genau, es gibt diesmal wirklich viel Comedy.
1: Entertainment.
2: Ja, genau, weil ich gedacht habe, wir leben gerade in Zeiten, wo ein bisschen freudige Unterhaltung gerade sehr angesagt ist. Deshalb habe ich gedacht, wir machen mal ein bisschen mehr in Richtung Comedy. Also diesmal dabei zum Beispiel Lars Redlich, den kann man nicht als Comedian bezeichnen, das ist so ein Allround-Talent, der kann eben singen, der spielt diverse Instrumente, macht ein sehr lustiges Programm und ist wirklich High-Class-Unterhaltung auf hohem Niveau. Mhm.
1: Also richtig mit Stil und Sternchen.
2: Mit Stil und Sternchen und genau wie das Dutch Duo, das in Rittmershausen auftritt. Lars Redlich kommt übrigens nach Bovenden ins Bürgerhaus. Dutch Duo hatten wir auch schon mal, bei Kultur im Kreis ist aber mindestens 15 Jahre her. Auch sehr unterhaltsam, hatte sich Rittmershausen auch gewünscht, weil die sich daran erinnern konnten, wie toll die waren. Und dementsprechend habe ich dann geguckt, machen wir da auch ein Wiederholungskonzert sozusagen.
1: Es gibt ein tolles Saxophon-Quartett, aber die Kombination Harfe, Saxophon,
2: hatte ich ja schon erwähnt,
1: ist ja auch nicht so alltäglich.
2: Duo, das ist eben Harfe, Saxophon, wirklich sehr speziell.
1: Dann Saxophon und Akkordeon.
2: Saxophon
1: ist
2: und Akkordeon
1: auch nicht.
2: Auch nicht. In Osterode auch ein ganz tolles Konzert über eine großartige Agentur, mit der ich sehr gerne zusammenarbeite, die wirklich immer fantastische Künstler unter sich haben und da freue ich mich jedes Mal. Das Duo ist übrigens auch bei der gleichen. Da kommen 2 Duos von der gleichen Agentur.
1: Holla. Es gibt ja auch 2 extravagante Projekte, die jetzt nicht so zum musikalischen Repertoire gehören. Eine Lesung mit gruseligen, gruftigen Texten. Edgar Allan Poe und
2: genau.
1: Das im Kloster Walkenried.
2: Den wollte ich eigentlich letztes Jahr schon haben und das hat dann aber alles aus diversen Gründen nicht geklappt. Nennt sich Rabenschwarze Nachtgeschichten und ist quasi eine wandernde Lesung. In dem Fall geht es los im Kloster Walkenried in diesem Kreuzgang und es geht auch draußen nachher dann in die Ruinen von dem Walkenrieder Kloster.
1: Bei Kerzen. Katzenschein.
2: Es ist eben mitten im Hochsommer, es wird wahrscheinlich nicht ganz dunkel.
1: Und es gibt noch ein visuelles Hörspiel.
2: Da bin ich auch sehr gespannt. Merat Rude und Lia Eastwood, sie haben es so bezeichnet, ein visuelles Hörspiel. Ziemlich überraschend, das Ganze findet in Rostock im Rosa-Fege-Saal statt. Und ich bin sehr gespannt, was die beiden da machen. Das Motto heißt, immer eins mehr als du. Wir lassen uns überraschen. Es geht um Musik, es geht um Lesungen, es geht um Comedy, alles ist dabei.
1: Mhm. Gibt es ein Jubiläumskonzert, auf das du dich besonders freust, weil du die Band, das Duo oder die Kombo endlich mal wieder hören wolltest?
2: Sagen wir es mal so, ich freue mich tatsächlich auf das Experiment, weil die habe ich selbst noch nie gehört. Die sind aber sehr bekannt hier im Landkreis.
1: Das ist eine Chorformation.
2: Das ist eine Chorformation und das ist eben vor allem eine Laienchorformation. Allerdings wirklich bekannt hier auch in Göttingen sehr bekannt, weil die waren auch schon in der Schädachhalle. Und bei denen ist es total schwer, die zu kriegen, weil das sind 20, 25 Leute. Einfach terminlich ist das so schwierig. Deshalb machen die immer 5 oder 6 feste Termine im Jahr und man muss die dann über Jahre vorher schon buchen, so nach dem Motto, damit man irgendwie auch in den Genuss des Konzerts kommen kann. Diesmal hat es geklappt. Ich habe vorletztes Jahr, glaube ich, angefangen, letztes Jahr nachgeharrt und dieses Jahr hat es geklappt und jetzt kommen sie am 22.08. nach Bransfeld in die Stadthalle.
1: Also vorausschauende Planung ist ein wichtiges Element bei Kultur im Kreis. Und dann wird quasi, weil es gibt ja 2 Abstecher nach Duderstadt, das Abschlusskonzert im Open Air Caritas Garten sozusagen zum Jubiläumsfest mit B. Salsa.
2: Das ist tatsächlich Ray Valencia und sein Quartett machen einen Salsa-Abend in Duderstadt im Caritas-Garten, also das ist der Garten des Caritas-Hauses, sehr idyllisch gelegen und ich meine, es ist da direkt am Wall, wenn mich das nicht ganz täuscht. Und das Ganze ist eben ein Salsa-Abend und es darf draußen getanzt werden und es soll getanzt werden und das Ganze findet am 27.09. um 17 Uhr statt.
1: Ein Jubiläum, wo die Abschlussparty bereits am Nachmittag beginnt.
2: So sieht's aus.
1: Na dann, auf gutes Gelingen.
2: Danke, danke.
0: Das war Tina Fiebiger im Gespräch mit Gregor Jess vom Festivalteam Kultur im Kreis und mit einem Ausblick auf die Jubiläumssaison vom 15. August bis zum 27. September. Anlass ist das 20-jährige Bestehen des Festivals. 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

Bloodstream war das von Ed Sheeran. Wir haben es jetzt 8 Uhr und gleich 23. Das heißt, in wenigen Minuten schalten wir rüber zum Deutschlandfunk. Vorher noch einmal die Erinnerung. Sie sind hier bei Mittendrin, dem Morgenmagazin im Stadtradio Göttingen. Für Sie stehe heute ich, Benita Heukamp, am Mikrofon. Und ich freue mich, dass ich Sie hier durch die Sendung begleiten darf. Bevor wir gleich nochmal die überregionalen und internationalen Meldungen zu hören bekommen, überbrückt noch einmal Justin Bieber mit Sorry. Und im Anschluss gibt es etwas von Teddy Swims.

0: 8.30 Uhr die Nachrichten. Bundesarbeitsministerin Baas dringt langfristig auf eine Einbeziehung von Beamtinnen und Beamten in die gesetzliche Rentenversicherung. Für eine große Reform sei ein gemeinsames System nötig, sagte Baas bei einer Veranstaltung der Rheinischen Post in Düsseldorf. Wenn alle einzahlten, wäre mehr im Topf und der Staat müsste nicht so viel zuzahlen, sagte die Ministerin, die zugleich SPD-Vorsitzende ist. Erste Schritte in Richtung einer Einbeziehung von Beamten könnten bei der jetzt geplanten Rentenreform bereits getan werden. Zuletzt hatte der Sozialverband Deutschland eine Einbindung von Beamten in die gesetzliche Kranken- und Pflegeversicherung verlangt. Baas zeigte sich grundsätzlich auch offen für ein höheres Renteneintrittsalter über 67 Jahre hinaus, nach 2031. Allerdings müsse es für die, die nicht so lange arbeiten könnten, spezielle Lösungen geben, betonte die SPD-Chefin. Angesichts neuer Zahlen zur Entwicklung der Armut in Deutschland hat der Paritätische Wohlfahrtsverband vor Kürzungen im Sozialsystem gewarnt. Zusätzliche Einsparungen würden die Krise verschärfen, sagte Hauptgeschäftsführer Rock im Deutschlandfunk. Als Beispiele nannte er das Wohngeld und den Unterhaltsvorschuss für Alleinerziehende. Rock verwies darauf, dass die Armutsquote zuletzt zweimal in Folge gestiegen sei. Laut jüngsten Berechnungen des Gesamtverbandes lebten im vergangenen Jahr rund 13,3 Millionen Menschen in Deutschland in Armut. Das sind etwa 16% der Bevölkerung. Die höchste Armutsquote hat demnach Bremen, gefolgt von Sachsen-Anhalt. Am niedrigsten ist sie in Bayern und Baden-Württemberg. Als arm gelten laut EU-Definition Menschen, die in einem Haushalt leben, der weniger als 60% des mittleren Nettoeinkommens aller Haushalte in Deutschland zur Verfügung hat. Zum Einkommen zählen auch Wohn- und Kindergeld und andere Sozialleistungen. Der Deutsche Philologenverband fordert, dass die Sommerferien nicht vor dem 1. Juli-Wochenende beginnen sollten. Verbandschefin Lynn Klitzing sagte der deutschen Presseagentur, ein früher Start in die Sommerferien erhöhe den Stress für Lehrende und Prüflinge, weil Prüfungen und Korrekturen pünktlich vor Ferienbeginn abgeschlossen sein müssten. Außerdem wäre ein einheitlicher Beginn gerechter für die Vorbereitung auf das Abitur. Der Philologenverband ist Mitglied im Deutschen Lehrerverband. Die Termine für die Sommerferien liegen zwischen Ende Juni und Mitte September. Bis auf Bayern und Baden-Württemberg ändern die Bundesländer ihren Ferienbeginn jährlich um wenige Tage. Aus der Ukraine werden erneut russische Raketen- und Drohnenangriffe auf Kiew gemeldet. Viele Einwohner suchten Zuflucht in U-Bahn-Stationen und Luftschutzkellern. Nach Augenzeugenberichten schlug eine Rakete in ein 24-stöckiges Wohnhaus ein, das daraufhin teilweise einstürzte. Bürgermeister Klitschko erklärte auf Telegram, in mehreren Stadtteilen seien Brände durch herabfallende Trümmerteile ausgebrochen. Mindestens 3 Menschen wurden laut Militär getötet. Russland hatte Kiew erst vor knapp 10 Tagen massiv mit Raketen und Drohnen angegriffen. Auch aus den Großstädten Charkiw, Dnipro und Saporizhia wurden russische Angriffe gemeldet. In Dnipro wurden laut offiziellen Angaben 4 Menschen getötet. Die Präsidentin der UNO-Vollversammlung, Baerbock, hat sich angesichts der aktuellen Kriege und Konflikte für eine Reform der Vereinten Nationen ausgesprochen. Das sei mehr als überfällig, sagte die Grünen-Politikerin und frühere Außenministerin der deutschen Presseagentur in New York. Wer die Weltorganisation stärken wolle, dürfe das Feld nicht jenen überlassen, die die UNO abschaffen wollten. Für viele der 193 Mitgliedsländer, von denen manche keine Demokratien seien, seien Kompromisslösungen unbekannt. Die Zeiten, in denen man im diplomatischen Umgang Krisen im Konsens lösen konnte, seien vorbei. Die Vollversammlung entscheidet heute über Baerbocks Nachfolge. Es kandidieren der zyprische Spitzendiplomat Kakouris und der Außenminister von Bangladesch, Rahman. Baerbock hatte den Vorsitz im September vergangenen Jahres übernommen. Die Amtszeit ist auf ein Jahr begrenzt. Das Wetter. Im Westen und Südwesten Schauer und teils kräftige Gewitter, später auch in der Mitte und in Südbayern. Unwetter möglich. Im Nordosten und Osten bis nach Ostbayern wolkig mit sonnigen Abschnitten und weitgehend trocken. Höchstwerte 20 bis 27 Grad. Morgen wechselnd bewölkt mit Schauern bei 17 bis 23 Grad. Das waren die Nachrichten.
1: Vielen Dank an dieser Stelle an unsere KollegInnen vom Deutschlandfunk für die Nachrichten und auch für das Wetter für Deutschland. Ich ergänze jetzt noch einmal mit dem aktuellen Wetter hier in Südniedersachsen. Die Temperaturen, die steigen langsam aber sicher. Mittlerweile haben wir 18 Grad rund ums Gänseliesel. In Bad Grund und auch in Einbeck sind es noch 17 Grad. Bis Mittag sollen dann die heutigen Höchstwerte von etwa 24 Grad erreicht werden. Der heutige Tag hält dann einen Mix aus Sonne und Wolken für uns bereit. Gegen Abend ist in Teilen des Sendegebiets mit Schauern und auch mit Gewittern zu rechnen. Morgen kühlt es dann ein wenig herab. Da können wir uns auf maximal 21 Grad einstellen. Das Ganze dann mit ganztägig möglichen Schauern. Gleich haben wir es 8.36 Uhr und wir sind hier wieder bei Mittendrin, dem Morgenmagazin im Stadtradio Göttingen. Mein Name ist Benita Heukamp und ich freue mich, dass ich Sie durch diesen Morgen begleiten darf. Mit dem Studium ist man ja erst einmal ein paar Jahre beschäftigt. Aber je näher das Ende rückt, umso häufiger stellen nicht nur die Verwandten bei Familienfeiern die Fragen, was man denn eigentlich mal damit machen möchte. Nein, auch man selbst muss sich Gedanken darüber machen, wo man Bewerbungen hinschicken möchte oder welchen beruflichen Weg man einschlagen möchte. In unserem Hochschulticker haben wir ein paar Veranstaltungstipps, die im Bewerbungsprozess helfen können. Aber auch für alle, die schon mit beiden Beinen im Berufsleben stehen und auch glücklich mit ihrer Jobwahl sind, haben wir noch einen Tipp parat. Mehr dazu gibt es hier gleich. Außerdem werden wir in der kommenden halben Stunde noch einmal den Blick nach Osterode schweifen lassen, denn dort steht es um das Tierheim gar nicht gut. Dazu dann Nico Marder. Aber erst einmal gibt's hier Michael Jackson mit Billie Jean.

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1: Nach dem Studium kommt der Eintritt ins Berufsleben. Der ist nicht immer einfach. Jobportale durchsuchen, Bewerbungen verschicken, Absagen bekommen. Das gehört alles dazu. Doch wie bereitet man sich vor, wenn man endlich zum gewünschten Kennenlerngespräch eingeladen wird? Neben knallharten Qualifikationen zählen bei Bewerbungsgesprächen viele Faktoren, etwa soziale, digitale und auch kommunikative Fähigkeiten. Wie lassen sich die eigenen Stärken überzeugend vermitteln? Darum und um viele weitere Fragen rund um Bewerbungsgespräche geht's heute Abend beim Vortrag Fit für den Berufseinstieg – Skills, mit denen Sie im Bewerbungsgespräch punkten. Um 18 Uhr im zentralen Hörsaalgebäude der Uni, Raum 004. Und weiter geht es mit der Karriereberatung. Wer Medizin studiert, wird höchstwahrscheinlich Arzt oder Ärztin. Aber nicht jedes Studienfach gibt einen so klaren Weg vor. Und manchmal ändert sich auch der Karriereplan im Laufe des Studiums oder danach. Glücklicherweise geht es vielen Arbeitgebern heute nicht mehr um den perfekten Lebenslauf ohne Umwege und Umbrüche. BewerberInnen können viel eher mit persönlichen Skills wie Leidenschaft und Teamfähigkeit punkten. Welche Einstiegsmöglichkeiten es für QuereinsteigerInnen gibt und wie der Weg in den Traumjob noch gelingt, darum geht es beim Vortrag Top-Karrierechancen – vielfältige Wege nach dem Studium. Sie können ihn am Donnerstag um 18 Uhr ebenfalls im zentralen Hörsaalgebäude im Raum 004 hören. Und dann gibt es natürlich auch noch Veranstaltungshinweise abseits von der Berufswahl. Bei den sogenannten Chalk Talks bieten ForscherInnen der Uni Göttingen Einblicke in ihre wissenschaftliche Arbeit und in deren Ergebnisse. Und das ganz oldschool ohne digitale Technik, stattdessen mit Kreide und Tafel. Diese Woche spricht Professor Dr. Thomas Müller von der Abteilung Experimentelle und angewandte Mineralogie über die launische Jugend der Erde, Vulkane, Beben und der Startschuss für wandernde Kontinente. Wenn Sie mehr über die feuerspeienden Berge und die Geschichte unseres Planeten erfahren wollen, dann können Sie seinen Vortrag am Freitag ab 16.30 Uhr im Forum Wissen hören. Und an dieser Stelle ein herzliches Dankeschön an Annika Quentin. Sie hat diesen Hochschulticker für Sie zusammengestellt. Vielleicht war ja auch für Sie etwas Passendes dabei. Hier geht's weiter mit Alone von Alan Walker.

0: Der Tierschutzverein in Osterode und Umgebung hat mit steigenden Kosten und mehreren Mängeln im Tierheim zu kämpfen. Für das Stadtradio hat Nico Mader das Tierheim besucht und gibt einen Überblick über die Situation.
1: Draußen im Sommer haben die Hunde im Tierheim Osterode viel Platz und sogar eine eigene ehrenamtlich gebaute Spielwiese. Doch im Hundetrakt, da zeigt sich an mehreren Stellen, dass das Haus sanierungsbedürftig ist. Die zweite Vorsitzende, Mayra Gebel.
2: Allein die Ursache herauszufinden, kostet mehrere tausend Euro, vielleicht auch in den Zehntausender-Bereich hinein. Geld, das wir natürlich anderweitig dringend brauchen. Und genau, wenn wir nicht wissen, was mit diesem Hundetrakt wird, können wir ihn auch nicht umbauen. Also da fehlt einfach das Geld dann dafür und das Know-how.
1: Damit Hunde wie er ein schönes provisorisches Zuhause haben, sucht das Tierheim nach Förderung. Bislang erfolglos. Deshalb gehen sie mit dem Deutschen Tierschutzbund nun auch den gerichtlichen Weg. Dazu die erste Vorsitzende, Anja Sieger.
3: Wir klagen mit dem Deutschen Tierschutzbund zusammen auf Fördergelder, auf eine Förderung, um genau dieses zu machen, zu renovieren, neu zu bauen.
1: Bei der Klage berufen sie sich darauf, dass der Tierschutz im Grundgesetz verankert und seit 2002 Staatsziel ist. Im Grundgesetz heißt es unter Artikel 20a:
4: Der Staat schützt, auch in Verantwortung für die künftigen Generationen, die natürlichen Lebensgrundlagen und die Tiere im Rahmen der verfassungsmäßigen Ordnung durch die Gesetzgebung und nach Maßgabe von Gesetz und Recht durch die vollziehende Gewalt und die Rechtsprechung.
1: Bis zu einer Entscheidung hat der Tierschutzverein in Osterode vor allem drei Säulen der Finanzierung: Spenden, Mitgliedsbeiträge und Fundtierverträge mit zwei Kommunen. Doch das Geld, das ist nach eigener Aussage knapp. Besonders Lohnzusatzkosten sind nach Angaben des Vorstands zuletzt stark gestiegen. Sollten sich Förderungen finden, diskutiert der Vorstand zur Vergrößerung des Heims zwei Optionen. Die eine dabei ist, die Katzen in eine neue Immobilie auszulagern. Geschätzte Kosten dabei rund 800.000 Euro plus die Sanierung des Eigentums. Eine andere Möglichkeit sei es laut Mayra Gebel auf dem Grundstück.
2: Ein neues Haus bauen. Das wäre dann ein Hundehaus und den Altbestand würden wir für die Katzen nehmen. Wir haben das mal von einem Architekten durchkalkulieren lassen. Das neue Hundehaus würde dann 1,65 Millionen Euro kosten. Die haben wir nicht.
1: Momentan ist die Situation so, dass es vor kurzem einen Aufnahmestopp gab, weil mehrere Räume im Obergeschoss saniert wurden. Kurzfristig ist es dem Tierheim am wahrscheinlichsten möglich, über Spenden weitere Einnahmen zu erzielen. Zum Beispiel im Rahmen des Sommerfestes am 28. Juni.
0: Aus Osterode war das Nico Mader. Mehr Informationen zum Tierheim und dem Verein finden Sie auf unserer Homepage unter www.stadtradio-göttingen.de. Sie haben es gerade gehört, ein neues Hundehaus soll es geben. Und nachdem der Beitrag gerade auch mit dem Bellen von Hunden eingeleitet wurde, kommt jetzt hier Who Let the Dogs Out. 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
1: Es ist 9 Uhr, die aktuellen Meldungen mit Lasse Dreier.
2: Vor 2 Jahren stimmten die Göttingerinnen und Göttinger als erste Großstadt in Deutschland für einen Radentscheid. Doch von der Umsetzung ist bislang wenig zu sehen. Das kritisieren die Grünen zum 2. Jahrestag des Bürgerentscheids. Statt der vorgeschriebenen 3 Kilometer Protected Bike Lanes seien bisher nur rund 75 Meter umgesetzt worden. Keine einzige Bettelampel wurde abgeschafft, keine Kreuzung fahrradfreundlich umgestaltet. Mitglied des Landtags Marie Kollenroth wirft der Verwaltungsspitze vor, dem Projekt keine Priorität einzuräumen, obwohl der Ratentscheid rechtlich einer Ratsentscheidung gleichstehe und damit bindend sei.

0: Einbrüche nahmen um 24% ab. Weniger erfreulich, im Bereich häusliche Gewalt bleibt die Lage mit 126 Fällen auf konstant hohem Niveau. Auffällig ist zudem, dass die Jugendkriminalität in Hanmünden kaum zurückgegangen ist, während sie im Zuständigkeitsbereich der Polizeiinspektion Göttingen insgesamt um 9% sank. Ein voller Erfolg. Beim Benefizlauf 6500 Runden für den guten Zweck wurden am Freitag in Osterode mehr Runden gelaufen als ursprünglich angepeilt. Insgesamt 13.850 Runden liefen die Teilnehmenden rund ums Jahnstadion. Dadurch konnten etwa 20.000 Euro für das Kinder- und Jugendhospiz Sternenlichter in Göttingen und die El Hadj Jew Foundation im Senegal gesammelt werden. Das teilte Bürgermeister Jens Augert über Instagram mit. Hintergrund der Wohltätigkeitsveranstaltung war eine Challenge von den Extremsportlern Dominik Singer und Anthony Horina. Sie liefen 6.500 Kilometer von Kaolack im Senegal bis nach Osterode, um ein Zeichen für Kinderrechte und Frieden zu setzen.
1: Das war Lasse Dreier mit den Lokalnachrichten. Ich ergänze noch einmal mit einem Blick auf Wetter und Verkehr. In den kommenden Tagen steht uns hier in Südniedersachsen ein Mix aus Sonne und Wolken bevor, so auch heute. Die 20 Grad haben wir für heute fast erreicht. 19 Grad sind es derzeit in Göttingen und auch in Bad Grund. In Einbeck zeigen die Thermometer noch 18 Grad an. Bis zum Mittag werden dann die heutigen Maximalwerte von 24 Grad erreicht. Gegen Abend und auch in der Nacht muss dann in einigen Teilen des Sendegebiets mit Schauern gerechnet werden. Auch sind ab dem Nachmittag Gewitter angekündigt. In der Nacht sinken die Temperaturen dann auf etwa 12 Grad ab. Morgen geht es weiter mit einem Mix aus Sonne und Wolken. Das Ganze dann bei Höchsttemperaturen von etwa 20 Grad in Göttingen und 21 Grad in Einbeck. Zusätzlich soll es dann den ganzen Tag über immer wieder zu Schauern kommen. Baustellen haben wir in der Region natürlich auch wieder, zum Beispiel an der K530, die ist im Bereich am Sägewerk zwischen Immensen und Edemissen voll gesperrt. Grund dafür ist die Verlegung von Südlink-Kabeln. Da der Straßenkörper im Anschluss vollends neu aufgebaut werden muss, ist der Straßenabschnitt rund 6 Wochen lang nicht befahrbar, das heißt, das gilt insgesamt noch bis zum 26. Juni. Der Verkehr wird dann über eine ausgeschilderte Umleitungsstrecke geführt, anliegende AnwohnerInnen haben aber freie Fahrt bis zur Baustelle. In Osterode ist derzeit der Burgweg voll gesperrt. Grund dafür ist die Beseitigung einer Netzstörung durch die Deutsche Telekom. Die Sperrung gilt nur noch heute. Und seit 8 Uhr ist die Bundesstraße 241 bei Osterode im Bereich des Butterbergtunnels für ein paar Stunden voll gesperrt. Grund dafür sind planmäßige Wartungsarbeiten an der technischen Ausstattung des Tunnels. Eine Umleitung erfolgt dann über die Ortschaft Freiheit in Osterode. Etwa um 15 Uhr wird die Strecke wieder für den Verkehr freigegeben. Und auch ab heute gibt es eine Baustelle um Göttingen. Aufgrund erheblicher Schäden an einem Brückenbauwerk im Zuge der Bundesstraße 3 westlich von Groß-Ellershausen wird die Verkehrsführung eingeschränkt. Aus Gründen der Verkehrssicherheit muss die Brücke auf eine einspurige, mittige Verkehrsführung reduziert werden. Der Verkehr wird dann künftig mittels einer verkehrsabhängig gesteuerten Ampel wechselseitig über das Bauwerk geführt. Genehmigungspflichtige Sperrtransporte dürfen das Bauwerk nicht mehr passieren. Entschuldigung. Und auch in Göttingen ist derzeit die Hospitalstraße gesperrt, und zwar ab der Einmündung Nikolaistraße 28a bis zur Hospitalstraße 29, und zwar aufgrund von Kabelarbeiten. Die Umleitung erfolgt über die Nikolaistraße, die Bürgerstraße, die Angerstraße und die Gartenstraße. Teure Fotos erwarten Sie heute im Landkreis Göttingen in Bovenden, in Bad Grund, in Bad Sachsa, in Bad Lauterberg und auch in Osterode. Im Landkreis Nordheim wird im Raum Katlenburg-Lindau und auch in Kahlefeld geblitzt. Die semistationäre Messanlage Alice, die ist derzeit im Raum Hardexen im Einsatz. Ihnen allen an dieser Stelle eine gute und vor allem eine sichere Fahrt, wenn Sie gerade unterwegs sind. Das waren die Stadtradio Göttingen Lokalnachrichten. Die nächste Ausgabe hören Sie hier dann zur nächsten vollen Stunde, also um 10 Uhr. Und um 9:30 schalten wir wieder rüber zu den überregionalen und den internationalen Meldungen unserer KollegInnen vom Deutschlandfunk.
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Und damit auch allen neu Zugeschalteten noch einmal herzlich willkommen hier bei Mittendrin, dem Morgenmagazin im Stadtradio Göttingen. Mein Name ist Benita Heukamp und ich begleite Sie heute auch noch durch die letzte Stunde dieser Sendung. Schön, dass Sie mit dabei sind. Wir haben es schon gestern einmal kurz gehört und heute auch. In Göttingen

findet derzeit eine Aktion statt, die einmal jährlich seinen Weg in die Universitätsklinik findet. Die Rede ist von dem sogenannten Teddybär-Krankenhaus. Ich war gestern mit einer Kollegin da und wir haben uns mal umgehört, was genau die Leute daran begeistert oder wie sie generell dieses Teddybär-Krankenhaus wahrnehmen oder weshalb sie sich selbst dabei engagieren. Mehr dazu gibt's hier gleich. Außerdem werden wir nochmal in der kommenden Stunde einen Blick auf alles werfen, was sie so in den kommenden Tagen hier in der Region unternehmen können. Mehr dazu dann später. Erst einmal geht's hier aber weiter mit Nickelback und Far Away.

0: Seien es ein Pinguin, ein Teddy, ein Yoshi oder eine schimmernde Katze. Alle Stofftiere und Puppen werden im Teddybär-Krankenhaus in Göttingen behandelt und das unabhängig von ihren Krankheiten und Verletzungen. Studierende der Medizin organisieren die Veranstaltung jedes Jahr. Ich war gestern mit Leonie Nasser-Eldine vor Ort und wir haben uns mal unter den sogenannten Teddy-Dogs und auch unter den Kindern umgehört, was sie vom Teddybär-Krankenhaus halten.
1: Das Teddybär-Krankenhaus in Göttingen gehört zu den ältesten in Deutschland. Seit 2002 werden hier Stofftiere und Krankheiten aller Art behandelt. Über die Jahre sind viele neue Gerätschaften und Behandlungsmethoden hinzugekommen. Die Idee ist jedoch die gleiche geblieben. Professor Dr. Jutta Gärtner, die Direktorin der Göttinger Kinderklinik, ist auch die Schirmherrin des Teddybärenkrankenhauses und beschreibt das Programm wie folgt.
2: Die Studierenden machen das jedes Jahr mit wirklich hohem Engagement und nehmen, glaube ich, auch viel mit. Das Interesse der Kinder zu sehen und auch den Kindern den Körper zu erklären und mit den Kindern einen Ablauf, so wie er in einer Kinderarztpraxis ist, nachzuspielen.
1: Die Kinder sind sehr glücklich und erzählfreudig. Im Wartezimmer haben sie Zeit zu malen und sich um ihre Kuscheltiere zu kümmern. Sie erzählen uns, was ihre Tiere für Sorgen haben.
3: Er hat ganz dolle Schnupfen und ganz dolle Kopfschmerzen. Das hat Bauchschmerzen und hat sich das Bein gebrochen.
4: Fieber. Und er hat den Arm gebrochen.
5: Fieber und Bein gebrochen.
1: Natürlich gehen die Kinder und ihre Kuscheltiere nach den Untersuchungen und den Behandlungen nicht leer aus. Der 5-jährige Valentin berichtet, welche Erfahrungen er und sein Stoffeisbär Tim mit den Teddy Dogs gemacht haben.
0: Was wurde jetzt alles bei deinem Teddy behandelt? Was hatte der?
6: Ein Löffel im Bauch und hatte Fußschmerzen und er hatte Bauchweh.
0: Und was haben die Ärzte jetzt alles gemacht?
6: Uns eine Tüte gepackt, eine Bandage gemacht und ein Schal drum gewickelt.
0: Und wie hat es dir im Teddybär-Krankenhaus gefallen?
6: Gut.
1: Besonders für das Medizinstudium ist das Kuscheltier-Krankenhaus wichtig. Nils Fiebig ist Medizinstudent und seit 3,5 Jahren dabei. Da hat er als Teddydog angefangen, seit letztem Jahr ist er Teil der Leitungsgruppe. Das Teddybär-Krankenhaus bietet ihm etwas ganz Wichtiges, was im Studium sonst zu kurz kommt.
7: Also was ganz besonders das Teddybär-Krankenhaus bietet, ist quasi dieser lebhafte Kontakt mit Kindern. Das gibt es im Studium normalerweise nur ganz kurz in einem Blockpraktikum. Und wir haben dieses Jahr sogar die Möglichkeit, dass wir die Azubis zur Anästhesie- und operationstechnischen Assistenten und Notfallsanitätern auch eingeladen haben, weil es bei denen der Ausbildung auch zu kurz kommt, dass wir die an mehreren Praxistagen hier in ihrer Ausbildung mit begleiten, sowohl Studierende als auch Azubis.
1: Das Teddybär-Krankenhaus ist also eine Erfahrung, bei der jede Person etwas für sich mitnehmen kann. Die Kinder verlassen die Behandlung mit einem guten Gefühl und wissen für die Zukunft, was sie erwartet. Verstärkung im Ärzteteam ist übrigens immer gerne gesehen. Wer Interesse hat, kann mit dem Team vom Teddybär-Krankenhaus Kontakt aufnehmen und sich selbst im Orga-Team oder als Teddy-Doc einbringen.
0: Das war ein Bericht von Leonie Nasser-Eldine. Gemeinsam mit ihren Kindern können sie das Teddybär-Krankenhaus übrigens auch noch in den kommenden Tagen besuchen. Noch bis zum 4. Juni, also bis Donnerstag, können Kinder die kuscheligen PatientInnen vorbeibringen. Der Vormittag ist dann jeweils für Kindergärten mit Anmeldung reserviert. Ab 15 Uhr und dann bis 17.30 Uhr dürfen dann alle Kinder mit ihren Stofftieren auch ohne Anmeldung vorbeikommen.

0: 9.22 Uhr haben wir es und Sie sind hier beim Stadtradio Göttingen, genauer gesagt bei Mittendrin, dem Morgenmagazin. Für Sie am Mikrofon steht Benita Heukamp und ich bin hier gerade nicht alleine im Studio. Ich habe Besuch bekommen von Lasse Dreier.
1: Hallo, hallo.
0: Hi, Lasse. Als eingefleischter Student gibt es da eigentlich immer ein Event im Jahr, bei dem man nicht fehlen darf. Das ist der Dies. Du bist da auch immer gerne dabei. Erzähl doch mal, was erwartet einen da?
1: Ja, der Dies ist ungefähr die größte Sportveranstaltung hier. Jährlich findet es statt an der Uni Göttingen auf dem Hochschulsportgelände und es wird wohl immer mit ungefähr 10.000 Menschen gerechnet. Jetzt fällt es leider aus diese Woche und der Termin muss wegen schlechten Wetters verlegt werden. Auch wenn es jetzt gerade noch nicht ganz so aussieht, wird der Termin dann auf, ich glaube, 2 oder 3 Wochen verlegt. Am 24. Juni soll er dann schlussendlich stattfinden.
0: Ja, hoffentlich ist das Wetter denn dann auch besser. Wenn du da zum Dies gehst, bist du dann selber sportlich aktiv oder lieber als Zuschauer mit dabei?
1: Meistens war ich als Zuschauer dabei. Einmal habe ich jedoch auch gespielt und ich kann mich nur immer gut daran zurückerinnern. Es hat immer mega Spaß gemacht. Man ist da immer mit durchmischten Teams. Ich habe dann Fußball gespielt und man spielt da im Turniermodus und spielt da in unterschiedlichen zusammengewürfelten Teams und macht immer extrem Laune. Alle sind gut drauf und das Wetter spielt in der Regel immer auch mit. Deswegen glaube ich, ist es auch eine gute Sache, dass es jetzt verlegt wurde.
0: Ja, ich war einmal da, als es auch in Strömen geschüttet hat. Man hat schon gemerkt, dass es für die Zuschauer gerade nicht die besten Wetterbedingungen waren, für die Sportler natürlich auch nicht, aber die haben alle durchgezogen und hatten trotzdem Spaß bei der Sache. Jetzt bleibt die Hoffnung, dass es dann in ein paar Wochen, also am 24.06. besseres Wetter gibt und alle noch ein bisschen mehr Spaß am Dies haben, als sie es eventuell morgen bei schlechtem Wetter und Regen hätten. Hier geht's jetzt erstmal weiter mit einem Wunsch von dir, und zwar mit The Strokes und Eternal Summer. Und dann schalten wir gleich um 9:30 wieder rüber zu den überregionalen und internationalen Meldungen vom Deutschlandfunk.

0: 9.30 Uhr, die Nachrichten. Die Beauftragte der Bundesregierung für Ostdeutschland, Kaiser, wirbt für mehr Investitionen. Man müsse zeigen, was für innovative Entwicklungen es in den vergangenen Jahren in Ostdeutschland, etwa in der Halbleiter- und Biotechnologie, gegeben habe, sagte die SPD-Politikerin im Deutschlandfunk. Vor Ort fehle es aber an Kapital. Hier müsse man gezielt unterstützen, betonte Kaiser. Bundeskanzler Merz spricht am Vormittag in Bad Saarow auf dem Ostdeutschen Wirtschaftsforum zum Thema Technologie, Energie und Industrie im Standortwettbewerb. Gestern hatte Sachsen-Anhalts Ministerpräsident Schulze vor einer Deindustrialisierung in Ostdeutschland gewarnt. Der CDU-Politiker sagte, man müsse aufpassen, dass bestehende Strukturen, etwa in der Chemie- und Automobilindustrie, erhalten blieben. Bundesarbeitsministerin Baas dringt langfristig auf eine Einbeziehung von Beamtinnen und Beamten in die gesetzliche Rentenversicherung. Für eine große Reform sei ein gemeinsames System nötig, sagte Baas bei einer Veranstaltung der Rheinischen Post in Düsseldorf. Wenn alle einzahlten, wäre mehr im Topf und der Staat müsste nicht so viel zuzahlen, sagte die Ministerin, die zugleich SPD-Vorsitzende ist. Erste Schritte in Richtung einer Einbeziehung von Beamten könnten bei der jetzt geplanten Rentenreform bereits getan werden. Zuletzt hatte der Sozialverband Deutschland eine Einbindung von Beamten in die gesetzliche Kranken- und Pflegeversicherung verlangt. Baas zeigte sich grundsätzlich auch offen für ein höheres Renteneintrittsalter über 67 Jahre hinaus nach 2031. Allerdings müsse es für die, die nicht so lange arbeiten könnten, spezielle Lösungen geben, betonte die SPD-Chefin. Russische Truppen haben bei einem Bombardement mit Drohnen und anderen Geschossen in der Ukraine mindestens 11 Menschen getötet. Wie ukrainische Behörden mitteilten, wurden Dutzende Zivilisten verletzt und oder unter Trümmern eingeschlossen. Den Angaben zufolge waren neben Kiew die Städte Dnipro, Poltawa, Charkiw sowie Saporischja Ziel der Angriffe. In der Hauptstadt seien mindestens 4 Menschen getötet worden. In mehreren Kiewer Stadtteilen wurden demnach Wohnhäuser und zivile Infrastruktur beschädigt. In Dnipro gibt es laut Rettungsdiensten mindestens 6 Tote. Zudem sei ein Helfer ums Leben gekommen, als ein beschädigtes Gebäude erneut angegriffen wurde. Nach Angaben der ukrainischen Luftwaffe feuerte Russland insgesamt 73 Raketen und 656 Drohnen ab, darunter auch Marschflugkörper. Trotz einer von US-Präsident Trump verkündeten Einigung ist Israel nach Armeeangaben vom Libanon aus beschossen worden. Es seien 2 auf den Norden Israels gerichtete Geschosse abgefangen worden, erklärten die israelischen Streitkräfte. Libanesische Medien hatten kurz zuvor von 9 israelischen Angriffen im Südlibanon berichtet. Die pro-iranische Hisbollah-Miliz erklärte ihrerseits, sie habe am späten Abend im Südlibanon israelische Soldaten angegriffen. Nur wenige Stunden zuvor hatte Trump mitgeteilt, er habe den israelischen Regierungschef Netanyahu und die Hisbollah zu einer Deeskalation bewegt. Im Bemühen um eine Friedenslösung kommen heute Vertreter aus Israel und dem Libanon erneut in Washington zusammen. Die Gesprächsrunde im US-Außenministerium ist die 4. seit Verkündung der Feuerpause Mitte April. Die Präsidentin der UNO-Vollversammlung, Baerbock, hat sich angesichts der aktuellen Kriege und Konflikte für eine Reform der Vereinten Nationen ausgesprochen. Das sei mehr als überfällig, sagte die Grünen-Politikerin und frühere Außenministerin der deutschen Presseagentur in New York. Wer die Weltorganisation stärken wolle, dürfe das Feld nicht jenen überlassen, die die UNO abschaffen wollten. Für viele der 193 Mitgliedsländer, von denen manche keine Demokratien seien, seien Kompromisslösungen unbekannt. Die Zeiten, in denen man im diplomatischen Umgang Krisen im Konsens lösen konnte, seien vorbei. Die Vollversammlung entscheidet heute über Baerbocks Nachfolge. Es kandidieren der zyprische Spitzendiplomat Kakouris und der Außenminister von Bangladesch, Rahman. Baerbock hatte den Vorsitz im September vergangenen Jahres übernommen. Die Amtszeit ist auf 1 Jahr begrenzt. Das Wetter. Im Westen und Südwesten Schauer und teils kräftige Gewitter, später auch in der Mitte und in Südbayern. Unwetter möglich. Im Nordosten und Osten bis nach Ostbayern wolkig mit sonnigen Abschnitten und weitgehend trocken. Höchstwerte 20 bis 27 Grad. Das waren die Nachrichten.
1: Vielen Dank an die Kolleginnen vom Deutschlandfunk für die Nachrichten und auch für das Wetter für Deutschland. Ich ergänze jetzt noch einmal mit dem aktuellen Wetter hier in Südniedersachsen. Die 20-Grad-Marke haben wir mittlerweile weitestgehend geknackt. 20 Grad zeigen nämlich schon die Thermometer rund ums Gänseliesel und auch in Bad Grund. In Einbeck liegen die Werte noch bei 19 Grad. Bis Mittag sollen dann die heutigen Höchsttemperaturen von etwa 24 Grad erreicht werden und das bei einem Mix aus Sonne und Wolken. Gegen Abend ist dann in Teilen des Sendegebiets mit Schauern und auch mit Gewittern zu rechnen. Morgen kühlt es dann ein wenig ab, da können wir uns auf maximal 21 Grad einstellen, das Ganze dann mit ganztägig möglichen Schauern. Und mit diesen Aussichten geht es jetzt hier weiter mit Mittendrin, dem Morgenmagazin im Stadtradio Göttingen. Mein Name ist Benita Heukamp und ich stehe heute hier für Sie am Mikrofon. Wir haben es gleich 9.36 Uhr, das bedeutet, die letzte halbe Stunde von Mittendrin, dem Morgenmagazin, ist mittlerweile angebrochen. Das ist aber noch kein Grund abzuschalten, denn wir haben natürlich auch in dieser halben Stunde noch einiges für Sie parat. Unter anderem geht es darum, was Sie mit diesem angefangenen Tag und auch den nächsten Tagen noch anstellen können. Wir haben nämlich wieder ein paar Veranstaltungshinweise für Sie zusammengestellt. Außerdem endet ja diese Sendung, aber nicht das Programm hier auf dem Stadtradio Göttingen. Wir haben noch diverse Bürgerfunksendungen und natürlich auch wieder die Musikbox für Sie parat. Wann genau was läuft, das hören Sie hier auch gleich in der kommenden halben Stunde.

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1: Die Musikaktivistin Karin Fuhrberg lädt zu einem gemeinsamen Singen zu Gitarrenbegleitung ein. Es stehen Rock, Pop, Folk und Volk sowie auch spirituelle Lieder auf dem Plan. Willkommen sind auch eigene Lieder samt Textkopien zum Mitsingen und eigene Instrumente. Im Apex Göttingen heute um 20.15 Uhr. Mit zunehmender Trockenheit steigt das Risiko für Waldbrände. Und nicht nur das, auch der Mensch kann seinen Teil dazu beitragen. Er kann aber genauso gut etwas für die Prävention leisten. Mit welchen Maßnahmen unsere Wälder besser vor Bränden geschützt werden können, können Sie heute in einem Fachvortrag von Kai Tillmann-Bartels erfahren. Er ist Sachbearbeiter für vorbeugenden forstlichen Brandschutz. Der Vortrag findet heute um 17 Uhr im Büskenweg 2 statt, organisiert von der Forstfachschaft der Uni. Mit dem Fahrrad bei schönem Wetter durch die Zeit reisen. Auf historischen Fahrrädern kann man durch Einbecks Altstadt rollen. Man folgt den Spuren des Fahrradkönigs Augustus Stukenbrock. Die geführte Radtour verbindet Industriegeschichte mit dem Charme der historischen Stadt und umfasst 14 Stationen auf knapp 9 Kilometern. Der Treffpunkt ist diesen Mittwoch am Stadtmuseum Einbeck um 17.30 Uhr. Als Gregor Samsa eines Morgens aus unruhigen Träumen erwachte, fand er sich in seinem Bett zu einem ungeheuren Ungeziefer verwandelt. Die vermutlich bekannteste Erzählung Franz Kafkas, Die Verwandlung, wird von dem Jugendclub in einer eigenen Inszenierung über Entfremdung und Zugehörigkeit aufgeführt. Kafkas Motive werden durch die Ergänzung von persönlichen Texten der Clubteilnehmenden in die Gegenwart übersetzt. Morgen um 20 Uhr im Deutschen Theater Göttingen. Und an dieser Stelle einen herzlichen Dank an Leonie Nasser-Eldine, die diese Veranstaltungstipps für Sie zusammengestellt hat.

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1: Gleich um 10 Uhr erwarten Sie hierbei mittendrin dem Morgenmagazin im Stadtradio Göttingen noch einmal die Lokalnachrichten. Und kurz danach muss ich mich dann auch schon wieder hier vom Mikrofon verabschieden. Dafür übernimmt die Bürgerfunksendung Radioaktiv Nordheim auf Sendung. Etwa eine halbe Stunde lang erwartet Sie dann ein bunter Mix aus Gesprächen, Interviews und Veranstaltungstipps aus dem Herzen Nordheims, natürlich mit jeder Menge Musik. Direkt im Anschluss übernimmt dann erst einmal die Musikbox und das dann etwa bis 15 Uhr. Dann können Sie hier eine Stunde lang Musik aus der Region hören in unseren regionalen Sounds. Um 16 Uhr erwartet Sie dann hier eine neue Ausgabe von den Lokalnachrichten sowie meine Kollegin Annika Quentin, die Sie dann in unserem Nachmittagsmagazin in den Abend begleiten wird.

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1: Es ist 10 Uhr, die aktuellen Meldungen mit Lasse Dreier.
2: Vor 2 Jahren stimmten die Göttingerinnen und Göttinger als erste Großstadt in Deutschland für einen Radentscheid. Doch von der Umsetzung ist bislang wenig zu sehen. Das kritisieren die Grünen zum 2. Jahrestag des Bürgerentscheids. Statt der vorgeschriebenen 3 Kilometer Protected Bike Lanes seien bisher nur rund 75 Meter umgesetzt worden. Keine einzige Bettelampel wurde abgeschafft, keine Kreuzung fahrradfreundlich umgestaltet. Mitglied des Landtags Marie Kollenroth wirft der Verwaltungsspitze vor, dem Projekt keine Priorität einzuräumen, obwohl der Ratentscheid rechtlich einer Ratsentscheidung gleichstehe und damit bindend sei. Die Grünen fordern, den Entscheid vollständig und so umzusetzen, wie ihn die Bürgerinnen und Bürger beschlossen haben. Die Kriminalitätszahlen im Bereich des Polizeikommissariats Hahnmünden sind 2025 spürbar gesunken. Insgesamt wurden rund 1.800 Straftaten erfasst, ein Rückgang von gut 12% gegenüber dem Vorjahr. Gleichzeitig stieg die Aufklärungsquote auf knapp 64% und liegt damit über dem Landesdurchschnitt. Besonders deutlich ging die Betäubungsmittelkriminalität zurück, um 41%, was die Polizei auf die Einführung des Cannabisgesetzes zurückführt. Auch Wohnungseinbrüche nahmen um 24% ab. Weniger erfreulich, im Bereich häusliche Gewalt bleibt die Lage mit 126 Fällen auf konstant hohem Niveau. Auffällig ist zudem, dass die Jugendkriminalität in Hahnmünden kaum zurückgegangen ist, während sie im Zuständigkeitsbereich der Polizeiinspektion Göttingen insgesamt um 9% sank. Ein voller Erfolg. Beim Benefizlauf 6500 Runden für den guten Zweck wurden am Freitag in Osterode mehr Runden gelaufen als ursprünglich angepeilt. Insgesamt

0: Blick auf Wetter und Verkehr. Grad haben wir es aktuell im Süden Niedersachsens. Bis zum Mittag werden die heutigen Maximalwerte von 24 Grad erreicht. Das Ganze dann bei einem Mix aus Sonne und Wolken. Gegen Abend und in der Nacht muss dann im Kreis Göttingen ebenso wie im Kreis Northeim mit Schauern gerechnet werden. Auch sind ab dem Nachmittag Gewitter angekündigt. In der Nacht sinken die Temperaturen dann auf etwa 12 Grad ab. Morgen ist es dann auch überwiegend bewölkt und das bei Höchsttemperaturen von um die 20 Grad in Göttingen und 21 Grad in Einbeck. Zusätzlich kann es den ganzen Tag über immer wieder zu Schauern kommen. Und dann schauen wir noch einmal auf die Straßen. Die K530 ist im Bereich am Sägewerk zwischen Immensen und Edemissen voll gesperrt. Grund ist die Verlegung von Südlink-Kabeln. Da der Straßenkörper im Anschluss vollends neu aufgebaut werden muss, ist der Straßenabschnitt noch etwa bis zum 26. Juni nicht befahrbar. Der Verkehr wird über eine ausgeschilderte Umleitungsstrecke geführt. Anliegende AnwohnerInnen haben freie Fahrt bis zur Baustelle. In Bad Gandersheim wird die Holzmindener Straße umfassend saniert, inklusive eines Brückenneubaus der Marmilchquerung. Dabei kommt es zu Einschränkungen in der Erreichbarkeit des Bereichs Kleines Feld sowie der Zu- und Ausfahrt Richtung Kreinsen. Heute wird mit dem zweiten Bauabschnitt begonnen, der dann bis zum 21. Juli geplant ist. Und der beginnt ab dem Kreisel in Richtung Wohngebiet Kleines Feld. Die Ein- und Ausfahrt in das kleine Feld ist dann in dem Zeitraum, also bis zum 21. Juli etwa, nur aus Fahrtrichtung Kreinsen kommend über die Einfahrt Ulmenweg möglich. Aus Richtung Bad Gandersheim wird durch die Straßenverkehrsbehörde vom Landkreis Northeim eine Umleitungsstrecke eingerichtet, die über Heckenbeck und Orxhausen über die B64 zur Abfahrt Bad Gandersheim West führt. In Osterode ist noch heute der Burgweg voll gesperrt. Grund dafür ist die Beseitigung einer Netzstörung durch die Deutsche Telekom. Und ebenfalls in Osterode ist derzeit eine Vollsperrung der Bundesstraße 241 im Bereich des Butterbergtunnels. Grund dafür sind planmäßige Wartungsarbeiten an der technischen Ausstattung des Tunnels. Die Umleitung erfolgt dann über die Ortschaft Freiheit in Osterode. Etwa um 15 Uhr wird die Strecke wieder für den Verkehr freigegeben. Und in Göttingen ist derzeit die Hospitalstraße ab der Einmündung Nikolaistraße 28a bis zur Hospitalstraße 29 aufgrund von Kabelarbeiten voll gesperrt. Die Umleitung erfolgt über die Nikolaistraße, die Bürgerstraße, die Angerstraße und auch die Gartenstraße. Geblitzt wird heute im Landkreis Göttingen in Bovenden, in Bad Grund, in Bad Sachsa, Bad Lauterberg und in Osterode. Im Landkreis Northeim stehen die Blitzer im Raum Katlenburg-Lindau und Kahlefeld. Auch die semistationäre Messanlage Ellis ist im Einsatz, und zwar im Raum Hardexen. Ihnen allen an dieser Stelle eine gute und vor allem eine sichere Fahrt, wenn Sie gerade unterwegs sind oder sich heute noch auf die Straßen wagen. Das waren die Stadtradio Göttingen Lokalnachrichten und damit ist diese Ausgabe vom Morgenmagazin dann auch schon wieder vorbei. Mein Name ist Benita Heukamp und ich habe mich gefreut, Sie heute durch den Morgen zu begleiten. In den Nachrichten war heute Lasse Dreier für Sie da. Auch an dieser Stelle noch einmal vielen lieben Dank dafür. Unsere nächste Nachrichtenausgabe, die hören Sie hier dann wieder pünktlich um 16 Uhr. Dann begrüßt Sie meine Kollegin Annika Quentin zu Mittendrin, ihrem Nachmittagsmagazin hier auf der 107,1. Bis dahin geht es hier aber erst einmal weiter mit Northeim auf Sendung. Viel Freude beim Hören und haben Sie einen schönen Tag.
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0: Heute für Sie am Mikrofon und verantwortlich für die Sendung sind Harald Merz
1: und Fabio Peter.
2: Liebe Nordheimerinnen und Nordheimer und alle darüber hinaus, herzlich willkommen zurück zu Nordheim auf Sendung mit Fabio Peter und dem Kulturpapst
0: Harald Merz.
2: Falls Sie unser Format nicht kennen, das Ganze heißt Nordheim auf Sendung, weil es um Nordheim geht. Wer hätte es gedacht, wir wollen über Themen in Nordheim sprechen und über Persönlichkeiten aus Nordheim und eben auch über Dinge, die unser Nordheim voranbringen. Und heute haben wir dann dementsprechend noch ein relativ spezielles Thema. Harald, worum geht's?
0: Es geht wieder um dich und du bringst Nordheim voran. Nämlich Amerika hat dich wieder gerufen. Wie kam es dazu und was passiert da?
2: Also es ist so, dass ich an einem Journalismuswettbewerb teilgenommen habe. Und zwar von Young Leaders. Das ist ein Förderprogramm, an dem man teilnehmen kann, in dem man Interesse an verschiedenen Themen hat. Beispielsweise sozialen Engagement, Journalismus, Latein, Politik. Es gibt ganz verschiedene Bereiche. Und ich hatte eben an diesem Wettbewerb teilgenommen und habe einen Artikel geschrieben. Und die Aufgabe war, einen Artikel über ein gewisses Thema zu schreiben und diesen so weit wie möglich zu verbreiten und eben in verschiedenen Blättern zu publizieren. Und das scheint so gut geklappt zu haben, dass ich dann eben für eine Recherchereise unglaublicherweise nach New York eingeladen wurde. Und das wird hochspannend. Das Programm ist sehr, sehr, sehr, sehr, sehr vielversprechend. Und anschließend werde ich tatsächlich noch meinen Aufenthalt verlängern und dort mit meinem lieben Freund und Jazzpianisten Julius ein paar Tage verbringen.
0: Ja, und wir spielen jetzt erstmal vom Electric Light Orchestra Call in America, weil dich Amerika eben ruft, wie immer.
2: Wie immer, auf geht's.

0: Fabio, was erwartet dich denn da oder gibt es da ein Programm?
1: Es wird tatsächlich ein richtig, richtig tolles Programm geben. Unter anderem, ich werde ja über Pfingsten in New York sein, wird es die Möglichkeit geben, das ARD-Studio vor Ort zu besuchen und das UN-Hauptquartier, wo ja auch eine deutsche Präsidentin sitzt, eben, ne, Annalena Baerbock. Und dort werden wir sein. Das wird sehr, sehr spannend, denke ich. Und was, das, da war ich auch schon einmal, aber das werden wir uns nochmal anschauen, das 9/11 Memorial, also sozusagen Mahnmal, für die Unglücke da vom 11. September, beziehungsweise für die Terroranschläge. Das ist auch hochspannend. Und wir gehen auch auf die Wall Street oder an die Wall Street, werden dort einen Programmpunkt wahrnehmen und auch ganz viele andere Aktivitäten wahrnehmen. So ist der Plan. Zum Beispiel ein Broadway-Stück schauen, was mich natürlich auch sehr interessiert.
0: Also wirklich ein umfangreiches Programm. Und Fabio, damit der Präsident milde gestimmt ist und dich auch wirklich einreisen lässt und wieder ausreisen, vor allen Dingen, was ja auch wichtig ist, wir brauchen dich in Nordheim, da besänftigen wir jetzt erstmal den Trump mit seinem Lieblingslied YMCA von den Village People.
1: Auf geht's.

0: Fabio, das war ja nun wieder ein schöner Gewinn, diese Reise nach New York. Und über den zweiten Teil mit deinem Lieblingspianisten reden wir dann gleich noch. Aber jetzt erstmal die Frage, Fabio, einen Preis hast du leider nicht gewonnen, den Otto-Wels-Preis, aber du warst nominiert. Und erzähl mal von diesem in Anführungsstrichen Misserfolgserlebnis.
1: Also ich war, erstmal muss man wissen, wer Otto Wels ist. Otto Wels war der Mann, der SPD-Fraktionsvorsitzender 1900 wahrscheinlich bis 1933 war. Und man weiß ja, dass Hitler eine Machtergreifung hat stattfinden lassen. Und für diese Machtergreifung war ein Ermächtigungsgesetz notwendig. Und damals, muss man sich ja zurückerinnern, leben wir ja in der Weimarer Republik, welche ja in der Grundidee demokratische Züge mit sich brachte. Also auf jeden Fall gab es ein demokratisches Wahlsystem, das ist wichtig. Und der Kern der ganzen Sache war also auch, dass es ein Parlament brauchte, was diesem Ermächtigungsgesetz zustimmte. Da gab es die NSDAP und es gab das sogenannte Zentrum, eine kirchlich-konservative Partei, und es gab eben auch schon die Sozialdemokraten. Und der Fraktionsvorsitzende Otto Wels wusste, dass er mit seiner Partei alleine gegen dieses Ermächtigungsgesetz sein wird. Und ihm war trotzdem klar, dass er geeint und geschlossen gegen dieses Ermächtigungsgesetz stimmt und wusste auch, dass es schlimme Folgen geben wird. Einige sind deshalb auch danach in KZs gekommen und wurden umgebracht etc. Und er ging dann nach vorne und hielt eine Rede und schloss seine Rede mit den Worten ab, dass, ich will es jetzt auch richtig zitieren, damit es richtig ist, die Freiheit und das Leben kann man uns nehmen, aber die Ehre nicht. Und damit hat er ein ganz großes Zeichen gesetzt und hat für die Demokratie gekämpft, an dem wahrscheinlich dunkelsten Zeitpunkt der deutschen Geschichte. Und dann gab es eben einen Preis, den man ihm gewidmet hat, und zwar für jugendliche engagierte Menschen mit Projekten. Und ich reichte dort das Projekt ein, gemeinsam mit Frau Dr. Katja Langenbach, der 96-jährigen Zeitzeugin, und meiner lieben Lehrerin Frau Elke Schröder, ehemaligen Lehrerin, das Projekt 1000 Schülerinnen und Schüler sind Schülers Liste. Und wir wurden sogar ins Finale eingeladen, in den Deutschen Bundestag, auf die Fraktionsebene, auch das war sehr spannend, und sind dort eben bis ins Finale gekommen und haben das Ding dann zwar am Ende nicht gewonnen, für uns war aber vor allem wichtig, dort Menschen zu treffen und zusammenzukommen und dabei zu sein. Jetzt kann man wieder sagen, oh hier, der Verlierer sagt, dabei sein ist alles. Aber in diesem Kontext war es wirklich schön, einfach vor Ort zu sein. Und die Welt steht uns so weit offen, es gibt noch so viel zu tun. Die Preise sind oft die Kür für solche Veranstaltungen, aber es sollte einem ja nicht um den Preis gehen, sondern es sollte einem um das Ding an sich gehen. Ne?
0: Ja, das war also Bildungsradio mal wieder exzellent mit Fabio Peter. Und jetzt nach dem behaarten Fabio, der glatzköpfige Telly Savalas, Kojak, wir kennen ihn noch alle, mit If.
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0: Fabio, du sagtest, dass du deine USA-Reise noch verlängern möchtest und da nimmst du noch einen Freund mit. Das ist der Julius Haupt. Und der Julius Haupt ist einer wie du, der gewinnt nämlich auch ewig Preise. Und ganz aktuell, kannst du mal berichten, welchen Preis hat er aktuell?
1: Mein lieber Freund Julius, übrigens bin ich mit ihm befreundet, muss man sagen, da hat er wahrscheinlich noch nicht an eine Karriere in der Musik gedacht und ich war auch nicht aktiv in dem, was ich jetzt so mache. Wobei ich will ihm da nicht vorweggreifen, vielleicht wollte er da auch schon Profimusiker werden. Auf jeden Fall hat er jetzt gewonnen, Jugend Jazz mit seinem Trio. Jugend Jazz muss man sich so vorstellen, die ganzen verschiedenen Bundesländer, also erst auf lokaler Ebene, denke ich mal, dann auf Landesebene, gibt es immer wieder Competitions, also so Wettkämpfe im Jazzbereich. Und die Besten aus den jeweiligen Bundesländern werden dann auf Bundesebene eben verwaltet und dahin geschickt. Und Julius hat es auf die Bundesebene geschafft und hat dann das Bundesfinale in Jugend Jazz auch noch eingetütet und abgeräumt. Und hat damit den Deutschlandfunkpreis für Jugend Jazz irgendwie eben gewonnen. Und gewinnt damit wohl auch eine CD-Produktion. Das ist für ihn ein Traum. Du kennst ihn ja auch, Harald. Er ist eine richtige Rakete. Er geht richtig ab in dem, was er macht. Und wir werden dann gemeinsam auch in New York sein. Das hatten wir uns schon lange vorgenommen. Und wenn wir dann in New York in Anführungsstrichen fertig sind, was man wahrscheinlich nie ist in dieser Stadt, besuchen wir noch seine ehemaligen Gasteltern. Er hatte nämlich mal ein Auslandsjahr gemacht in Charlotte, North Carolina. Und ich habe ihn damals besucht an Weihnachten oder über Weihnachten und dann auch bis Silvester. Und seitdem haben wir einen sehr guten Kontakt zu dieser Familie. Die waren neulich auch in Deutschland, da haben wir sie besucht. Und jetzt fliegen wir dann dahin und werden da auch eine sehr, sehr spannende Zeit haben, denke ich mal. Da werde ich viele Eindrücke sammeln, über die wir dann wieder reden können.
0: Genau, auf deinen Hinweis hin haben wir ja das Talent von Julius erleben dürfen. Wir haben ihm den roten Teppich ausgerollt in der Stadthalle Northeim und er hat da ein brillantes Konzert gespielt. Und so wie du ist der Julius ja auch so Jugendmitglied bei uns im Förderverein Stadthalle Northeim, unsere junge Garde, auf die wir sehr stolz sind. Und jetzt noch ein großer Schauspieler, Lorne Greene, bekannt als Ben Cartwright in der Serie Die Cartwrights. Und er singt Ringo.
1: Auf geht's. Harald, jetzt haben wir über meinen Aufenthalt in New York gesprochen, der jetzt noch ansteht. Je nachdem, wann Sie die Sendung hören, bin ich hoffentlich auch erfolgreich schon wieder zu Hause. Mal schauen. Was war denn deine spannendste Reise, die du jemals erlebt hast?
0: Die spannendsten Reisen, das sind immer die, die man vor sich hat. Und da erzähle ich auch mal von meinen trivialen Reisen. Ich mache jetzt am 27. Mai eine einwöchige Reise ins Frankenland, um die Weine dort besser kennen und trinken zu lernen. Und dann werde ich am 4. Juni ein fantastisches Konzert mit meinen Lieblingsinterpreten Zuckerroh in Hamburg erleben. Und da freue ich mich natürlich schon wahnsinnig drauf. Und einer meiner liebsten Musiker der Beatles ist eben der Kasper Ringo, der auch jetzt eine neue Platte aufgenommen hat mit Country-Liedern. Und jetzt spielen wir einfach mal den Ringo-Original mit Long, long road.
1: Auf geht's.

0: Fabio, was sind die konkreten Erwartungen, die du in diese Reise setzt?
1: Die konkreten Erwartungen sind für mich tatsächlich, viele, viele neue Eindrücke zu sammeln, viele Menschen zu treffen und auch in viele verschiedene Bereiche reinschauen zu dürfen. Denn, wie ja viele Menschen wissen, interessieren mich verschiedenste Bereiche und ich engagiere mich gerne in verschiedenen Bereichen. Es gibt diese kreative Ader in mir, Schauspielerei, Moderation, Theater, Kino und eben auch dieser Punkt, durch Wissen etwas verändern zu können, wie zum Beispiel in der Politik, durch Engagement, Wissen und Herzblut. Und so einige andere Bereiche. Und ich denke, dass man, wenn man in einer Stadt gut aufgehoben ist, was das angeht, sicherlich in New York nicht schlecht dabei ist. Und da bin ich sehr gespannt drauf. Und da bin ich auch voller Vorfreude und freue mich eigentlich auf alles, was mich da erwartet.
0: Ja, und wir freuen uns dann auch wieder, Fabio, wenn du wiederkommst, dann sprechen wir wieder über Amerika, dann reflektieren wir. Und wir werden uns dann auch langsam mal über deine Berufsfindung unterhalten, weil die steht ja auch irgendwie an.
1: So sieht's aus.
0: Und da wirst du jetzt auch überlegen, ich hoffe ja immer noch auf die großartige Schauspielkarriere, aber jetzt ist erstmal Amerika im Fokus, ja. Und da unterstützt dich Trini Lopez, Amerika.
1: Let's go.

0: Liebe Nordheimerinnen und Nordheimer und alle darüber hinaus, egal wo Sie gerade sind, wann Sie gerade sind und wo Sie uns gerade hören, Sie hören Nordheim auf Sendung im Stadtradio Göttingen auf 107,1 oder eben natürlich online. Und ja, wie soll ich es formulieren? Es ist auch nicht ganz einfach zu sagen, aber das war's schon wieder für heute. Es hat uns heute wirklich wieder große, große Freude bereitet und wir freuen uns sehr, sehr auf nächste Woche. Bitte bleiben Sie gesund und uns gewogen. Bis bald.
1: Ciao.
2: Das waren für Sie am Mikrofon.

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1: Stimmten in Jerusalem für einen entsprechenden Vorschlag der Regierungskoalition. Vor einer endgültigen Billigung muss der Vorschlag noch zwei weitere Lesungen passieren. Die Regierungsparteien hatten den Antrag zur Auflösung des Parlaments angesichts des drohenden Bruchs der Koalition eingebracht. Auslöser ist der Streit über die Frage, ob streng religiöse Männer zum Militärdienst müssen. Jahrzehntelang waren sie davon befreit, seit 2 Jahren gilt das aber nicht mehr. Einen Termin für eine mögliche Neuwahl gibt es noch nicht. Die Weltorganisation für Meteorologie sieht ein steigendes Risiko für Wetterextreme im Laufe des Jahres. Es sei sehr wahrscheinlich, dass sich in den kommenden Monaten das Wetterphänomen El Niño entwickle, hieß es in einer Mitteilung der UNO-Sonderorganisation. Dabei erwärmt sich die Wasseroberfläche im Pazifik, was sich weltweit auf Wind, Luftdruck und Niederschläge auswirkt. Die Generalsekretärin der WMO, Saulo, forderte weltweit Vorbereitungen auf Extremwetter wie Dürre, Hitzewellen und Starkregen. Der Einfluss auf die globale Durchschnittstemperatur könnte vor allem 2027 zu spüren sein. Üblicherweise dauert El Niño 9 bis 12 Monate an. Es hat Fachleuten der WMO zufolge keinen Zusammenhang mit dem Klimawandel. Jedoch könnte die Erderwärmung die mit El Niño einhergehenden Extremwetterereignisse verstärken. Das Wetter. Im Westen und Südwesten örtlich teils kräftige Gewitter, vereinzelt auch Unwetter, bis zum Abend auch in der Mitte und in Südbayern. Im Nordosten und Osten bis nach Ostbayern wolkig mit längeren sonnigen Abschnitten und weitgehend trocken, Höchstwerte 22 bis 28 Grad. Morgen wechselnd bewölkt mit einzelnen Schauern und kurzen Gewittern bei 17 bis 23 Grad. Am Donnerstag zahlreiche Schauer und kurze Gewitter, im Osten und Südosten erst am Abend Niederschläge, Temperaturen 18 bis 25 Grad. Das waren die Nachrichten.
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Schulen in ländlichen Gebieten eine bestimmte Mindestschülerzahl nicht erreichen, werden sie geschlossen. Besonders dünn besiedelte Flächenländer kämpfen mit kleinen Jahrgängen. Doch wenn Schulen und Kitas schließen, hat das massive Folgen. Für das Gemeinschaftsleben auf dem Land, aber auch für Demografie und Demokratie und für die Kinder und Jugendlichen selbst natürlich auch. Wenn die letzte Schule schließt, ein Thema bei uns jetzt gleich. Herzlich willkommen. Ich bin Stefanie Gebert. Hallo.

0: Wenn die Schule hier schließt, dann stirbt das Dorf aus. Das ist die große Befürchtung von Anwohnerinnen und Anwohnern, wenn eine Schulschließung aufgrund zu weniger Anmeldungen droht. Und das ist nicht unbegründet. Heute läuft das Ostdeutsche Wirtschaftsforum mit Kanzler Friedrich Merz, das sich unter anderem mit dem demografischen Wandel und seinen Folgen befasst. Und natürlich ist das nicht nur ein ostdeutsches Phänomen. Die jüngsten Zahlen zu den Geburtenraten in Deutschland zeigen, die Bevölkerung in Deutschland schrumpft zusehends. Und das hat spätestens in ein paar Jahren dann Auswirkungen auf die Schulen. Anlass für die Friedrich-Ebert-Stiftung, die internationale Studienlage mal zusammenzutragen mit der Frage, wie wirkt sich denn Schulschließung ganz konkret und tatsächlich auf die Gesellschaft aus und welche Gegenmaßnahmen braucht es, um das zu verhindern? Florian Dähne ist Bildungsexperte bei der Stiftung und er betont, welche Bedeutung für eine Gemeinschaft Schule und Kita hat.
1: Wir glauben, dass Schulen und Kitas, Bildungseinrichtungen insgesamt als Zukunftseinrichtungen, als ein prägendes Element von dem, was öffentliche Daseinsvorsorge im ländlichen Raum leistet, für die Gemeinschaft vor Ort, für soziales Kapital, für gesellschaftlichen Zusammenhalt, für auch das Vertrauen in Gemeinschaft, für das Vertrauen in Demokratie eine ganz zentrale Rolle spielen.
0: Und Sie dröseln ja in Ihrem Papier mehrere Folgen auf, die es hätte, wenn oder hat, wenn Schulen und Kitas tatsächlich schließen. Unter anderem die demografische Wirkung, aber eben auch die Folgen für die Gemeinschaft. Was heißt es, wenn eine Schule, eine Kita auf einem Dorf tatsächlich schließt und das als eine Art, ja, Rückzug des Staates von den Menschen vor Ort gelesen wird?
1: Ich glaube, zuerst müsste man sich vergegenwärtigen, dass vielerorts diese Rückzugserfahrung des Staates ja an vorherige Verlusterfahrungen anschließt. In der Regel ist es ja nicht so, dass die Schule die erste öffentliche Einrichtung ist, die einen Ort verlässt, sondern das schließt an Rückzugserfahrungen mit Blick auf, naja, so Dinge wie Arztpraxen, den öffentlichen Nahverkehr, vielleicht Bankfilialen. Es gibt Regionen in Deutschland, bei denen es so eine Kaskade des Rückzugs gibt. Und wenn dann irgendwann auch noch die Kita und auch noch die Schule schließt, dann droht zumindest das Risiko, dass so ein bisschen das Signal hängen bleibt, der Staat, die öffentliche Hand sieht keine Zukunft mehr in dieser Region. Es gibt hier offensichtlich keinen Bedarf mehr, in die Zukunft zu investieren. Und das wiederum hat, glaube ich, sehr desaströse Konsequenzen vielerorts für das Vertrauen in Demokratie, in gesellschaftlichen Zusammenhalt insgesamt.
0: Heißt, Sie sehen, wenn Sie sich die Studien anschauen, einen kausalen Zusammenhang zwischen dem Wegfall von Schulen und dem Erstarken rechter Parteien oder antidemokratischer Kräfte?
1: Na, zumindest gibt es da Korrelationen. Und wir sehen, also wenn wir jetzt uns zum Thema Schülerzahlen, Schülerprognosen angucken, dann trifft die Entwicklung ja regional sehr unterschiedlich. Es ist in den meisten westdeutschen Bundesländern so, dass wir auch mittelfristig davon ausgehen, dass die Schülerzahlen eher steigen, während es gerade die eher strukturschwachen Flächenländer im Osten Deutschlands sind, bei denen wir jetzt davon ausgehen, dass schon in relativ naher Zukunft die Schülerzahlen massiv zurückgehen. Im Freistaat Sachsen ist in den letzten 10 Jahren die Zahl der Geburten um ungefähr ein Drittel zurückgegangen. So, das heißt, die Diskussionen, die wir da in sehr absehbarer Zeit führen werden, darüber, unter welchen Bedingungen können Schulstandorte noch erhalten werden, die führen wir gerade in den Regionen, wo bereits einiges an Rückzugserfahrung des Staates und damit einhergehender Frustration vorherrscht, wo man natürlich sich dann irgendwann auch nicht wundern darf, wenn Menschen sich als abgehängt begreifen, wenn sie der Erzählung von Rechtspopulisten darüber, dass der Staat sich nicht für sie interessiert, wenn das dort auf fruchtbaren Boden trifft.
0: Dann schauen wir doch mal auf das, was man tun könnte, um tatsächlich zu verhindern, eine Schule wirklich schließen zu müssen. Eine Idee ist ja, jahrgangsübergreifend zu lernen. Also mehrere Klassenstufen werden gemeinsam unterrichtet. Das kann eine sinnvolle Alternative sein für alle Dörfer und für alle Orte.
1: Das kann auf jeden Fall eine sinnvolle Alternative sein. Ist ja auch nicht so, dass es das bisher nicht gäbe. Also die flexible Schuleingangsphase, die wir in vielen Bundesländern als Möglichkeit haben, die besagt, dass die ersten Jahrgänge sowieso zusammen unterrichtet werden. Natürlich erfordert das einiges an Qualifizierung auf Seite der Lehrkräfte, was das Thema Binnendifferenzierung und so weiter angeht. Aber es gibt durchaus Belege auch aus anderen europäischen Ländern dafür, dass das keine schlechteren Lernergebnisse produziert als ein streng jahrgangsgetrennter Unterricht.
0: Und das heißt aber auch nicht nur, dass es auf Ebene der Lehrkräfte selber so eine gewisse Weiterbildung, Fortbildung braucht, um eben alle, die in der Klasse dann sitzen, auch im Blick zu behalten, sondern natürlich auch, was das Bildungsmanagement des Ganzen angeht. Heißt, wir brauchen entsprechende Schulleitungen, die dafür geschult sind und wir brauchen vielleicht auch auf kommunaler Ebene Menschen, die da genau wissen, worauf es dann ankommt.
1: Richtig. Zum einen bei der Frage von Schulorganisation. Ich meine, dann denken wir vielleicht in einem weiteren Schritt über sowas wie Filialschulmodelle, wo vielleicht auch eine Schulleitung für mehr als eine Schule zuständig ist. Ne? Dann gibt es vielleicht einen zentralen Standort, wo dann eine Schulleitung sitzt, die zuständig für mehr als eine Kleinschule in ihrem Einzugsbereich ist, was eine durchaus spürbare Erweiterung ihres Handlungsspektrums wäre. Und die andere Frage ist die eines kommunalen Bildungsmanagements. Da ginge es dann eher darum, vielleicht auch Akteure aus der Jugendhilfe, aus der Erziehungsberatung und so weiter in schulische Kontexte mit einzubinden. Wir haben beispielsweise in England gibt es dieses schöne Modell der Early Excellence Center, wo sehr unterschiedliche Institutionen in einer Bildungseinrichtung zusammenarbeiten und sich dadurch dann natürlich auch sowas wie Betriebskosten auf mehrere Schultern verteilt und auch das dazu beitragen kann, Standorte am Leben zu halten, die allein in Anführungsstrichen als Schule vielleicht ein bisschen zu klein wären.
2: Jetzt haben Sie das zusammengetragen in diesem Papier und mir ist aufgefallen, dass es vor allem immer wieder verweist auf erstens Studien, aber auch auf Beispiele in skandinavischen Ländern zum Beispiel, aber auf jeden Fall auf Beispiele vor allem aus dem Ausland. Was braucht es, damit das in Deutschland, in den föderalen Strukturen Deutschlands zum Beispiel auch umgesetzt werden könnte?
1: Auch ich bin da eigentlich ganz hoffnungsfroh. Also das, was jetzt möglicherweise bevorsteht, die Diskussion über Schulschließungen, ist ja nicht die erste, die wir in Deutschland führen. Und ich glaube schon, dass vielen politisch Verantwortlichen inzwischen die nicht intendierten Folgekosten von Schulschließungen, das, worüber wir geredet hatten, die sozialen, die demografischen, die demokratierelevanten, durchaus bewusst sind und wahrscheinlich stärker bewusst sind, als sie das in der letzten Welle von Schulschließungen, die wir so ab dem Jahrtausendwechsel ungefähr erlebt haben. Unser Papier dient dazu, da noch einmal ein paar Argumente zusammenzutragen, zu schärfen. Ich bin ganz zuversichtlich, dass das auch bei den politisch Verantwortlichen so ankommt.
2: Florian Dähne von der Friedrich-Ebert-Stiftung über die Wirkung von Schulschließungen im ländlichen Gebiet und warum Schule mehr ist als ein Lernort für Kinder und Jugendliche. Danke fürs Gespräch.

0: In einer durchschnittlichen Schulklasse, sagen wir mit 25 Schülerinnen und Schülern, sitzt vielleicht eine Person, die an Depressionen erkrankt ist, eine weitere, die von Mitschülern gemobbt wird und mindestens 2, 3 Kinder, die unter hohem Leistungsdruck leiden, weil die letzte Klassenarbeit mies gelaufen ist. Leider ist das keine Ausnahmeklasse. Darauf verweisen Fachleute und etwa die Bundesschülerkonferenz regelmäßig und fordern Konsequenzen. Armin Himmelrath fasst für uns zusammen, warum wir in Deutschland inzwischen von einer Krise der mentalen Gesundheit bei jungen Leuten sprechen können.
1: Wie geht's den Kindern und Jugendlichen im deutschen Bildungssystem? Nicht besonders gut, sagt Lilli Berthold, stellvertretende Generalsekretärin der Bundesschülerkonferenz.
2: Jeden Tag prasseln die negativen Nachrichten auf die SchülerInnen ein und trotzdem können sie damit nicht reflektiert umgehen. Sie erfahren wenig Medienkompetenz in den Schulen. Des Weiteren erfahren sie sehr viel digitale Einsamkeit, wenn sie sich eben hauptsächlich im digitalen Raum sozialisieren, werden normale soziale Interaktionen vernachlässigt. Deswegen werden häufig Kinder und Jugendliche aktuell als einsamer wahrgenommen.
1: Deshalb hat die Bundesschülerkonferenz bereits im vergangenen Jahr eine Aktion zur Stärkung der psychischen Gesundheit in Schulen gestartet. Damit greift sie ein wichtiges und aktuelles Thema auf, bestätigt Nina Kolleck, Bildungsforscherin und Professorin an der Universität Potsdam.
3: Psychische Gesundheit ist in der Schule extrem wichtig. Ohne sie funktioniert auch das Lernen nicht. Und das wissen wir schon ganz lange. Das wurde schon in vielen Studien bestätigt. Viele Kinder und Jugendliche stehen aber heute unter einem ganz starken Druck und auch das sehen wir in sehr vielen Erhebungen und Datensätzen. Sie berichten von Stress, von Erschöpfung und von Selbstzweifeln. Das zeigt beispielsweise auch die Trendstudie Jugend in Deutschland.
1: In dieser jährlichen Erhebung werden Einstellungen, Werte und Lebensrealitäten der jungen Generation gemessen. Und genau auf diesen Selbstzweifel und den Stress, den Schülerinnen und Schüler empfinden, geht Schule bisher kaum ein. Oder nur dann, wenn es zu einer Krise kommt. Kein Wunder, dass Schülerinnen und Schüler immer häufiger in emotional und psychisch schwierige Situationen schlittern, sagt der Leipziger Psychologieprofessor und Psychotherapeut Julian Schmitz. Er hat für das Schulbarometer der Robert-Bosch-Stiftung das Wohlbefinden von Kindern und Jugendlichen untersucht.
4: Sie berichten also ein übermäßig starkes Maß an Traurigkeit, Depressionen, Angststörungen, Verhaltensproblemen. Insgesamt also eine Gruppe von 21%, also etwa jedes fünfte Kind, jeder fünfte Jugendliche zwischen 8 und 17 Jahren berichtet deutlich erhöhte psychische Belastung.
1: Doch statt um solche Belastungen geht es in Schule vor allem um Leistung, Prüfungen, Unterrichtsstoff. Das Schulbarometer zeigt, wohin das führt. Zum ersten Mal seit Corona steigt der Druck, den Schülerinnen und Schüler empfinden, wieder an. Ein Viertel fühlt sich psychisch belastet. Ein Drittel erlebt regelmäßiges Mobbing. Und von hohem Leistungsdruck spricht fast die Hälfte der Befragten. Besonders häufig betroffen sind Kinder aus ärmeren Familien. Dramatische Ergebnisse seien das, findet Tomi Neckhoff. Er ist Bundesvorsitzender des Verbands Bildung und Erziehung.
5: Wir reden immer über Leistungsmessung und Lernstandserhebungen und Erfassungen, aber niemand macht sich Gedanken darüber, wie es unseren Schülerinnen und Schülern geht. Und wenn es den Schülern nicht gut geht, dann können sie auch keine Leistung bringen und können nicht lernen.
1: Schülervertreterin Lilli Berthold wünscht sich, dass diese Erkenntnis möglichst bald überall im Schulalltag ankommt. Sie wünscht sich Schulen als Auffangräume für Jugendliche, wie sie das nennt.
2: Jugendliche verbringen nun mal 80% ihres Alltags in der Schule und deswegen muss Schule damit umgehen können, dass Jugendliche so belastet sind. Sie müssen beispielsweise offenere Lernräume für junge Menschen darstellen, auch mal Rückzugsräume für junge Menschen darstellen, bei der Sozialisierung und bei der Gemeinschaftsbildung unterstützen, vielleicht von Frontalunterricht absehen, mehr geschultes Personal einsetzen, beispielsweise Schulsozialarbeit oder andere Sozialpädagogen, vielleicht auch Lehrkräfte dafür sensibilisieren, was zu tun ist, an wen man sich wenden soll, wenn eben Auffälligkeiten im Klassenverband zu sehen sind.
1: Bis dahin, das zeigen die aktuellen Studien, ist es allerdings noch ein weiter Weg.

0: Gerade haben wir gehört, es sei noch ein weiter Weg hin zur Unterstützung nachhaltig von Kindern und Jugendlichen in psychischen Krisen. Diesen Weg hat die Bundesregierung aber offenbar auf dem Schirm. Jedenfalls hat sie entschieden, dass noch in diesem Jahr erste Schritte und Maßnahmen in einer Strategie gebündelt und umgesetzt werden, um gegenzusteuern. Der Schwerpunkt soll auf Prävention und Früherkennung psychischer Erkrankungen bei jungen Menschen liegen. Genau hier setzt auch das Training Gemeinsam stark werden an. Ein, so heißt es in der Selbstbeschreibung, Lebenskompetenzprogramm aus Österreich, das auch hierzulande auf Interesse stößt. Konzipiert ist es für Kinder bis zum 6. Lebensjahr und für Grundschülerinnen und Grundschüler. Wir schauen uns das jetzt mal genauer an. Daniel Scheier ist Psychotherapeut und hat das Programm entwickelt. Und ich habe ihn gefragt, was er denn unter Lebenskompetenzen versteht, also was da konkret geschult wird.
1: Genau, dazu gehören beispielsweise der Umgang mit Gefühlen, Umgang mit Stress, Selbstwahrnehmung, Empathie, kritisches und kreatives Denken, Kommunikationsfähigkeit oder auch die Fähigkeit, gute Beziehungen aufzubauen.
0: Sie haben gerade gesagt, aufgeführt wird auch das Schulen von kritischem Denken. Ich habe gelesen, auch Problemlösungsfähigkeiten. Man fragt sich ja so ein bisschen, wo haben das denn die Jahrgänge zuvor gelernt? Oder sind wir alle ohne Problemlösungskompetenzen und kritischem Denken aufgewachsen? Wohl nicht.
1: Ich würde sagen, die Herausforderungen ändern sich einfach. Und wenn man so schauen, wie es den jungen Menschen geht, man kann da keine einzelne Ursache benennen, sondern es ist dann oft ein Zusammenspiel aus eben auch gesellschaftlichen, familiären, schulischen und individuellen Faktoren. Ja. Viktor Frankl hat einmal gesagt, so jede Zeit hat ihre Herausforderung, ja, jede Zeit braucht auch ihre Antwort. Und ja, da sind auch die jungen Menschen und wir auch immer wieder neu eben herausgefordert, uns ja zu diesen Dingen auseinanderzusetzen und Lösungen zu finden.
0: Es geht auch viel um Fähigkeiten, die man wahrscheinlich als weiche Faktoren bezeichnen würde. Sie haben gerade gesagt, Empathie, Beziehungsfähigkeit, Umgang mit Emotionen. Muss Schule hier auch einspringen, weil Elternhäuser das nicht mehr leisten können?
1: Ja, zum einen sind auch viele Elternhäuser unter Druck. Ja, die soziale Schere geht immer weiter auf. Eltern sind einfach gefordert, auch zu arbeiten. Ja, Working Poor nimmt zu. Und dann bleibt ein Stück weit natürlich auch weniger Raum für Erziehung und Begegnung mit den Kindern. Gleichzeitig ist ja die Verweildauer der jungen Menschen in den Bildungseinrichtungen immer länger. Dementsprechend kommt auch den Bildungseinrichtungen diese Aufgabe hinzu. Ja.
0: Jetzt haben wir so viel gesprochen, auch über die Fähigkeiten, die Kompetenzen, die Sie da schulen. Mich würde interessieren, wie Sie das konkret machen. Haben Sie mal ein Beispiel dafür? Wie sieht so eine Schulung in Ihrem Training aus?
1: Also konkret unterstützen wir mit Gemeinsam stark werden pädagogische Fachkräfte dabei, eben die Kinder in ihrer Persönlichkeit systematisch und nachhaltig zu stärken. Zum einen eben auf der Ebene der Beziehungsgestaltung. Das heißt, es geht um die Art und Weise, wie die pädagogischen Fachkräfte den jungen Menschen begegnen. Dann auch auf Ebene der Unterrichtsgestaltung. Also wir bieten den Lehrpersonen auch konkrete Lehreinheiten mit unterschiedlichsten Übungen, um diese Lebenskompetenzen zu fördern und zu stärken und nachhaltig im Unterricht zu integrieren. Und darüber hinaus gibt es noch Impulse, wie auch der gesamte Lebensraum Schule oder Kindergarten persönlichkeitsfördernd gestaltet werden kann.
0: Wie machen Sie das konkret? Ich hätte ganz gerne mal ein konkretes Beispiel. Haben Sie da was für mich?
1: Ja, das wären zum Beispiel erlebnispädagogische Übungen, wo sich die Kinder mit Gefühlen auseinandersetzen, lernen, wie erkennt man Gefühle, woran kann man die wahrnehmen, wie kann ich die ausdrücken, auch worauf verweisen Gefühle, dass man sich dann spielerisch damit auseinandersetzt und auch irgendwie immer wieder Alltagsprobleme der Kinder, Konflikte in den Klassen aufgreift, dem Raum gibt und das auch mit bestimmten Tools oder Methoden erarbeitet.
0: Ja. Wie lassen sich Lebenskompetenzen schon früh in Kita und Schule lernen und so präventiv die mentale Gesundheit der Kinder stärken? Der Psychotherapeut Daniel Schreier hat sein Programm Gemeinsam stark werden aus Österreich vorgestellt. Herzlichen Dank dafür.

0: Heute haben wir es wieder schwarz auf weiß dargelegt bekommen. In Deutschland leben so viele Menschen in Armut wie noch nie seit 2020. Im vergangenen Jahr sind laut dem Paritätischen Gesamtverband mehr als 13 Millionen Menschen arm gewesen. Darunter natürlich auch viele Heranwachsende. Sie haben es sicher in den Nachrichten gehört. Und wir wissen auch, dass der Bildungserfolg eines Kindes vom Geldbeutel der Eltern abhängt. Ein Weg, den Deutschland eingeschlagen hat, um zumindest diesen Zusammenhang zu durchbrechen, ist das sogenannte Startchancenprogramm. Bessere Bildung und neue Konzepte sollen genau an den Schulen gefördert werden, wo Kinder und Jugendliche schwierige ökonomische Startbedingungen haben. Bundesbildungsministerin Karin Prien wird nicht müde, dieses Programm als eines der größten Bildungsinvestitionen der Bundesrepublik zu preisen und schaut sich wohl auch deshalb gerne mal vor Ort an, wie das zusätzliche Geld genutzt wird. Zum Beispiel an der Grundschule Osterbrook in Hamburg. Gerade war die CDU-Politikerin dort zu Gast und mit dabei war auch unsere Hamburg-Korrespondentin Magdalena Neubich.
1: Pünktlich zum Schulbeginn um 8 Uhr hält der Wagen, in dem Bundesbildungsministerin Karin Prien und Hamburgs Bildungssenatorin Xenia Bekeres sitzen, vor der Grundschule Osterbrook in Hamburg-Hamm. Auf dem Weg in das große Schulgebäude aus dunkelroten Klinkersteinen halten die beiden neben einem Schild, das die Grundschule als Startchancenschule ausweist. Die Bundesbildungsministerin fasst das Ziel des Startchancenprogramms zusammen.
2: Wir wollen, dass alle Kinder in Deutschland, egal wo sie herkommen, egal ob sie schon lange hier leben, ob sie hier geboren sind oder nicht, eine realistische, faire Chance haben, ihr Potenzial wirklich zu heben.
1: Um das zu erreichen, investieren sowohl der Bund als auch die Länder 10 Jahre lang pro Jahr jeweils 1 Milliarde Euro. Dadurch sollen rund 4.000 Schulen in besonders herausfordernden Lagen gezielt mit mehr Geld und Personal ausgestattet werden.
2: Wir behandeln also tatsächlich Ungleiches ungleich. Ein Grundsatz, der vor 10 Jahren in Deutschland überhaupt nicht Konsens war. Heute haben wir da einen Konsens, weil wir glauben, dass wir über diese Schulen das gesamte Schulsystem weiterentwickeln können.
1: Die Bundesbildungsministerin ist an diesem Vormittag mit Hamburgs Bildungssenatorin hier, um sich anzuschauen, wie das Startchancenprogramm in der praktischen Umsetzung aussieht. Zuerst statten die beiden Bildungspolitikerinnen der Klasse 3a einen Besuch ab.
3: Guten Morgen.
1: Wie in allen Klassen der Schule beginnt der Tag auch hier mit einem Morgenkreis, in dem sich die Kinder gemeinsam auf die nächsten Stunden einstimmen. Bundesbildungsministerin Prien und Bildungssenatorin Bekeres setzen sich auf niedrigen Stühlen dazu. Das Thema an diesem Morgen ist die anstehende Klassenfahrt nach Sylt.
4: Wir haben gerade über die Klassenreise gesprochen, die nächste Woche ansteht.
1: Nach dem Morgenkreis steht Lesetraining auf dem Stundenplan. Dafür teilt sich die Klasse in Zweierteams auf. Parallel lesen alle Teams mehrfach halblaut jeweils unterschiedliche Texte vor.
5: Ich weiß, weil im Himmel, dass es sowas gibt und haben sie ein Kind auf Erden.
1: Gerade für die Kinder in der Klasse, die Aufholbedarf haben, zum Beispiel wenn sie Deutsch nicht muttersprachlich sprechen, ist die Lesemethode geeignet. Sie wurde über viele Jahre wissenschaftlich entwickelt und Hamburgs Bildungssenatorin Xenia Bekeres betont, dass Kinder, die am sogenannten BIS-Lesetraining teilnehmen, signifikant besser lesen können.
6: Wir können es messen, dass Schülerinnen und Schüler, die am BIS-Lesetraining teilgenommen haben, aufschließen zu denjenigen Schülerinnen und Schülern, von denen wir sagen, das ist der Lesestandard, den wir auch erwarten.
1: Der letzte Stopp an der Grundschule Osterbrook ist im Matheunterricht in der 4a. Die Mathelehrerin steht vor einem Whiteboard, einer digitalen Tafel, mitten im Klassenzimmer. Die Schüler und Schülerinnen sitzen vor ihr auf dem Boden in einem Halbkreis.
7: Im Moment sind wir dabei, Codes zu knacken. Und damit starten wir jetzt auch direkt.
1: Als eine Art Aufwärmübung sollen die Kinder zusammen einen 6-stelligen Zahlencode knacken. Sie müssen dafür Matheaufgaben lösen.
7: So, die erste Stelle ist der Quotient von 27 und 3.
1: Ein Schüler hat sofort die richtige Antwort parat. 9.
7: Die zweite Stelle ist das Produkt von 2 und 4.
1: Die Lehrerin redet einem Jungen gut zu und nach kurzem Überlegen weiß er das Ergebnis.
7: 8, perfekt. Super.
1: Ruckzuck haben die Kinder den Code geknackt. Bundesbildungsministerin Karin Prien ist sichtlich davon angetan, wie die Lehrerin den Kindern Rechenmethoden vermittelt hat.
2: Die Lehrkraft hat ganz großen Wert darauf gelegt, dass die Kinder verstehen, was sie tun. Dass sie nicht das Einmaleins hin und her auswendig lernen, sondern dass sie verstehen.
1: Denn das ist eines der zentralen Ziele des Startchancenprogramms. Mehr Schülerinnen und Schüler als bislang sollen künftig die Grundkompetenzen Lesen, Schreiben und Rechnen richtig beherrschen. Dafür werden an den Startchancenschulen auch immer wieder neue Unterrichtsformen und Lernmethoden ausprobiert. wissenschaftlich evaluiert und flexibel angepasst. Was sich an den Schulen mit besonderen Herausforderungen bewährt, soll auch an den übrigen Schulen im Land übernommen werden.
0: Magdalena Neubig berichtete für uns aus Hamburg. Das war Campus und Karriere für heute. Dank für Ihr Interesse. Mein Name ist Stefanie Gebert. Tschüss.
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9: Uhr, die Nachrichten. Der ungarische Ministerpräsident Modjor will die wirtschaftliche und kulturelle Zusammenarbeit mit Deutschland wieder vertiefen. Bei seinem Antrittsbesuch in Berlin erklärte er, auf europäischer Ebene werde seine Regierung versuchen, auch in strittigen Fragen Kompromisse zu erreichen. Bundeskanzler Merz erklärte, man habe gute Gespräche geführt. Die Bundesregierung wolle dabei helfen, dass der Neuanfang in Ungarn ein Erfolg werde. Modjor hatte Anfang Mai den Rechtspopulisten Orbán als Ministerpräsident abgelöst. Er hat Maßnahmen gegen Korruption und für Rechtsstaatlichkeit auf den Weg gebracht. Die EU-Kommission kündigte in der Folge an, 16 Milliarden Euro an blockierten Fördergeldern für Budapest freizugeben. Die Bundesregierung ruft die Hisbollah-Miliz und Israel zur Deeskalation auf. Man beobachte die Lage im Nahen Osten mit Sorge, teilte Bundeskanzler Merz mit. Er forderte die Hisbollah auf, die Waffen niederzulegen und die Angriffe auf die Menschen in Israel einzustellen. Die israelische Armee müsse wiederum Rücksicht auf die Zivilbevölkerung im Südlibanon nehmen. Eigentlich gilt eine Waffenruhe, die US-Präsident Trump verkündet hatte. Dennoch setzten Israel und die Hisbollah-Miliz ihre gegenseitigen Angriffe fort. Im Südlibanon wurden nach Behördenangaben mindestens 8 Menschen getötet. Die Hisbollah erklärte ihrerseits, israelische Soldaten angegriffen zu haben. Im Bemühen um eine Friedenslösung kommen heute Vertreter aus Israel und der libanesischen Regierung erneut in Washington zusammen. Die Gesprächsrunde im US-Außenministerium ist die 4. seit Mitte April. Die Antidiskriminierungsstelle des Bundes hat so viele Fälle wie nie zuvor verzeichnet. Mehr als 13.000 Menschen wandten sich nach Angaben der Antidiskriminierungsbeauftragten Ataman im vergangenen Jahr an die Beratung, weil sie sich wegen Hautfarbe, Religion, Alter oder Geschlecht benachteiligt fühlten. Das waren 15% mehr als im Jahr davor. Mit 43% waren Anfragen wegen rassistischer Diskriminierung am Arbeitsplatz, bei der Wohnungssuche oder im Gesundheitswesen am häufigsten. Bundespräsident Steinmeier hat im früheren Stasi-Gefängnis in Berlin-Hohenschönhausen an die Opfer der SED-Diktatur in der DDR erinnert. Er sagte in der Gedenkstätte, der Ort stehe für Willkür und Gewaltherrschaft. Tausende Inhaftierte hätten entsetzliches Unrecht erfahren. Der Bundespräsident betonte, es sei wichtig, gerade jungen Menschen davon zu berichten. Zudem müsse man ihnen die Mahnung mit auf den Weg geben, alles für die Rechtsstaatlichkeit zu tun.
3: 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Hoch die Gläser, Anne. Sind ja schon.

So, mit den letzten beiden Stücken sagen wir nun endgültig Tschüss und gute Nacht. War toll mit euch heute. Kommt gut nach Hause. Feierabend.

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1: Es ist 16 Uhr, Sie hören nun die aktuellen Meldungen mit Nico Mader.
2: Die Göttinger Verkehrsbetriebe planen Streckenänderungen auf einigen Linien. Mit dem neuen Fahrplan im Oktober sollen die Linien 31, 32, 34 und 80 nicht mehr durch die Innenstadt fahren, sondern stattdessen am Bahnhof halten. Auf diese Weise erhofft sich die GÖVB verminderte Fahrzeiten. Veränderte Endhaltestellen seien nicht geplant, heißt es auf Nachfrage des Stadtradio von der Stadt Göttingen. Kritisiert hat diese Änderung zu der Fahrplanlinienführung die SPD aus Bovenden. Der Flecken Bovenden ist durch die Linie 34 betroffen. Die SPD vor Ort erwartet im Gegenzug, dass früher genutzte Haltestellen an der Hannoverschen Straße wieder reaktiviert werden. Denn die geplante veränderte Route schmälere die Attraktivität des ÖPNV. Eine Entscheidung über die Fahrplanänderung wird als nächstes der Rat der Stadt in Göttingen treffen. Einen Augenblick. In Nordheim überlistete am Montag mindestens ein Trickbetrüger einen Rentner. Im Theodor-Heusring gab der Trickbetrüger verkleidet als Handwerker an, er müsse kurz in das Haus des Rentners. Als Grund behauptete er, er habe ihm im Nachbarhaus durch die Wand gebohrt und müsse die Wasserleitung nun prüfen. Während der Rentner in der Küche Wasser laufen ließ, durchsuchte der vorgebliche Handwerker oder ein Komplize die Wohnung und entwende nach Angaben der Polizei Bargeld. Derzeit sucht ihn die Polizei Nordheim. Beschrieben wird er als ein Mann europäischen Aussehens, der Hochdeutsch spricht. Er soll ca. 1,85 Meter groß sein, kurze Haare, eine Brille und eine sportliche Figur haben. Vermutlich ist er 40 bis 45 Jahre alt. Er trug ein kurzärmliches Hemd mit Kragen und eine dunkle Hose. Die Polizei in Nordheim, die bittet Zeugen, sich zu melden.

Sie hörten die aktuellen Nachrichten um 16 Uhr. Jetzt gucken wir nochmal aufs Wetter und anschließend auf die Verkehrsmeldungen. An diesem überwiegend sonnigen und auch ziemlich schwülen Tag wechselt sich das Wetter jetzt am Nachmittag gerade ziemlich deutlich. Der Himmel ist grau und es nieselt immer noch leicht nach dem doch ziemlich heftigen Schauer eben. Die Temperaturen dazu, die liegen im Moment bei warmen 23 Grad in Osterode, 24 in Nordheim und 24 Grad messen wir auch hier in Göttingen. In den nächsten paar Stunden müssen wir weiterhin mit dem ein oder anderen Regenschauer rechnen. In der Nacht dann auch mit Gewittern. Die Temperaturen, die fallen dabei langsam auf minimal 14 Grad in der kommenden Nacht. Morgen wird es dann sehr wechselhaft mit vielen Wolken, ein bisschen Sonne und leichten Regenschauern am Nachmittag. Das Ganze morgen dann bei Höchsttemperaturen von 19 Grad. Und wir schauen nochmal auf die Verkehrsmeldungen. Und es ist einiges los auf der Autobahn 7. Auf der A7 Hannover Richtung Kassel zwischen Hannmünden-Hedemünden und Hannmünden-Lutherberg besteht Gefahr durch einen defekten LKW auf dem mittleren Fahrstreifen. Auf der A7 Hannover Richtung Kassel zwischen Göttingen und dem Dreieck Drammetal besteht Gefahr durch Gegenstände auf der Fahrbahn. Und außerdem auf der gesamten Strecke zwischen Hannmünden-Lutherberg und Echte in beiden Richtungen besteht die Gefahr von Aquaplaning. Also wenn Sie heute auf der Autobahn 7 unterwegs sein sollten, dann fahren Sie bitte ganz besonders langsam und vorsichtig. Außerdem wird in der Region fleißig gebaut. In Osterode ist zum Beispiel seit gestern die Schwimmbadstraße vollständig gesperrt. Eine Umleitung finden Sie hier vor Ort ausgeschildert. In Duderstadt ist die Ziegeleistraße gesperrt. Grund dafür sind die Bauarbeiten am Schindanger Kreisel. Der Verkehr wird in Duderstadt über die B247 auf die L589 nach Nesselröden umgeleitet. Und in Göttingen ist seit dieser Woche die Hospitalstraße ab der Einmündung Nikolaistraße 28a bis zur Hospitalstraße 29 voll gesperrt. Die Umleitung, die führt sie hier über die Nikolaistraße, die Bürgerstraße, die Angerstraße und die Gartenstraße. Jetzt schauen wir abschließend nochmal darauf, wo heute geblitzt wird bei uns im Sendegebiet. Das ist der Fall im Landkreis Göttingen bei Bovenen, Bad Grund, Bad Sachsa, Bad Lauterberg und Osterode. Und im Landkreis Nordheim im Raum Katlenburg-Linder und auch im Raum Kahlefeld. Zusätzlich steht die semistationäre Messanlage Alice noch bis voraussichtlich kommenden Montag im Raum Hardixen. Das waren die Verkehrsmeldungen. Ich wünsche allen unterwegs eine gute und natürlich vor allem eine sichere Fahrt. Fahren Sie bitte vorsichtig bei dem Wetter. Und bleiben Sie gern dran bei uns im Programm. Sie hören hier um 16:30 die überregionalen und internationalen Meldungen von unseren KollegInnen vom Deutschlandfunk. Und die nächste Ausgabe unserer Lokalnachrichten, die gibt es dann wie gewohnt wieder zur vollen Stunde um 17 Uhr.

ein Thema, das mir persönlich ganz besonders am Herzen liegt. Und zwar geht es um das Tierheim in Osterode. Als ich das letzte Mal in einem Tierheim war, da hätte ich echt am liebsten gleich alle Tiere mitgenommen. Ich glaube, wir können uns alle darauf einigen, dass die Tiere im Tierheim ein so gutes Leben haben sollten wie möglich, bis sie dann irgendwann hoffentlich auch adoptiert werden. Ihnen ein gutes Leben zu ermöglichen, erfordert aber vor allem eins, und das ist Geld. Und Geld ist bei vielen Tierheimen knapp, so auch in Osterode. Mehr dazu und zur laufenden Klage des Deutschen Tierschutzbundes gegen die Bundesrepublik hören wir gleich von meinem Kollegen Nico Mader. Vorher starten wir in den Nachmittag und dann hoffentlich auch bald in Ihren Feierabend, aber jetzt ganz entspannt mit dem Boss Bruce Springsteen und Streets of Philadelphia.

0: Tierheime kämpfen ums Überleben. Das liest und hört man immer wieder. Sie sind überfüllt und haben zu wenig Geld. Auch der Tierschutzverein Osterode und Umgebung hat mit steigenden Kosten und mehreren Mängeln im Tierheim zu kämpfen. Für das Stadtradio hat Nico Mader das Tierheim besucht und gibt uns jetzt einen Überblick über die Situation.
1: Draußen im Sommer haben die Hunde im Tierheim Osterode viel Platz und sogar eine eigene ehrenamtlich gebaute Spielwiese. Doch im Hundetrakt, da zeigt sich an mehreren Stellen, dass das Haus sanierungsbedürftig ist. Die zweite Vorsitzende, Mayra Gebel.
2: Allein die Ursache herauszufinden, kostet mehrere tausend Euro, vielleicht auch in den Zehntausender-Bereich hinein. Geld, das wir natürlich anderweitig dringend brauchen. Und genau, wenn wir nicht wissen, was mit diesem Hundetrakt wird, können wir ihn auch nicht umbauen. Also da fehlt einfach das Geld dann dafür und das Know-how.
1: Damit Hunde wie er ein schönes provisorisches Zuhause haben, sucht das Tierheim nach Förderung. Bislang erfolglos. Deshalb gehen sie mit dem Deutschen Tierschutzbund nun auch den gerichtlichen Weg. Dazu die erste Vorsitzende, Anja Sieger.
3: Wir klagen mit dem Deutschen Tierschutzbund zusammen auf Fördergelder, auf eine Förderung, um genau dieses zu machen, zu renovieren, neu zu bauen.
1: Bei der Klage berufen sie sich darauf, dass der Tierschutz im Grundgesetz verankert und seit 2002 Staatsziel ist. Im Grundgesetz heißt es unter Artikel 20a,
0: der Staat schützt, auch in Verantwortung für die künftigen Generationen, die natürlichen Lebensgrundlagen und die Tiere im Rahmen der verfassungsmäßigen Ordnung durch die Gesetzgebung und nach Maßgabe von Gesetz und Recht durch die vollziehende Gewalt und die Rechtsprechung.
1: Bis zu einer Entscheidung hat der Tierschutzverein in Osterode vor allem drei Säulen der Finanzierung. Spenden, Mitgliedsbeiträge und Fundtierverträge mit zwei Kommunen. Doch das Geld, das ist nach eigener Aussage knapp. Besonders Lohnzusatzkosten sind nach Angaben des Vorstands zuletzt stark gestiegen. Sollten sich Förderungen finden, diskutiert der Vorstand zur Vergrößerung des Heims zwei Optionen. Die eine dabei ist, die Katzen in eine neue Immobilie auszulagern. Geschätzte Kosten dabei rund 800.000 Euro plus die Sanierung des Altbaus. Eine andere Möglichkeit sei es laut Mayra Gebel auf dem Grundstück.
2: Ein neues Haus bauen. Das wäre dann ein Hundehaus und den Altbestand würden wir für die Katzen nehmen. Wir haben das mal von einem Architekten durchkalkulieren lassen. Das neue Hundehaus würde dann 1,65 Millionen Euro kosten. Die haben wir nicht.
1: Momentan ist die Situation so, dass es vor kurzem einen Aufnahmestopp gab, weil mehrere Räume im Obergeschoss saniert wurden. Kurzfristig ist es dem Tierheim am wahrscheinlichsten möglich, über Spenden weitere Einnahmen zu erzielen. Zum Beispiel im Rahmen des Sommerfestes am 28. Juni.
0: Aus Osterode war das Nico Mader. Mehr Informationen zum Tierheim und dem Verein finden Sie auf unserer Homepage unter stadtradio-göttingen.de.

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1: Nach dem Studium kommt der Eintritt ins Berufsleben. Der ist nicht immer einfach. Jobportale durchsuchen, Bewerbungen verschicken, Absagen bekommen. Das gehört alles dazu. Doch wie bereitet man sich vor, wenn man endlich zum gewünschten Kennenlerngespräch eingeladen wird? Neben knallharten Qualifikationen zählen bei Bewerbungsgesprächen viele Faktoren, etwa soziale, digitale und kommunikative Fähigkeiten. Wie lassen sich die eigenen Stärken überzeugend vermitteln? Darum und um viele weitere Fragen rund ums Bewerbungsgespräch geht's heute Abend beim Vortrag Fit für den Berufseinstieg – Skills, mit denen Sie im Bewerbungsgespräch punkten. Um 18 Uhr im zentralen Hörsaalgebäude der Uni, Raum 004. Und es geht gleich weiter mit der Karriereberatung. Wer Medizin studiert, der wird höchstwahrscheinlich Arzt oder die wird höchstwahrscheinlich Ärztin. Aber nicht jedes Studienfach gibt einen so klaren Weg vor. Und manchmal ändern sich Karrierepläne ja auch im Laufe des Studiums oder danach. Glücklicherweise geht es vielen Arbeitgebern heute nicht mehr nur um den perfekten Lebenslauf ohne Umwege. BewerberInnen können viel eher mit persönlichen Skills wie Leidenschaft und Teamfähigkeit überzeugen. Welche Einstiegsmöglichkeiten es für QuereinsteigerInnen gibt und wie der Weg in den Traumjob doch noch gelingt. Darum geht es beim Vortrag Top-Karrierechancen, vielfältige Wege nach dem Studium. Sie können ihn diese Woche Donnerstag um 18 Uhr ebenfalls im zentralen Hörsaalgebäude Raum 004 hören. Und wir haben auch noch eine Uni-Veranstaltung für alle, die den richtigen Job schon gefunden haben und dahingehend keine Beratung mehr brauchen. Und zwar gibt es auch diese Woche wieder einen sogenannten Chalk Talk. Bei den Chalk Talks bieten ForscherInnen der Uni Göttingen Einblicke in ihre wissenschaftliche Arbeit und ihre Ergebnisse. Und das ganz oldschool, ohne digitale Technik, stattdessen mit Kreide und Tafel. Diese Woche spricht Professor Dr. Thomas Müller von der Abteilung Experimentelle und angewandte Mineralogie über die launische Jugend der Erde, Vulkane, Beben und der Startschuss für wandernde Kontinente. Wenn Sie mehr über die feuerspeienden Berge und die Geschichte unseres Planeten erfahren wollen, können Sie seinen Vortrag am Freitag ab 16:30 Uhr im Forum Wissen hören.

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1: 16.30 Uhr, die Nachrichten. Im Bemühen um eine Friedenslösung sind Vertreter aus Israel und dem Libanon erneut in Washington zusammengekommen. Die Gesprächsrunde auf Botschafterebene im US-Außenministerium ist die vierte seit Verkündung der Feuerpause Mitte April. Die Hisbollah lehnt die Gespräche in Washington ab. US-Präsident Trump hatte zwar gestern ein Ende der Kämpfe verkündet, dennoch gingen die Gefechte weiter. Nach libanesischen Angaben wurden heute bei israelischen Drohnenangriffen im Süden des Libanon 8 Menschen getötet. Von Angriffen ausgenommen ist offenbar Beirut. Die Hisbollah beschoss ihrerseits erneut Nordisrael mit Raketen. Das israelische Parlament hat in erster Lesung für seine Auflösung gestimmt und damit einen weiteren Schritt in Richtung einer vorgezogenen Neuwahl getätigt. 106 von 120 Abgeordneten der Knesset stimmten in Jerusalem für einen entsprechenden Vorschlag der Regierungskoalition. Vor einer endgültigen Billigung muss der Vorschlag noch 2 weitere Lesungen passieren. Die Regierungsparteien hatten den Antrag zur Auflösung des Parlaments angesichts des drohenden Bruchs der Koalition eingebracht. Auslöser ist der Streit über die Frage, ob streng religiöse Männer zum Militärdienst müssen. Jahrzehntelang waren sie davon befreit, seit 2 Jahren gilt das aber nicht mehr. Einen Termin für eine mögliche Neuwahl gibt es noch nicht. In Tschechien haben Probebohrungen für ein künftiges Atommüllendlager begonnen. Die Untersuchungen erfolgen in der Nähe der Gemeinde Temelin, rund 60 Kilometer von der Grenze zu Bayern entfernt. Dort soll rund 100 Meter tief in den Boden gebohrt werden, wie die Behörden mitteilten. In Temelin befindet sich auch eines der beiden Atomkraftwerke des Landes. Für das geplante Endlager sind noch 3 weitere Standorte in Tschechien in der engeren Auswahl. Auch dort wird jeweils gebohrt. Die endgültige Entscheidung für einen der Standorte soll im Jahr 2030 erfolgen. Tschechien setzt anders als Deutschland weiter auf die Kernenergie. Der Anteil der Atomkraft an der Stromproduktion lag im vorigen Jahr bei mehr als 40%. Mehrere Bundesländer wollen das Gesetz zur Selbstbestimmung verschärfen. Ziel der gemeinsamen Initiative von Sachsen, Sachsen-Anhalt und Thüringen ist es, offenkundigen Missbrauch zu verhindern, wie das sächsische Justizministerium mitteilte. Der Vorschlag soll zur Justizministerkonferenz am 11. und 12. Juni in Hamburg eingebracht werden. Sachsens Ressortchefin Geier, CDU, erklärte, jeder Missbrauchsfall gefährde das Ziel des Gesetzes, nämlich das Recht der betroffenen Personen auf einen respektvollen Umgang in Bezug auf ihre Geschlechtsidentität. Hintergrund ist der Fall des Rechtsextremisten Diebig, der nach einer Verurteilung sein Geschlecht und seinen Vornamen amtlich ändern ließ und daraufhin in ein Frauengefängnis kommen sollte. Auch Bundesinnenminister Dobrindt hat sich in diesem Zusammenhang für eine Gesetzesreform ausgesprochen. Niedersachsen steigt als erstes Bundesland aus der Anbindehaltung von Rindern aus. In einem in Kraft getretenen Erlass des Landwirtschaftsministeriums in Hannover werden die Fristen für den Ausstieg festgelegt. Betriebe, die die Anbindehaltung nur teilweise einsetzen, erhalten dafür bis zu 7 Jahre Zeit. Für Betriebe mit einer ganzjährigen Anbindehaltung gilt eine deutlich kürzere Frist. Der Deutsche Tierschutzbund begrüßte die Maßnahme und rief andere Bundesländer auf, nachzuziehen. Der Kölner Dom wird für Besucher ab Juli 12 Euro Eintritt kosten. Das teilte das Domkapitel mit. Damit sollen unter anderem die gestiegenen Kosten für die Pflege und den Schutz des Denkmals gedeckt werden. Für Gottesdienstbesucher und Betende bleibt der Zutritt zum Dom aber weiter kostenfrei. Laut Dompropst Aßmann sind etwa 99% der Besucher Touristen. In anderen europäischen Ländern sind Eintrittsgebühren für berühmte Kirchen üblich. In Deutschland sind die meisten Kirchen bislang frei zugänglich. Das Wetter. In der Osthälfte wolkig mit längeren sonnigen Abschnitten und trocken, sonst teils stark bewölkt und im Westen, Südwesten sowie in den Alpen lokal kräftige Gewitter, vereinzelt auch Unwetter, die bis zum Abend auch auf die Mitte übergreifen. 22 bis 28 Grad. Morgen wechselnd bewölkt mit einzelnen Schauern und kurzen Gewittern bei 17 bis 23 Grad. Die weiteren Aussichten: am Donnerstag zahlreiche Schauer und kurze Gewitter. Im Osten und Südosten erst am Abend Niederschläge. Temperaturen 18 bis 25 Grad. Das waren die Nachrichten.
0: Vielen Dank an die Kolleginnen und Kollegen vom Deutschlandfunk. Ich ergänze jetzt noch mal kurz und knapp mit dem Wetter hier bei uns in der Region. Und das erinnert heute eher an April als an Juni. Nach dem gefühlten Weltuntergang von einer Stunde ist es aktuell gerade mal trocken. Der Himmel ist überwiegend bewölkt, aber die Sonne scheint auch wieder. Der Tag, der bleibt dennoch wechselhaft. Es wartet heute noch mehr Regen auf uns, sowie am späten Abend auch noch Gewitter. Die Thermometer, die zeigen dazu aktuell 24 Grad in Osterode, 24 Grad in Göttingen und 25 Grad in Northeim. Bis 20 Uhr am Abend bleiben die Temperaturen auch noch bei über 20 Grad. Es bleibt also ein sehr milder Abend. Die Temperaturen, die sinken dann in der kommenden Nacht auf minimal 14 Grad. An dieser Stelle noch zwei wichtige Verkehrsmeldungen für die A7 Hannover Richtung Kassel. Zwischen Hannmünden-Hedemünden und Hannmünden-Lutherberg besteht weiterhin Gefahr durch einen defekten LKW auf dem mittleren Fahrstreifen. Und auf der A7 Kassel Richtung Hannover besteht auf der langen Strecke zwischen Hannmünden-Lutherberg und Echte überall in beiden Richtungen Aquaplaning-Gefahr. Also fahren Sie bitte langsam und vorsichtig. Und damit herzlich willkommen zurück bei Mittendrin hier im Stadtradio Göttingen. Ich bin Annika Quentin und weiterhin hier für Sie am Mikro. Ich freue mich sehr, dass Sie mit dabei sind.

0: Sei es ein Pinguin, ein Teddy, ein Yoshi oder auch eine schimmernde Katze. Alle Stofftiere und Puppen werden im Teddybär-Krankenhaus in Göttingen behandelt und das unabhängig von ihren Krankheiten oder Verletzungen. Studierende der Medizin organisieren die Veranstaltung jedes Jahr. Benita Heukamp und Leonie Nasser-Eldine waren für uns vor Ort und haben sich unter den sogenannten Teddy-Dogs und den Kindern umgehört.
1: Das Teddybär-Krankenhaus in Göttingen gehört zu den ältesten in Deutschland. Seit 2002 werden hier Stofftiere und Krankheiten aller Art behandelt. Über die Jahre sind viele neue Gerätschaften und Behandlungsmethoden hinzugekommen. Die Idee ist jedoch die gleiche geblieben. Professor Dr. Jutta Gärtner, die Direktorin der Göttinger Kinderklinik, ist auch die Schirmherrin des Teddybären-Krankenhauses und beschreibt das Programm wie folgt.
2: Die Studierenden machen das jedes Jahr mit wirklich hohem Engagement und nehmen, glaube ich, auch viel mit. Das Interesse der Kinder zu sehen und auch den Kindern den Körper zu erklären und mit den Kindern einen Ablauf, so wie er in einer Kinderarztpraxis ist, nachzuspielen.
1: Die Kinder sind sehr glücklich und erzählfreudig. Im Wartezimmer haben sie Zeit zu malen und sich um ihre Kuscheltiere zu kümmern. Sie erzählen uns, was ihre Tiere für Sorgen haben.
3: Er hat ganz dolle Schnupfen und ganz dolle Kopfschmerzen.
4: Das hat Bauchschmerzen und hat sich das Bein gebrochen.
5: Fieber. Und er hat den Arm gebrochen.
6: Fieber und Bein gebrochen.
1: Natürlich gehen die Kinder und ihre Kuscheltiere nach den Untersuchungen und den Behandlungen nicht leer aus. Der 5-jährige Valentin berichtet, welche Erfahrungen er und sein Stoffeisbär Tim mit den Teddy Dogs gemacht haben.
0: Was wurde jetzt alles bei deinem Teddy behandelt? Was hatte der?
7: Ein Löffel im Bauch und hatte Fußschmerzen und er hatte Bauchweh.
0: Und was haben die Ärzte jetzt alles gemacht?
7: Uns eine Tüte gepackt, eine Bandage gemacht und ein Schal drum gewickelt.
0: Und wie hat es dir im Teddybär-Krankenhaus gefallen?
7: Gut.
1: Besonders für das Medizinstudium ist das Kuscheltier-Krankenhaus wichtig. Nils Fiebig ist Medizinstudent und seit 3,5 Jahren dabei. Da hat er als Teddydog angefangen, seit letztem Jahr ist er Teil der Leitungsgruppe. Das Teddybär-Krankenhaus bietet ihm etwas ganz Wichtiges, was im Studium sonst zu kurz kommt.
8: Also was ganz besonders das Teddybär-Krankenhaus bietet, ist quasi dieser lebhafte Kontakt mit Kindern. Das gibt es im Studium normalerweise nur ganz kurz in einem Blockpraktikum. Und wir haben dieses Jahr sogar die Möglichkeit, dass wir die Azubis zur Anästhesie- und operationstechnischen Assistenten und Notfallsanitätern auch eingeladen haben, weil es bei denen der Ausbildung auch zu kurz kommt, dass wir die an mehreren Praxistagen hier in ihrer Ausbildung mit begleiten, sowohl Studierende als auch Azubis.
1: Das Teddybär-Krankenhaus ist also eine Erfahrung, bei der jede Person etwas für sich mitnehmen kann. Die Kinder verlassen die Behandlung mit einem guten Gefühl und wissen für die Zukunft, was sie erwartet. Verstärkung im Ärzteteam ist übrigens immer gerne gesehen. Wer Interesse hat, kann mit dem Team vom Teddybären-Krankenhaus Kontakt aufnehmen und sich selbst im Orga-Team oder als Teddy-Dog einbringen.
0: Sie hörten einen Bericht von Leonie Nasser-Eldine. Gemeinsam mit ihren Kindern können Sie das Teddybär-Krankenhaus übrigens auch noch in den kommenden Tagen besuchen. Noch bis zum 4. Juni, also bis Donnerstag, können Kinder die kuscheligen PatientInnen mitbringen. Der Vormittag ist dabei für Kindergärten mit Anmeldung reserviert. Von 15 bis 17.30 Uhr dürfen alle mit ihren Kindern und Enkelinnen, aber auch ohne Anmeldung, vorbeikommen.

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1: Unser erster Tipp für den heutigen Tag ist ein Konzert, denn die Musikaktivistin Karin Vorberg lädt zu einem gemeinsamen Singen mit Gitarrenbegleitung ein. Es stehen Rock, Pop, Folk und Volkslieder sowie spirituelle Lieder auf dem Plan. Willkommen sind auch eigene Lieder samt Textkopien zum Mitsingen und eigene Instrumente. Das Ganze findet statt heute Abend um 7:45 im Apex in Göttingen. Mit dem Fahrrad bei schönem Wetter durch die Zeit reisen. Auf historischen Fahrrädern kann man durch Einbecks Altstadt rollen. Man folgt dabei den Spuren des Fahrradkönigs Augustus Stukenbrock. Die geführte Radtour verbindet Industriegeschichte mit dem Charme der historischen Stadt und umfasst 14 Stationen auf knapp 9 Kilometern Strecke. Der Treffpunkt ist morgen am Mittwoch um 17.30 Uhr am Stadtmuseum Einbeck. Als Gregor Samsa eines Morgens aus unruhigen Träumen erwachte, fand er sich in seinem Bett zu einem ungeheuren Ungeziefer verwandelt. Die vermutlich bekannteste Erzählung Franz Kafkas, Die Verwandlung, wird vom Jugendclub in einer eigenen Inszenierung über Entfremdung und Zugehörigkeit aufgeführt. Kafkas Motive werden durch die Ergänzung von persönlichen Texten der Clubteilnehmenden in die Gegenwart übersetzt. Morgen Abend um 20 Uhr im Deutschen Theater in Göttingen zu sehen. An dieser Stelle vielen Dank an Leonie Nasser-Eldine fürs Raussuchen und Zusammenstellen dieser Tipps für heute und auch für morgen. Vielleicht war da ja auch eine kleine Inspiration für Sie mit dabei, das hoffe ich auf jeden Fall. Es ist jetzt gleich 5:06 und um Punkt 5 geht es dann hier weiter mit den Lokalnachrichten. Vorher gibt es jetzt aber erstmal Musik von Avicii.

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1: Wir haben es jetzt 17 Uhr. Sie hören nun die aktuellen Nachrichten mit Nico Mader.
2: Mit dem Beginn des Junis können Göttingerinnen und Göttinger wieder Fördergelder aus dem städtischen Klimafonds beantragen. Insgesamt stehen knapp 480.000 Euro in 6 verschiedenen Förderbereichen bereit. Gefördert werden unter anderem Solaranlagen und Batteriespeicher, Wärmepumpen und Fernwärmeanschlüsse sowie Maßnahmen gegen Überflutung und Hitze. Neu in dieser Förderrunde, auch Eigentümerinnen und Eigentümer von Wohnungen und Mehrparteienhäusern können erstmals Fördergelder beantragen. Schulen, Vereine, Initiativen können zudem bis zu 1.500 Euro für Klimaschutzveranstaltungen erhalten. Weitere Infos dazu, die gibt's auf unserer Homepage. Die Göttinger Verkehrsbetriebe, die GVB, planen Streckenänderungen auf einigen Linien. Mit dem neuen Fahrplan im Oktober sollen die Linien 31, 32, 34 und 80 nicht mehr durch die Innenstadt fahren, sondern stattdessen am Bahnhof halten. Auf diese Weise erhofft sich die GVB verminderte Fahrzeiten. Veränderte Endhaltestellen seien nicht geplant, heißt es auf Nachfrage des Stadtradio Göttingen von der Stadt Göttingen. Kritisiert hat diese geplanten Änderungen die SPD aus Bovenden. Der Flecken Bovenden ist durch die Linie 34 betroffen. Die SPD erwartet im Gegenzug, dass früher genutzte Haltestellen an der Hannoverschen Straße wieder reaktiviert werden, denn die geplante veränderte Route, die schmälere die Attraktivität des ÖPNV. Eine Entscheidung über die Fahrplanänderung, die wird als nächstes der Rat der Stadt Göttingen treffen. In Northeim überlistete am Montag mindestens ein Trickbetrüger einen Rentner. Im Theodor-Heusring gab er verkleidet als Handwerker an, er müsse kurz in das Haus des Rentners. Als Grund behauptete er, er habe im Nachbarhaus durch die Wand gebohrt und müsse die Wasserleitung prüfen. Während der Rentner in der Küche Wasser laufen ließ, durchsuchte der vorgebliche Handwerker oder ein Komplize von ihm die Wohnung und entwendete nach Angaben der Polizei Bargeld. Derzeit sucht ihn die Polizei Northeim. Beschrieben wird er als ein Mann europäischen Aussehens, der Hochdeutsch spricht. Er soll ca. 1,85 Meter groß sein, kurze Haare, eine Brille und eine sportliche Figur haben. Vermutlich ist er 40 bis 45 Jahre alt. Er trug ein kurzärmeliges Hemd mit Kragen und eine dunkle Hose. Die Polizei in Northeim, die bittet Zeugen, sich zu melden.
1: Vielen Dank an Nico Mader für die Übersicht über die aktuellen Meldungen. Wir schauen jetzt nochmal gemeinsam aufs Wetter und dann auf die Straßen. Die Sonne scheint mir hier gerade durchs Studiofenster in den Rücken. Es ist im Vergleich zu vorhin wieder deutlich freundlicher geworden hier in Südniedersachsen. Wir messen jetzt um 17 Uhr 19 Grad in Göttingen, 23 Grad Melden, Osterode und Northeim. In den nächsten paar Stunden soll das Wetter dann aber leider wieder schlechter werden. Wir müssen noch mit weiteren Regenschauern rechnen und dann gegen Abend und in der Nacht auch mit Gewittern. Die Temperaturen, die fallen dabei langsam auf minimal 14 Grad in der Nacht. Morgen wird es dann wieder sehr wechselhaft mit vielen Wolken, ein bisschen Sonnenschein und auch dem ein oder anderen Regenschauer, vor allem am Nachmittag. Das ganze Morgen bei Tageshöchsttemperaturen um 19 Grad. Und wir schauen auf die aktuellen Verkehrsmeldungen. Es besteht weiterhin eine Warnung für die A7 Hannover Richtung Kassel zwischen Hannmünden-Hedemünden und Hannmünden-Lutherberg. Hier steht weiterhin ein defekter LKW auf dem mittleren Fahrstreifen, also fahren Sie hier bitte langsam und vorsichtig. Und außerdem haben wir noch ein paar Baustellen für Sie. Wir starten hier in Osterode. Hier ist die Schwimmbadstraße aktuell voll gesperrt. Eine Umleitung ist entsprechend ausgeschildert und die Arbeiten, die dauern hier voraussichtlich noch bis zum 26. Juni. In Duderstadt ist die Ziegeleistraße voll gesperrt aufgrund der Bauarbeiten am Schindanger Kreisel. Hier werden Sie in Duderstadt über die B247 auf die L569 nach Nesselröden umgeleitet. In Göttingen ist die Hospitalstraße ab der Einmündung Nikolaistraße 28a bis zur Hospitalstraße 29 aufgrund von Kabelarbeiten gesperrt. Hier erfolgt die Umleitung über die Nikolaistraße, die Bürgerstraße, die Angerstraße und die Gartenstraße. Und außerdem ist in Göttingen der Friedländerweg zwischen dem Heinholzplatz und der Herzberger Landstraße auch weiterhin dicht. Die Umleitung ist hier ausgeschildert und führt Sie in beide Richtungen über die Geismar Landstraße, die Bürgerstraße sowie den Nikolausberger Weg. Das Ganze, das dauert hier voraussichtlich noch bis Ende September. Jetzt schauen wir nochmal drauf, wo es heute teure Schwarz-Weiß-Fotos gibt. Es wird geblitzt im Landkreis Göttingen, bei Bovenen, bei Bad Grund, Bad Sachsa, Bad Lauterberg sowie Osterode. Und im Landkreis Northeim lohnt es sich vorsichtig zu fahren im Raum Katlenburg-Lindau und auch im Raum Kahlefeld. Zusätzlich blitzt aktuell noch die semistationäre Messanlage Ellis im Bereich Hardixen. Das waren die Verkehrsmeldungen. Wir wünschen allen unterwegs eine gute Fahrt und bleiben Sie gern dran. Hier bei uns gibt es gleich in einer halben Stunde die überregionalen und internationalen Nachrichten von unseren Kolleginnen und Kollegen vom Deutschlandfunk. Und dann um 18 Uhr nochmal abschließend unsere Lokalnachrichten hier im Stadtradio Göttingen.
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Und damit hallo und einen wunderschönen guten Nachmittag. Sie hören mittendrin am Nachmittag unser redaktionelles Programm hier auf der 107,1. Mein Name ist Annika Quentin und ich freue mich sehr, dass ich Sie heute durch Ihren Nachmittag begleiten darf. Gleich wird es hier bei uns im Programm süß und kuschelig, denn wir sprechen über Hamster. Allerdings nicht über die kleinen Haustiere, die immer gern sportlich im Rad rumlaufen.

0: Sido.
1: Bei Hamstern denken die meisten von uns wohl an ein possierliches Haustier, das entweder friedlich in seinem kleinen Käfig schlummert oder sich schwungvoll im eigenen Laufrad bewegt. Dass wir auch wilde Hamster haben, das wissen die wenigsten. Und das verwundert nicht, denn der einst häufige Feldhamster ist inzwischen so selten geworden, dass er auf der sogenannten roten Liste als vom Aussterben bedroht eingestuft wird. Am Göttinger Nordcampus gibt es aber noch welche. Hier widmet sich ein Team der Universität mit biologischer Unterstützung dem Schutz dieses besonderen Bewohners unserer Agrarlandschaft. Unser Reporter Marc Filler hat das Team bei einer nicht alltäglichen Aktion begleiten dürfen.
2: Ja, ich stehe jetzt hier draußen bei strahlendem Sonnenschein zusammen mit Julia Liebing und Mareike Schneider, die sich beide um den Feldhamster kümmern. Und Julia, ich frage dich mal als erstes, warum kümmert ihr euch überhaupt um den Feldhamster hier am Göttinger Nordcampus?
3: Ja, der Feldhamster, der wohnt halt schon viel länger hier, als es die Uni hier oben gibt. Und da es eine streng geschützte Tierart ist, haben wir halt die Verpflichtung, den Feldhamster zu schützen, sein Habitat zu bewahren, dafür zu sorgen, dass er ausreichend Futter findet, dass er nicht von irgendwelchen anderen Tieren nach Möglichkeit getötet wird. Und ich erfülle diese Verpflichtung nach besten Kräften. Das kommt auch anderen Arten zugute. Also wir haben dadurch

0: insgesamt auch bei Vögelchen zum Beispiel eine deutlich höhere Artenzahl jetzt. Also eigentlich ist das ganz positiv.
1: Nun haben wir heute eine ganz besondere Maßnahme, oder nicht Maßnahme, sondern das Monitoring des Feldhamsters steht an. Was genau machen wir da und wofür ist das Ganze gut, Mareike?
2: Also wir werden gleich feststellen, wie viel Feldhamster hier tatsächlich noch sind in diesem Jahr, also wie sich der Bestand im Moment entwickelt. Und so können wir ungefähr abschätzen, wie groß die Populationen im Moment sind.
1: Bei der Suche nach den Feldhamstern, beziehungsweise besser gesagt nach deren Bauen, verlassen wir uns auf die Spürnase von Artenspürhund Maiwi. Der Hund ist einer von nur einer Handvoll Exemplaren, die in Deutschland darauf spezialisiert sind, die Baue von Feldhamstern zu finden.

0: ein mit schönem Erdauswurf. Also erstmal sieht man hauptsächlich den Erdauswurf. Das scheint relativ frisch gegraben zu sein. Ich muss mich hier noch mal ein bisschen durch die Brennnesseln arbeiten. Hier hinten haben wir einen Baueingang. Der ist aber erst angefangen zu graben. Das ist ganz spannend. Der ist noch in der Bearbeitung.
1: Die Röhre, die der Artenspürhund gefunden hat, ist eine sogenannte Schrägröhre. Sie wird von dem Feldhamster dazu benutzt, um in einen seiner Baue zu gelangen. Außerdem gibt es noch sogenannte Fallröhren, die, wie man vielleicht vermuten kann, dafür geeignet sind, sich in Sicherheit zu bringen, wenn einem plötzlich Gefahr droht. In diesem Jahr hat Mareike Schneider mit ihren Artenspürhunden insgesamt 14 Hamsterbaue gefunden. Das sind immerhin 5 mehr als im letzten Jahr. Dennoch geht es dem Feldhamster nach wie vor in Deutschland überhaupt nicht gut. Zwar werden auch immer mal wieder Tiere prädiert, also gefressen. Das größte Problem bleibt aber der Mensch. Wie schätzt ihr die Situation ein? Kann es gelingen, den Feldhamster bei uns in der Agrarlandschaft langfristig zu schützen? Oder versuchen wir nur noch die letzten ihrer Art möglichst lange zu retten? Meint ihr, der Hamster hat eine realistische Chance oder wird es schwierig?
0: Also ich würde sagen, das liegt an uns. Wenn wir den Feldhamster in der Agrarlandschaft erhalten wollen, müssen wir sehr viel dafür tun.
2: Ja, also das glaube ich auch, dass nur so ein bisschen Bemühungen da nicht viel bringen. Also der Mensch ist die invasive Spezies, der Mensch macht die Lebensräume kaputt und deshalb hat der Mensch auch die Verpflichtung, das wieder so gut wie möglich heile zu machen.
3: Das war ein Beitrag unseres Reporters Marc Filler. Er begleitete Julia Liebing von der Universität Göttingen und die Biologin Mareike Schneider mit ihrem Artenspürhund Maiwi bei der sogenannten Feldarbeit am Göttinger Nordcampus. Mehr Infos über den Feldhamster und wie versucht wird, die bedrohte Art in Niedersachsen zu retten, finden Sie auch über einen Link auf unserer Website unter stadtradio-göttingen.de.

0: Ein Schnitt im Finger oder ein aufgeschürftes Knie. In vielen Fällen kann ein kleines Pflaster die Wunde abdecken, bis der Körper selbst den Heilungsprozess abgeschlossen hat. Es gibt jedoch Wunden, bei denen ein Pflaster in der Regel nicht hilft. So war das auch lange Zeit bei Herzerkrankungen. Jetzt hat ein Team der Universitätsmedizin Göttingen und des Universitätsklinikums Schleswig-Holstein ein sogenanntes Herzpflaster entwickelt. Eine medizinische Neuheit mit vielversprechenden ersten Ergebnissen. Dazu Benita Heukamp.
1: Es ist ein Tag im Juli 2020. Für viele vielleicht ein Tag wie jeder andere, nicht aber für Steffen Eyring. An diesem Tag erleidet er einen schweren Herzinfarkt. Vieles, was für ihn alltäglich ist, wird nun unmöglich oder ist nur mit enormem Kraftaufwand umsetzbar. Es folgen diverse Therapien, ein Defibrillator. Die Pumpfunktion des Herzens sinkt trotzdem auf zwischenzeitlich 18% ab. Ein Kunstherz müsste jetzt her, so die Ärzte. Eine Option, die für Eyring nicht in Frage kommt. Dann wird er auf eine neue Studie aufmerksam, bewirbt sich um eine Teilnahme und erfüllt zum Glück, so schildert er es, alle Anforderungen, um in das Programm aufgenommen zu werden. 2024 wird er an der Universitätsmedizin Göttingen operiert und erhält ein sogenanntes Herzpflaster. Noch vor der Operation ist Eyring vieles, was für andere alltäglich ist, sehr schwer gefallen.
2: Erstmal ist das der normale Umgang im Haus, die normalen Gänge, dann je nachdem das Spazierengehen, ne? Und was im Haus auch sehr mir schwer gefallen ist, ist das Treppensteigen. Wir haben ja zwei Etagen und dann hast du ja zwei Treppen und diese Treppen musst du ja auch laufen. Ja, das ist mir auch schwer gefallen. Und jetzt kann ich sagen, 15, 17, 18 Stufen kann ich jetzt normal gehen, ohne Luftprobleme zu haben.
1: Steffen Eyring hat etwas sehr Wichtiges zurückgewonnen, Lebensqualität. Seit einem halben Jahr etwa habe ihr Mann mehr gute als schlechte Tage, so Ina Eyring. Der Grund ist etwa 100 Quadratzentimeter groß und 4 mm dick. Das sogenannte Herzpflaster wird im Labor hergestellt. Aus induzierten pluripotenten Stammzellen werden Herzmuskel- und Bindegewebszellen produziert und mit Kollagen versetzt. Daraus entsteht schlagendes Herzgewebe, das auf Schwachstellen am Herzen aufgenäht wird. Dr. Ahmad Fawad Jebran ist Oberarzt an der Klinik für Thorax-, Herz- und Gefäßchirurgie und hat die chirurgische Leitung der Studie übernommen. Bei der neuartigen Operation konnte das Ärzteteam auf langjährige Erfahrungen zurückgreifen.
3: Die Operation am schlagenden Herzen ist eine Spezialität in der Herzchirurgie. Die Operation, an der wir uns orientiert haben, ist die minimalinvasive Bypass-Operation, bei der man auch am schlagenden Herzen kleine, feine Nähte setzen muss, um Bypass anzulegen. Und wir haben hier ebenfalls das Aufbringen dieses Herzpflasters am schlagenden Herzen entlang dieser anderen Operation quasi orientiert. Und dadurch, dass wir die Expertise dort bereits vor Jahren etabliert haben, konnten wir das bis jetzt immer erfolgreich umsetzen. Wir haben bei der Operation bislang nie einen unerwünschten Ausgang gehabt. Das heißt, die Operationen konnten alle ohne Zwischenfälle umgesetzt werden.
1: 20 Herzpflaster wurden im Rahmen der Studie implantiert. Noch ist die Studie nicht abgeschlossen. Wegen des großen, auch internationalen Interesses wurden nun aber die Zwischenergebnisse veröffentlicht. Diese zeigen, das Herzpflaster stabilisiert die Herzwand, die Pumpfunktion wird verbessert, die Symptome bei Herzmuskelschwäche gelindert. Bis nach der Operation der gewünschte Effekt eintritt, braucht es einige Monate. Steffen Eyring hat etwa 5 bis 6 Monate nach der OP Verbesserungen gespürt. Seine Herzleistung ist seitdem konstant. Das Herzpflaster zeigt in der ersten Studie schon vielversprechende Erfolge. Welche Chancen es für herzkranke Patienten bietet, fasst Professor Dr. Wolfram Hubertus Zimmermann zusammen. Er leitet das Institut für Pharmakologie und Toxikologie in Göttingen und arbeitet seit 30 Jahren an dem Herzpflaster.
4: Herzpflaster kann man in großer Menge herstellen. Und man kann Herzpflaster eigentlich dauerhaft verfügbar halten. Das heißt, wir haben etwa 6 Millionen Patienten weltweit, die eine schwere Herzmuskelschwäche haben. Und wir haben aktuell als Therapiemaßnahmen für die Patienten nur die Herztransplantation und die Implantation einer mechanischen Pumpe. Und das findet weltweit zusammengenommen etwa 15.000 Mal statt. Wenn man das vergleicht, 15.000 Patienten werden behandelt, 6 Millionen sind vorhanden. Da gibt es eine Riesendiskrepanz und genau für diese Patienten machen wir das.
1: Die Studie soll jetzt erst einmal weiterlaufen, dann aber in eine Zulassungsstudie überführt werden. Bedeutet, ab voraussichtlich 2028 sollen mehr als 100 Patienten behandelt werden und die Wirkung über 5 Jahre beobachtet werden. Wenn die Zwischenergebnisse gut aussehen, kann unter Umständen auch schon vorher eine Zulassung beantragt werden, so Professor Zimmermann. Steffen Eiring bereut seine Teilnahme an der Studie jedenfalls nicht. Zwar muss er weiterhin regelmäßig zur Kontrolle seines Defibrillators, seine Herzleistung ist aber nicht weiter gesunken. Was er Patienten mit ähnlichem Krankheitsbild nach seinen Erfahrungen an der UMG empfiehlt?
2: Also ich würde den Patienten empfehlen, bewerben, nur noch bewerben und Glück haben, dass man genommen wird. Ja.
0: Das war ein Beitrag von Benita Heukamp. Sie hat mit beteiligten Leitern der Herzpflasterstudie und dem Patienten Steffen Eiring gesprochen, der vor 2 Jahren in der Universitätsmedizin Göttingen operiert wurde und ein sogenanntes Herzpflaster erhalten hat. Die Studie, die soll nun weitergeführt werden. Geplant ist, sie dabei auch auf weitere Länder in Europa und auf die USA auszuweiten.

0: 17.30 Uhr die Nachrichten. Die EU-Kommission hat Deutschland und 8 anderen europäischen Ländern nahegelegt, ihre Kontrollen an den Binnengrenzen des Schengen-Raums zu beenden. Es gäbe effizientere und wirksamere Möglichkeiten, etwa selektive Polizeikontrollen oder technische Möglichkeiten bei der biometrischen Identifizierung und der Fahrzeugordnung, teilte die Behörde in Brüssel mit. Nach Angaben der Kommission kontrollieren derzeit neben Deutschland noch Österreich, Dänemark, Frankreich, Italien, die Niederlande, Norwegen, Slowenien und Schweden an ihren Grenzen zu anderen Schengen-Ländern. Norwegen ist zwar kein EU-Mitglied, aber Teil des Schengen-Raums. Die EU-Kommission ist nach europäischem Recht verpflichtet, zu solchen Grenzkontrollen eine Stellungnahme abzugeben, wenn sie mehr als ein Jahr andauern. Die UNO-Vollversammlung hat den Außenminister von Bangladesch, Rahman, zu ihrem nächsten Präsidenten gewählt. Er folgte im September auf die amtierende Präsidentin Baerbock, wie die UNO in New York mitteilte. Rahman bekam 99 Stimmen. Sein Gegenkandidat, der Spitzendiplomat Kakouris aus Zypern, erhielt 91 Stimmen. Die frühere deutsche Außenministerin Baerbock hatte den auf ein Jahr befristeten Vorsitz im September 2025 übernommen. Morgen wird in New York über die Bewerbung Deutschlands für einen nicht ständigen Sitz im UNO-Sicherheitsrat entschieden. Die Bundesrepublik tritt bei der Abstimmung gegen Österreich und Portugal an. Im Bemühen um eine Friedenslösung sind Vertreter aus Israel und dem Libanon erneut in Washington zusammengekommen. Die Gesprächsrunde auf Botschafterebene im US-Außenministerium ist die vierte seit Verkündung der Feuerpause Mitte April. Die Hezbollah lehnt die Gespräche in Washington ab. US-Präsident Trump hatte zwar gestern ein Ende der Kämpfe verkündet, dennoch gingen die Gefechte weiter. Nach libanesischen Angaben wurden heute bei israelischen Drohnenangriffen im Süden des Libanon 8 Menschen getötet. Von Angriffen ausgenommen ist offenbar Beirut. Die Hezbollah beschoss ihrerseits erneut Nordisrael mit Raketen. Bundeskanzler Merz hat an die Bereitschaft der Bürger appelliert, an den geplanten Reformen der Regierung konstruktiv mitzuarbeiten. Der CDU-Vorsitzende sagte beim Ostdeutschen Wirtschaftsforum im brandenburgischen Bad Saarow, er wisse um die Größe der Aufgabe und wolle dafür keinen Vertrauensvorschuss haben. Merz räumte ein, es gebe berechtigte Enttäuschung über verschleppte Entscheidungen. Man müsse nun gemeinsam zeigen, dass man die Probleme des Landes lösen könne. Das betreffe Belegschaften, Unternehmen, Gewerkschaften und Verbände. Bundesinnenminister Dobrindt hat die EU-Einigung auf Abschiebezentren in Drittstaaten begrüßt. Der CSU-Politiker sagte, damit würden die rechtlichen Voraussetzungen für solche Einrichtungen geschaffen. Man führe gerade Gespräche mit in Frage kommenden Ländern. Bis zum Aufbau von Return Hubs werde es aber noch dauern. Kritik kam von den Grünen. Der Vorsitzende Banaschak sagte der deutschen Presseagentur, Menschen in Lager in Drittstaaten abzuschieben, habe mit wirksamer rechtsstaatlicher Migrationspolitik nichts zu tun. In Berlin soll ein Straßenabschnitt im Regierungsviertel nach der Holocaust-Gedenkstätte Yad Vashem benannt werden. Der Senat beschloss eine Vorlage des regierenden Bürgermeisters Wegner und der Verkehrssenatorin Bonde. Wegner betonte, Berlin zeige damit deutlich, dass die Erinnerung an die Shoah fester und unverrückbarer Teil der deutschen Geschichte bleibe. Konkret vorgesehen ist, einen Abschnitt der Dorotheenstraße umzubenennen. Als Termin ist der 20. Januar 2027 angestrebt, der 85. Jahrestag der Wannsee-Konferenz. Auf dieser Konferenz hatten 1942 hochrangige NS-Funktionäre über die systematische Ermordung von bis zu 11 Millionen Juden Europas beraten. Der deutsche Tennisprofi Alexander Zverev hat das Halbfinale der French Open erreicht. Er besiegte den Spanier Rafael Jordan in 3 Sätzen. Am Freitag trifft Zverev im Halbfinale auf den Brasilianer João Fonseca oder den Tschechen Jakub Menšík. Das Wetter. In der Nacht verlagern sich teils gewittrige und kräftige Regenfälle langsam in den Norden und Osten. Im Westen Auflockerungen, Abkühlung auf 15 bis 9 Grad. Morgen wechselnd bewölkt mit einzelnen Schauern und kurzen Gewittern bei 17 bis 23 Grad. Die Aussichten am Donnerstag zahlreiche Schauer und kurze Gewitter. Im Osten und Südosten erst am Abend Niederschläge. Temperaturen 18 bis 25 Grad. Das waren die Nachrichten.
1: Dankeschön an die Kolleginnen und Kollegen vom Deutschlandfunk für die überregionalen Meldungen und das Wetter für Deutschland. Wir gucken jetzt noch mal kurz auf das Wetter hier im Süden von Niedersachsen. Es ist grau, aber weiterhin trocken und auch wieder ziemlich schwül draußen. Wir messen jetzt gerade 20 Grad in Göttingen, 21 sind es in Nordheim und 22 Grad meldet Osterode. In den nächsten paar Stunden müssen wir uns noch auf weitere Regenschauer einstellen. Am späten Abend und in der Nacht sind dann auch Gewitter mit dabei. Dabei bleibt es heute noch relativ lange warm. Nachts sinken die Temperaturen dann auf minimal 14 Grad. Ja, so viel zum Wetter und damit willkommen zurück hier bei Mittendrin am Nachmittag im Stadtradio Göttingen. Ich bin Annika Quentin, ich bin heute hier für Sie am Mikro und ich freue mich sehr, dass Sie mit dabei sind. Wir starten jetzt in die letzte halbe Stunde unserer Sendung rein mit dem Lied eines Mannes, der heute am 2. Juni seinen 81. Geburtstag feiert, und zwar David Dundas. Das ist sein Hit Jeans On aus dem Jahr 1976.

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1: Mit dem Tag im Überblick, das sind die wichtigsten Meldungen des heutigen Tages nochmal kompakt für Sie zusammengefasst. Vor 2 Jahren stimmten die GöttingerInnen als erste Großstadt in Deutschland für einen Ratentscheid. Doch von der Umsetzung ist bislang wenig zu sehen. Das kritisieren die Grünen zum 2. Jahrestag des Bürgerentscheids. Statt der vorgeschriebenen 3 Kilometer Protected Bike Lanes seien bisher nur rund 75 Meter umgesetzt worden. Keine einzige Bettelampel wurde abgeschafft, keine Kreuzung fahrradfreundlich umgestaltet. Die Göttinger Verkehrsbetriebe planen Streckenänderungen auf einigen Linien. Mit dem neuen Fahrplan im Oktober sollen die Linien 31, 32, 34 und 80 nicht mehr durch die Innenstadt fahren, sondern stattdessen am Bahnhof halten. Die Kriminalitätszahlen im Bereich des Polizeikommissariats Hahnmünden sind 2025 spürbar gesunken. Insgesamt wurden rund 1.800 Straftaten erfasst, ein Rückgang von gut 12% gegenüber dem Vorjahr. Gleichzeitig stieg die Aufklärungsquote auf knapp 64% und liegt damit über dem Landesdurchschnitt. Mit dem Beginn des Junis können GöttingerInnen wieder Fördergelder aus den städtischen Klimafonds beantragen. Insgesamt stehen knapp 480.000 Euro in 6 verschiedenen Förderbereichen bereit. Gefördert werden unter anderem Solaranlagen und Batteriespeicher, Wärmepumpen und Fernwärmeanschlüsse sowie Maßnahmen gegen Überflutung und Hitze. Und in Northeim überlistete am Montag mindestens ein Trickbetrüger einen Rentner. Im Theodor-Heuss-Ring gab der Trickbetrüger verkleidet als Handwerker an, er müsse kurz in das Haus des Rentners. Als Grund behauptete er, er habe im Nachbarhaus durch die Wand gebohrt und müsse nun die Wasserleitung prüfen. Mehr Details dazu finden Sie auf unserer Homepage und da finden Sie auch wie immer alle Nachrichten des Tages nochmal zum Nachlesen.

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1: Um gleich 6:07. Wir schauen jetzt mal gemeinsam auf das Programm am weiteren Abend und in der Nacht hier bei uns im Stadtradio Göttingen. Gleich um 18 Uhr, da gibt es nochmal unsere Lokalnachrichten. Danach verabschiede ich mich dann vom Mikro und von Ihnen. Und hier bei uns geht's weiter mit der Musikbox. Das ist wie immer ein ganz bunter Mix aus verschiedener Musik. Ich habe da gerade schon mal so ein bisschen reingeschaut. Da erwartet Sie unter anderem der große Frank Sinatra, aber auch sowas wie Edith Piaf ist mit dabei. Also es ist ein ganz bunter Mix für jeden Geschmack auf jeden Fall. Dann können Sie hier um 19 Uhr die Aufzeichnung vom neuesten Kim-Konzert hören, sowie eine Bürgerfunksendung, die erwartet Sie um 21 Uhr. Das ist Einfach X, das feminine Musikmagazin hier im Stadtradio Göttingen. Da gibt es in jeder Sendung ein konkretes Thema, mit dem sich alle Songs beschäftigen. Und die Songs sind dabei eine Mischung aus Indie, Post-Punk, Wave, Pop, Classic Rock, alles Mögliche ist also auch damit dabei. Wenn Sie eine Nachteule sind, Lust haben, heute nach Mitternacht nochmal einzuschalten und sich besonders für Jazz interessieren, dann kann ich Ihnen die Stunde zwischen 0 und 1 Uhr empfehlen. Da läuft nämlich hier eine Stunde lang nur Jazzmusik. Morgen geht's dann weiter mit unserem Morgenmagazin mittendrin, wie gewohnt um 7 Uhr, mit den neuesten Nachrichten und Themen hier aus Südniedersachsen. Dann begleitet Sie meine Kollegin Caroline Zarske hier in den Vormittag.

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1: Es ist 18 Uhr, Sie hören jetzt die aktuellen Meldungen mit Nico Mader.
2: Mit dem Beginn des Junis können Göttingerinnen und Göttinger wieder Fördergelder aus dem städtischen Klimafonds beantragen. Insgesamt stehen knapp 480.000 Euro in 6 verschiedenen Förderbereichen bereit. Gefördert werden unter anderem Solaranlagen und Batteriespeicher, Wärmepumpen und Fernwärmeanschlüsse sowie Maßnahmen gegen Überflutung und Hitze. Neu in dieser Förderrunde, auch Eigentümerinnen und Eigentümer von Wohnungen und Mehrparteienhäusern können erstmals Fördergelder beantragen. Schulen, Vereine, Initiativen können zudem bis zu 1.500 Euro für Klimaschutzveranstaltungen erhalten. Weitere Infos dazu, die gibt's auf unserer Homepage. Die Göttinger Verkehrsbetriebe, die GVB, planen Streckenänderungen auf einigen Linien. Mit dem neuen Fahrplan im Oktober sollen die Linien 31, 32, 34 und 80 nicht mehr durch die Innenstadt fahren, sondern stattdessen am Bahnhof halten. Auf diese Weise erhofft sich die GVB verminderte Fahrzeiten. Veränderte Endhaltestellen seien nicht geplant, heißt es auf Nachfrage des Stadtradio Göttingen von der Stadt Göttingen. Kritisiert hat diese geplanten Änderungen die SPD aus Bovenden. Der Fleck in Bovenden ist durch die Linie 34 betroffen. Die SPD erwartet im Gegenzug, dass früher genutzte Haltestellen an der Hannoverschen Straße wieder reaktiviert werden, denn die geplante veränderte Route, die schmälere die Attraktivität des ÖPNV. Eine Entscheidung über die Fahrplanänderung, die wird als nächstes der Rat der Stadt Göttingen treffen. In Northeim überlistete am Montag mindestens ein Trickbetrüger einen Rentner. Im Theodor-Heusring gab er verkleidet als Handwerker an, er müsse kurz in das Haus des Rentners. Als Grund behauptete er, er habe im Nachbarhaus durch die Wand gebohrt und müsse die Wasserleitung prüfen. Während der Rentner in der Küche Wasser laufen ließ, durchsuchte der vorgebliche Handwerker oder ein Komplize von ihm die Wohnung und entwendete nach Angaben der Polizei Bargeld. Derzeit sucht ihn die Polizei Northeim. Beschrieben wird er als ein Mann europäischen Aussehens, der Hochdeutsch spricht. Er soll ca. 1,85 Meter groß sein, kurze Haare, eine Brille und eine sportliche Figur haben. Vermutlich ist er 40 bis 45 Jahre alt. Er trug ein kurzärmeliges Hemd mit Kragen und eine dunkle Hose. Die Polizei in Northeim, die bittet Zeugen, sich zu melden.
1: Dankeschön an Nico Mader. Ich ergänze jetzt nochmal mit dem Wetter und mit einem Blick auf die Straßen. Ist grau, aber immerhin weiter trocken hier in Göttingen. Dazu zeigen die Thermometer im Moment 21 Grad an. In Northeim sind es ebenfalls 21 und in Osterode 19 Grad. Im weiteren Verlauf des Abends soll das Wetter wieder schlechter werden. Wir müssen mit weiteren Schauern und Gewittern rechnen. Die Temperaturen, die fallen dabei langsam auf minimal 14 Grad in der Nacht. Morgen wird es dann wieder sehr wechselhaft, mit vielen Wolken, ein bisschen Sonnenschein und den ein oder anderen leichten Regenschauern. Das Ganze dann morgen bei maximal 19 Grad. Und wir schauen nochmal auf den Verkehr. Die Autobahnen, die sind aktuell frei, aber es gibt ein paar Baustellen im Sendegebiet, zum Beispiel in Osterode. Hier ist die Schwimmbadstraße aktuell voll gesperrt. Eine Umleitung ist ausgeschildert und die Bauarbeiten, die sollen voraussichtlich noch bis zum 26. Juni dauern. In Duderstadt ist die Ziegeleistraße voll gesperrt. Grund dafür sind die Bauarbeiten am Schindanger Kreisel. Der Verkehr wird in Duderstadt über die B247 auf die L589 nach Nesselröden umgeleitet. In Göttingen ist die Hospitalstraße ab der Einmündung Nikolaistraße 28a bis zur Hospitalstraße 29 aufgrund von Kabelarbeiten voll gesperrt. Die Umleitung, die führt sich hier über die Nikolaistraße, die Bürgerstraße, die Angerstraße und die Gartenstraße. Und der Friedländer Weg in Göttingen, der ist weiterhin zwischen dem Heinholzplatz und der Herzberger Landstraße gesperrt. Hier führt sie die Umleitung in beide Richtungen über die Geismar Landstraße, die Bürgerstraße sowie den Nikolausberger Weg. Jetzt gucken wir nochmal darauf, wo heute geblitzt wird in Südniedersachsen. Das ist der Fall bei Bovenen, bei Bad Grund, bei Bad Sachsa, Bad Lauterberg, Osterode sowie im Raum Katlenburg-Lindau und im Raum Kahlefeld. Zusätzlich blitzt noch die semistationäre Messanlage Alice bis kommenden Montag im Raum Hadixen. Das waren die Verkehrsmeldungen. Wir wünschen allen eine gute Fahrt und kommen Sie vor allem sicher an Ihr Ziel. Wir haben es jetzt gleich 6:05 und damit endet unser Nachmittagsmagazin mittendrin hier im Stadtradio jetzt auch schon wieder. In den Nachrichten war für Sie heute mein Kollege Nico Mader. Vielen Dank dafür und Ihnen vielen, vielen Dank fürs Zuhören. Ich hoffe, Sie hatten einen schönen Nachmittag mit dem Stadtradio Göttingen. Hier geht's jetzt weiter mit unserer Musikbox. Und damit verabschiede ich mich jetzt von Ihnen, wünsche Ihnen noch einen schönen weiteren Abend. Machen Sie es gut und bis bald.
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0: Das hätte ich, muss ich sagen, heute nicht erwartet. Ich freue mich total, dass es doch recht voll geworden ist. Ich meine, grillen kann man auch später. Es ist noch bis 10 Uhr hell. Ja, erst herzlich willkommen hier im Kim, in dem Gebrauchtwarenladen der Brockensammlung. Ich weiß nicht, wer ist denn zum ersten Mal hier? Dann doch, okay, dann werde ich für euch jetzt beide noch ein bisschen was erzählen. Alle anderen, das kommt mir manchmal schon wie ein Familientreffen vor hier. Mal mehr, mal weniger. Also Kim Kultur ist eine Veranstaltungsreihe, die findet jeden letzten Donnerstag im Monat statt hier im Kim, immer von 7 bis 8 Uhr. Der Eintritt ist frei, es geht hier nachher ein Hut rum, wer möchte. Es ist eine freiwillige Spende, der kann nachher ein bisschen was reintun in diesen Hut. Wir haben Reggae-Band gehabt hier, wir haben Märchenerzählerin, wir haben eine Lesung gehabt vom Deutschen Theater, wir haben Blues-Bands und also es ist immer spannend, was hier läuft. Also man kommt und man weiß nicht ganz genau, was passiert denn heute hier, aber es ist, keiner geht unzufrieden nach Hause. Finanziert wird das Ganze auch unter anderem eben durch eure Spenden, aber auch durch Förderer. Stadt Göttingen war diesmal dabei oder die Litfin-Stiftung, erwähne ich mal so der Vollständigkeit halber. Immer sehr schön, dass auch größere Vereine und Stiftungen sich hierfür engagieren, sonst könnten wir das, glaube ich, nicht mehr so durchziehen. Das freut mich immer sehr und schön, dass es immer wieder so voll wird. Warum ich dieses wahnsinnige Mikrofon in der Hand halte, das ist nur deswegen, weil heute Abend wieder das Radio, Stadtradio Göttingen hier mitschneidet. Und das ist hier, da wird das alles reingepfropft und dann kommt das am nächsten Dienstag um 19 Uhr, also in 4 Tagen um 19 Uhr kann man sich das Ganze nochmal anhören. Jede Veranstaltung wird mitgeschnitten, jede Veranstaltung wird am Dienstag darauf im Stadtradio gesendet. Gut, wenn ihr euch heute nicht alles merken könnt, dann Dienstag das Stadtradio anschalten. Heute haben wir eine Märchenerzählerin hier mit Betonung auf Erzählerin. Also es ist keine Lesung, es wird nichts abgelesen, es wird wirklich, wie das früher so war, Märchen erzählt. Sie war schon ein paar Mal hier, ich bin immer wieder sehr gespannt und erfreut, weil ich die Märchen, die sie erzählt, die kenne ich gar nicht. Also, es ist also immer ziemlich coole Sachen dabei und ja, noch schön, wenn man mal einen Abend ohne Musik oder ein Konzert, eine Veranstaltung nicht Musik ist, sondern mal eben auch eine Märchenstunde. Können wir ja alle irgendwie gut vertragen. Ich höre das immer ganz gerne. Heute zum dritten Mal oder zum vierten Mal dabei im Kim Kultur, Kirstin Reke.
1: Danke für deine einleitenden Worte, Peter. Ich freue mich auch, dass wir wieder hier zusammen sind und dass ich euch was erzählen darf. Zum Thema stürmische Zeiten. Im November, da gibt es bei mir im Dorf so alle 2 Jahre ein Konzert, ein Chorkonzert in der Kirche. Und dieses Jahr habe ich da auch ein kleines Märchen vorbereitet gehabt. Und das Motto dieses Konzertabends war stürmische Zeiten. Da sollte ich mir nun was zu ausdenken. Okay, ich habe mal geguckt. Und habe tatsächlich im Internet gleich was gefunden. 5 Minuten sollte es nur sein, passte genau. Ja, dass dieses Jahr 2026 so stürmisch wird, wie es jetzt ist gerade, hätten wir, glaube ich, alle nicht so unbedingt erwartet. Naja, manche Analysten vielleicht schon, so das Wirtschaftliche, Finanzielle und so weiter. Gut, lassen wir das Politische mal raus. Das Märchen ist ja eigentlich eher zeitlos, unpolitisch. Fließt manchmal schon was ein, wenn man so ein bisschen sucht und so. Ja, aber lassen wir mal. Das kann sich ja auch gut auf die Elemente beziehen oder, was ich ausgesucht habe, auf den ganz persönlichen Bereich. Gibt es ja manchmal auch stürmische Zeiten im Leben. So. Ja, viel Vergnügen.

Und der Sturmgott trieb fröhlich ein paar Wölkchen vor sich her. So begannen die drei ein Gespräch über dies und das. Aber weil Götter nun einmal so sind, kam das Gespräch bald darauf, wer von ihnen der Größte und Mächtigste sei. Die Sonnengöttin schüttelte den Kopf, dass ihre langen goldblonden Haare im Winde flogen. Es ist doch völlig klar, rief sie. Die Menschen lieben mich. Ich bringe ihnen Wärme und Licht. Daher habe ich wohl die meiste Macht von uns. Doch der Herrscher über den Frost lachte. Wenn du dich da mal nicht täuscht. Sie mögen dich lieben. Mich aber fürchten sie gewaltig. Wenn den Menschen erst die Kälte in die Glieder fährt, ist ihre Furcht groß. Darum bin ich eindeutig der Mächtigste von uns. Nun ja, warf der Windgott ein, der sich bislang zurückgehalten hatte. Wisst ihr, eigentlich bin ich der mächtigste Gott von uns dreien. Du, Sonne und Frost lachten ihn aus. Du willst der mächtigste Gott von uns sein? Das glaubst du doch selbst nicht. Und sie lachten, dass die Sonne rote Wangen bekam und dem Frost die Schneeflocken aus den Taschen fielen. Der Wind aber blieb ganz ruhig und lächelte fein. Warum gehen wir nicht hin und fragen die Menschen? Lasst uns einen Spaziergang über die Erde machen. Dann werden wir ja sehen, wer recht hat. Nun ja, die anderen beiden stimmten zu, das sei ein guter Vorschlag. Und so machten sie sich gleich auf den Weg. Nach kurzer Zeit trafen sie auf einen Bauern, der von seinem Feld kam. Als der die drei Götter erblickte, verbeugte er sich tief. Und prompt fingen die drei wieder an zu streiten. Seht ihr, er hat mich gegrüßt, behauptete die Sonne. Sein Gruß galt mir, daher bin ich die Siegerin von uns dreien. Nein, er hat mich gemeint, war der Frost überzeugt. Er hat sich in meine Richtung verbeugt. Daher bin ich der Gewinner. Nun, ihr täuscht euch beide, widersprach der Wind den beiden, denn er hat mich gemeint. Dich niemals, gaben die beiden anderen zurück. Daraufhin eilte der Wind dem Bauern hinterher und sprach ihn an. Du hast dich gerade verbeugt, aber vor wem von uns? Na, vor euch, Herr Wind, entgegnete der Bauer sofort. Hui, da waren Sonne und Frost aber zornig. Das gibt Ärger, rief die Sonne, sprang auf ihren goldenen Wagen und eilte davon. Also nein, der Wind, also wirklich, tobte der Frost. Na, die Menschen werden schon sehen, was sie da haben. Warte nur, bis der Winter kommt. Und damit verschwand auch der Frost. Der Wind wartete ganz ruhig, bis die anderen beiden auf und davon waren. Dann nickte er dem Bauern freundlich zu, dem die Angst deutlich ins Gesicht geschrieben stand. Mach dir keine Sorgen. Wenn du Hilfe brauchen solltest, dann ruf mich. Und mit diesen Worten ging auch er seines Weges. Der Bauer bestellte seine Felder. Und das erste Grün spross wie erwartet. Es kam der Sommer. Und eigentlich hätten die Felder nun etwas Wasser gebraucht. Stattdessen wurde es immer heißer und heißer, als die Sonne ihre Drohung wahrmachte. Das Getreide auf den Feldern drohte zu vertrocknen. Die Tiere litten Durst. Und den Bauern überkam eine große Sorge um seine Ernte. Da fiel ihm der Wind ein und er betete zu ihm, »Hilf mir, Wind!« Und der Wind blies sich auf zu einem wahren Sturm, der die Hitze kühlte und Regenwolken an den Himmel brachte. Und als die ersten Sommergewitter über das Land niedergingen, da wusste der Bauer, seine Ernte war gerettet. Es kam der Herbst und es kam der Winter und er kam, um zu bleiben. Es schien, als wollte die Kälte gar kein Ende mehr nehmen. Langsam neigten sich die Vorräte dem Ende entgegen und immer noch türmten sich hohe Schneeberge rund um den Bauernhof. Den Bauern überkam eine große Sorge um seine Familie. Als er die letzte Schubkarre voll Feuerholz ins Haus holte,

wandte er sich wieder an den Wind. Und er rief: Wind, wenn du helfen kannst, so hilf uns bitte. Ja, und der Wind blies sich auf zu einem, zu einem starken Wind, zu einem fast zu einem Sturm, der die schneebringenden Wolken forttrieb. Und am nächsten Morgen hatte er sich in ein laues Lüftchen verwandelt, der Schnee und Eis zum Schmelzen brachte. Bald war die Macht des Winters gebrochen. Da freuten sich der Bauer und seine Familie und sie feierten ein großes Fest zu Ehren des Windgottes. Die Sonnengöttin und der Frostgott aber waren ab diesem Zeitpunkt deutlich freundlicher zum Windgott. Denn sie mussten jetzt kleinlaut zugeben, dass er tatsächlich der Mächtigste unter ihnen sei.

0: Ja, das war ein Märchen aus dem Baltikum. Viel mehr weiß ich auch gar nicht dazu. Nur, dass wohl in der Region der Windgott mehr verehrt wurde als die Sonnengöttin oder andere Götter. Mit Namen Windgott, mit Namen Perun, Perkun oder Perkunas, so ähnlich. Ja. Genau. Aber wie gesagt, ja, mit stürmischen Zeiten, da kann es sich um die Elemente handeln. Wir sagen ja auch, ach, so ein frischer Wind bringt manchmal doch auch Neues, bringt klare Luft, also draußen in der Natur. Oder ja, manchmal ist ja auch ein frischer Wind in unserem Leben notwendig, dass wir vielleicht was ändern müssen und was Neues anpacken oder irgendwo hingehen, wo wir was gerade verändern und dann frischen Wind reinbringen. Das ist ja auch eigentlich alles sehr positiv. Ja, und es kann auch ja, einmal das aufs Kollektiv bezogen sein, aber auch eben auf einen einzelnen Menschen. Und manchmal beginnt auch der Anfang des Lebens schon recht stürmisch. Und da habe ich ein Märchen aus dem Banat. Das ist die Region, die heute zu Rumänien und Ungarn gehört. Genau. Da gibt es einige Märchen, weil das ja auch ein deutschsprachiger Raum teilweise war, die uns überliefert sind. Können mich alle gut verstehen?
1: Ja.
0: Ja?
1: Gut.

Es war genau so, wie ich es euch erzähle. Hört nur zu. Es war einmal ein König, ein mächtiger König, der hatte in seinem Reich viele Landgüter. Und besonders die Pflege der Weingärten hatte er sich selbst zur Aufgabe gemacht. Einmal, da reiste er durch sein Land, weil er nach dem Rechten sehen wollte. Ganz allein reiste er und er hatte sich auch verkleidet, damit ihn niemand erkennen könnte. Eines Abends, da kam er vor eine Stadt. Aber weil er nun fürchtete, dass man ihn doch erkennen könnte, so blieb er am Stadtrand und klopfte an bei einem kleinen Haus und bat um Herberge für die Nacht. Der arme Mann, der in diesem Hause wohnte und ihm die Türe öffnete, sagte: Ach, wisst ihr, Herr, in meinem ganzen Haus gibt es nur ein einziges Bett. Aber darin liegt meine Frau, die gerade einen kleinen Knaben geboren hat. Ich habe nur noch eine Nebenkammer, aber seht selbst, es steht kein Bett darin. Ach, sprach der König, das macht nichts. Streu mir nur einen Bund Stroh da hinein und breite ein sauberes Tuch darüber. Damit bin ich schon zufrieden. So übernachtete also der König in dem Haus des armen Mannes. In dem Nebenzimmer, wo die Mutter mit dem neugeborenen Kinde lag, da war die Hebamme, die ein kleines Tischchen herrichtete, es mit reinem Linnen bedeckte, mit Immergrün schmückte, reines Wasser darauf stellte, einen Löffel Butter, einen Löffel Honig und drei weiße Semmeln darauf legte und eine Traube vom roten Wein. Darauf ging sie dreimal um das Tischchen herum, wobei sie ein Sprüchlein vor sich hin murmelte. Auf einmal, da kamen durch den Rauchfang drei weiße Jungfrauen herabgeflogen. Die setzten sich an den gedeckten Tisch. Und dann sprach die Älteste von ihnen: Was für ein Los, weissagen wir dem neugeborenen Kind. Wir haben den Tisch mit guten Gaben gedeckt vorgefunden. So soll das Kind in seinem Leben immer genug zu essen und zu trinken haben. Und die zweite sagte: Wir haben den Tisch mit feinem Linnen bedeckt vorgefunden. So soll das Kind rein und weiß an Leib und Seele sein. Und die dritte sagte: Was für ein Los, weissagen wir dem neugeborenen Kind. Es hat sich gefügt, dass in dieser Nacht der König in dem Haus dieser armen Leute übernachtet schläft. So soll das Kind, wenn es groß ist, einmal im Bett des Königs ruhen und die Tochter des Königs heiraten und einmal selber König sein. Nun, durch die halboffene Tür hatte der König alles, ach so, und darauf flogen die drei Jungfrauen, nachdem sie das nun verkündet hatten, durch den Rauchfang wieder hinaus, so dahin, wo sie ja sie gekommen waren. Der König hatte nun durch die halboffene Tür alles genau beobachtet, aber er hatte nicht alles verstehen können. Darum wälzte er sich in der Nacht auf seinem Strohlager unruhig hin und her. Am nächsten Morgen, da fragte er die Hebamme: Wer waren denn die drei Mädchen, die durch den Rauchfang kamen? Und was haben sie gesagt? Die Hebamme erwiderte nur: An heiligen Worten darf nicht gedeutelt und gerüttelt werden. Nun ja, der König schien genug gehört zu haben. Was soll ich nur tun, dachte er bei sich, was soll ich nur tun? Er ging zum Hauswirt und sagte zu ihm: Höre, du bist arm und hast viele Kinder. Ich bin reich und habe keine Kinder. Gib mir dein Kind. Ich will es aufziehen, gut versorgen, zur Schule schicken und einen Herrn aus ihm machen. Nun, die armen Leute bedachten sich lange, was sollten sie tun? Schließlich sagten sie sich: Ja, für das Kind
wird es das Beste sein. Wir wollen seinem Glück nicht im Wege stehen. Und so gaben sie dem fremden Mann ihr neugeborenes Kind mit, nachdem sie es vorher noch schön weiß angezogen hatten. Der König nahm das Kind auf seinen Arm und ging damit fort. Sein Weg führte ihn durch einen großen Wald. Da kam er an einem Ameisenhaufen vorbei. Er wickelte das Kind aus seinen Windeln und legte es in die Mitte des Ameisenhaufens und dachte bei sich: Du wirst meine Tochter nicht heiraten, armer Schlucker. Recht geschieht dir. Und ging fort. Ein altes Mütterchen, das in der Nähe ihre Schafe hütete, hörte das Weinen des Kindes, ging hin und fand den Knaben. Sie nahm ihn in ihre Arme, reinigte ihn von den Ameisen und trug ihn in ihre Hütte. Und weil in der Nacht gerade ein Lämmlein gestorben war, so molk sie das Mutterschaf in ihre hohle Hand und wusch damit die Wunden des Kindes und legte den Knaben dann an die Brust des Mutterschafes. Der König war indessen ohne Sorge und kehrte nach Hause zurück in sein Schloss. Bald darauf gebar ihm seine Gemahlin ein Töchterchen. Die Königstochter wuchs im Haus und im Garten des Schlosses auf. Und als sie 16 Jahre alt war, hatte sie Schloss und Garten immer noch nicht verlassen. Da sprach sie zu ihrem Vater: Ich möchte doch einmal sehen, wie groß unser Reich ist. Der König war stolz auf seine Tochter und ließ 4 Rappen anspannen und fuhr mit ihr durch das Land. Ach, die Königstochter konnte sich gar nicht satt sehen. Sie wollte immer nur weiter und weiter fahren. Schließlich kamen sie auch in jenen Wald, wo der Knabe aufgewachsen war. Auf einmal hörten sie ein wundersames Flötenspiel. Die Königstochter war davon so bezaubert, dass sie ihren Vater bat, den Wagen anzuhalten. So stiegen sie aus und schlichen sich an den Buchen vorbei, den betörenden Tönen entgegen. Sie kamen schließlich auf eine Waldlichtung. In deren Mitte stand der Hirtenjunge und blies auf seiner Flöte. Und seine Schafe tanzten samt der Lämmlein um ihn herum. Sein Gesicht war wie Milch und Blut und sein Kopf glänzte in der Sonne wie Gold. Der König rief den Knaben zu sich und sprach: Wie heißt du? Ich heiße Gefunden. Wie kann ein so schöner Junge zu einem so seltsamen Namen kommen? Da erzählte der junge Bursche seine Geschichte, dass ein altes Mütterchen ihn auf einem Ameisenhaufen gefunden, zu sich genommen und bei sich aufgezogen habe mit ihren Schafen. Da gab es dem König einen rechten Stich durch sein Herz, als er dies hörte, und es wurde ihm ganz ängstlich zumute. Vielleicht ahnte er, dass ihm noch ganz andere Sachen bevorstünden. Nun, die Königstochter wollte ohne den jungen Burschen nicht weiterfahren und bat ihren Vater, ihn mitzunehmen. Der König war einverstanden. Und so fuhren sie zusammen weiter, aber nicht nach Hause, zurück in das königliche Schloss, sondern sie übernachteten auf einem der königlichen Landgüter. Zu diesem Landgut gehörte auch ein großer Weingarten. Der König befahl dem Gärtner, ein abendliches Essen für 3 Personen zu richten. Dann aber sagte er, er fühle sich krank und wollte lieber nicht mitessen und sich zur Ruhe begeben. Vor dem Schlafengehen aber, da nahm sich der König den Gärtner vor und sagte zu ihm: Seit du bei mir im Dienst bist und auf diesem Gut arbeitest, hast du noch nie jemanden bei den Trauben erschossen. Wenn du auch heute Nacht niemanden erschießt, dann weiß ich, du hältst es mit den Dieben und ich jage dich aus dem Dienst. Damit begab er sich zur Ruhe. Ja, nun in der Nacht, da weckte der König
weil der König schlief in einer Kammer mit dem Knaben, die Königstochter in einem anderen Zimmer. Nun also in der Nacht, da weckte der König den Jungen auf und sagte, ach, lauf hinaus in den Weingarten und hol mir eine Traube, auf der noch der Morgentau liegt. Vielleicht wird mir davon besser. Nun, der Knabe stand auf und ging hinaus. Sein Weg führte ihn aber unter dem Fenster der Königstochter vorbei. Da summte er ganz leise vor sich hin. Wohlan, du schöne Maid, zieh an dein schönstes Kleid und sei ganz guten Mutes und koch mir auch was Gutes. Dann will ich dir erzählen, wen ich mir tu erwählen. Naja, da rief ihn die Königstochter zu sich herein. Ja, sie hatten sich viel zu erzählen, herzten und küssten sich und merkten nicht, wie die Nacht verging. Der König wartete und wartete. Eine lange Zeit verging. Sicher hatte der Gärtner den Knaben schon erschossen. Aber er hatte noch keinen Schuss gehört. Da stand er auf, um sich Gewissheit zu verschaffen, und ging hinaus in den Garten. Er schaute nach rechts, er schaute nach links. Plötzlich krachte ein Schuss. Der Gärtner, der auf der Lauer gelegen, hatte den König erschossen. Als der Knabe und das Mädchen den Schuss hörten, eilten sie hinaus in den Garten. Da fanden sie den König erschossen bei den Trauben liegen. Der Knabe nahm sein Taschentuch, reinigte die Wunde des Königs und verband sie damit. Aber der König konnte nur noch gerade soeben sagen, an heiligen Worten, die Hebamme hatte doch recht, an heiligen Worten soll nicht gedeutelt und gerüttelt werden. Ich sterbe jetzt. Du aber sollst meine Tochter zur Frau nehmen und später König sein. Und damit verstarb er. Ja, so ist es einmal gewesen. Wo war es denn noch? Ja, wo war es denn eigentlich nicht?

Ja, wer waren denn die drei Jungfrauen nun? Also dieser Dreigestalt, diesen drei jungen Frauen oder manchmal auch sind es eine junge, eine reife Frau und eine alte Frau. Das sind eigentlich die Schicksalsgöttinnen. Die sind da durch den Raufang herabgekommen. Und sie haben ja so gesagt, was für ein Los, weiß, sagen wir dem neugeborenen Kind. Also in anderen Märchen oder auch in der griechischen, römischen Mythologie, auch in der germanischen, finden wir so diese drei Schicksalsfrauen. Die Mäuren im Griechischen, die Parzen bei den Römern und bei den Germanen genannt die Nornen. Wo gibt es so schöne Bilder, oder in der Edda ist das auch beschrieben, da sitzen die drei an der Weltenesche Yggdrasil und benetzen und an der Quelle und benetzen die Wurzeln dieses Lebensbaumes, aus dem alles Leben entstanden ist, aus dieser Esche, mit dem Wasser aus der Quelle. Und gibt auch oft Abbildungen, die eine spinnt den Faden, die zweite misst ihn zu und die dritte schneidet ihn ab. Genau. Ja, es gibt auch so ein griechisches Märchen, das fiel mir auch noch ein, das hätte ich auch noch hier mit reinnehmen können, da tauchen die auch drauf und messen dann das Schicksal nochmal neu. Scheint es auch zu geben, ja. Gut. In einem anderen Märchen, da begegnen wir einem weisen Alten, der so das stürmische Leben ein wenig begleitet oder vielleicht ist es auch eine Gestalt, ja, die eben eigentlich in unserem Inneren ist, die wir auch um Rat fragen können, die aber in den Märchen so als äußere Person dargestellt wird, der wir begegnen können, ja, und die wir um Rat fragen können, wenn wir nicht weiter wissen. So ist es jetzt jedenfalls in diesem Märchen. Wo es auch etwas stürmisch zugeht.

Es waren einmal drei Brüder, die teilten nach dem Tod ihres Vaters das Erbe untereinander auf. Die beiden Älteren waren schon verheiratet, setzten ihr Erbteil klug ein und kamen so zu gutem Wohlstand. Dem Jüngsten aber floss seit jeher das Geld nur so aus den Händen. Und es dauerte nicht lange, da war er verarmt. Und weil er obendrein auch noch faul war, wollten auch die älteren Brüder ihm nichts mehr geben. Da dachte der junge Bursche bei sich, was soll ich nur tun? Ich werde in die Welt hinausziehen und sehen, ob ich jemanden finde, der mir helfen kann. Also ging er fort. Als er eine Zeit lang gewandert war, kam er in ein Gebirge. Da traf er auf einen alten Mann, der Kräuter sammelte. Er grüßte den Alten, doch der arbeitete schweigend weiter. Da der junge Bursche nicht wusste, wohin er sich wenden sollte, blieb er bei dem Alten bis zum Abend. Da kamen sie zu einer Hütte. Der Alte führte ihn schweigend hinein, teilte sein Brot mit ihm und zeigte ihm dann einen Platz, wohin er sich legen und in der Nacht schlafen sollte. Um Mitternacht, da erwachte der junge Mann, weil er eine Stimme hörte. Sie schien aus der Erde hervorzukommen und sagte, in dieser Nacht waren 1000 Kinder geboren. Und dann hörte er den Alten, der antwortete, ihr Schicksal soll sein wie in dieser Nacht. Am nächsten Morgen begab sich der Alte wieder auf Kräutersuche und der junge Bursche folgte ihm wieder. Bis es dunkel wurde, da kamen sie an ein Haus. Der Alte führte ihn hinein, teilte Suppe und Brot mit ihm und zeigte ihm ein Bett, in das er sich legen und schlafen sollte. In der Nacht erwachte der junge Bursche abermals, weil er die Stimme hörte, die sagte, wie viele Kinder in dieser Nacht geboren wären. Und dann antwortete abermals der Alte, indem er sprach, ihr Schicksal soll sein wie in dieser Nacht. Am nächsten Morgen begleitete der Junge den Alten wieder auf der Kräutersuche, bis sie am Abend an ein prächtiges Haus kamen. Sie gingen hinein und der Tisch war bereits gedeckt und Diener warteten ihnen auf und setzten ihnen die leckerste Speisen vor. Und dann wurde ihnen ein gutes Bett angewiesen. In der Nacht aber hörte der Bursche wiederum die Stimme, die sagte, wie viele Kinder geboren werden. Und der Alte, der antwortete, ihr Schicksal soll sein wie in dieser Nacht. Am darauffolgenden Morgen, da sprach der Alte den jungen Burschen an, 3 Tage und 3 Nächte bist du mir gefolgt, jetzt sollst du mir deine Geschichte erzählen. Ja, und der Junge erzählte dem Alten ganz genau, was geschehen war, warum er nun in die Welt hinausgezogen sei. Da antwortete der Alte, ich will dir einen guten Rat geben. Mache dich auf den Heimweg und heirate die Magd deiner Brüder. Sie ist in einer Nacht wie der Vergangenen geboren. Ein gutes Schicksal wartet auf sie. Heirate sie und du wirst reich und glücklich werden. Doch eins bedenke, falls dich jemand fragt, woher dein ganzer Reichtum ist, so antworte immer, alles gehört meiner Frau. Denn du bist in einer Nacht geboren wie der Ersten. Dein Schicksal ist die Armut. Also bedenke alles gut. Der junge Bursche bedankte sich bei dem Alten für den Rat, machte sich auf den Heimweg und bat seine Brüder, die Magd heiraten zu dürfen. Die willigten ein, die Magd hoffentlich auch. Sie halfen ihm noch, ein schönes Haus zu bauen und schenkten ihm ein gutes Feld für die Wintersaat. Nun, der junge Kerl und seine Frau machten sich fleißig an die Arbeit und der junge Bursche pflügte das Feld. Da stieß er mit dem Pflug
auf etwas Hartes und fand ein irdenes Gefäß, und darin waren einige Goldstücke. Glücklich kauften er und seine Frau weitere Felder dazu, und bald schon im nächsten Jahr konnten sie über ihre goldenen, reichen Weizenfelder schauen. Einmal zur Erntezeit, da war der junge Mann dabei, zusammen mit Erntehelfern die goldenen Gaben auf dem Feld zu binden. Da kam ein alter Mann des Wegs, der grüßte ihn freundlich und fragte: Sag einmal, wem gehört denn das schöne Haus dort drüben und die großen Weizenfelder? Das gehört alles mir, sprach stolz der junge Bursche. Und kaum hatte er die Worte ausgesagt, da erhob sich ein heftiger Sturm und wirbelte die goldenen Gaben durcheinander und drohte, das Dach vom Haus abzudecken. Da erinnerte er sich und rief schnell: Es gehört alles meiner Frau. Und schon legte sich der Sturm wieder, so schnell, wie er gekommen war. Der Alte grüßte freundlich und lächelte und ging seines Weges. Der junge Bursche aber vergaß nie mehr, dass er sein gutes Schicksal und sein Reichtum seiner Frau verdankte und dem Rat des weisen Alten. Ja, wir müssen nur die richtige Frau finden, ne? Klappt alles. Und nicht zu übermütig werden. Genau. So. Ach, soll ich noch ein bisschen Musik machen? Ihr klatscht immer gleich. Komm ich gar nicht dazu.

Ja, ich habe auch noch ein Märchen aus der Sammlung der Brüder Grimm mitgebracht. Da geht es im Leben einer jungen Frau auch recht stürmisch zu. Da tauchen jetzt nicht die Schicksalsfrauen auf oder der weise Alte, der was sowas, vielleicht so ein Merlin auch war, wie wir ihn so aus den Geschichten der Kelten auch kennen. Nein, aber sie hat erstmal ein sehr schweres Schicksal. Also, ja, es geht auch stürmisch zu. Es war einmal ein König, der hatte einen Sohn. Der warb um die Tochter eines mächtigen Königs. Die hieß Jungfrau Marleen und war wunderschön. Doch weil ihr Vater sie einem anderen geben wollte, so ward sie ihm versagt. Da sie sich aber beide von Herzen liebten, so wollten sie ihn nicht voneinander lassen. Und die Jungfrau Marleen sprach zu ihrem Vater: Ich kann und will keinen anderen zu meinem Gemahl nehmen. Da geriet der Vater in Zorn und ließ einen finstern Turm bauen, in den kein Strahl von Sonne oder Mond fiel. Als er fertig war, sprach er: Darin sollst du 7 Jahre lang sitzen, und dann will ich kommen und sehen, ob dein trotziger Sinn gebrochen ist. Es ward Speise und Trank für die 7 Jahre in den Turm getragen. Und dann ward die Jungfrau Marleen und ihre Kammerjungfer hineingeführt und eingemauert und also von Himmel und Erde geschieden. Da saßen sie in der Finsternis und wussten nicht, wann Tag oder Nacht anbrach. Der Königssohn ging oft um den Turm herum und rief ihren Namen, aber kein Laut drang von außen durch die dicken Mauern. Was konnten sie anders tun als jammern und klagen? Indessen ging die Zeit dahin. Und an der Abnahme von Speise und Trank merkten sie, dass die 7 Jahre ihrem Ende sich näherten. Sie glaubten, der Augenblick ihrer Erlösung wäre gekommen. Aber kein Hammerschlag ließ sich hören und kein Stein wollte aus der Mauer weichen. Es schien, als ob ihr Vater sie vergessen hätte. Als sie nur noch für kurze Zeit Nahrung übrig hatten, da sprach die Jungfrau Marleen: Wir müssen das Letzte versuchen und sehen, dass wir die Mauer durchbrechen. Sie nahm das Brotmesser, grub und bohrte an dem Mörtel eines Steins, und wenn sie müde war, so löste die Kammerjungfer sie ab. Nach langer Arbeit gelang es ihnen, einen Stein herauszunehmen, dann einen zweiten und einen dritten. Und nach 3 Tagen fiel der erste Lichtstrahl in ihre Dunkelheit. Und endlich war die Öffnung so groß, dass sie hinausschauen konnten. Der Himmel war blau und eine frische Luft wehte ihnen entgegen. Aber wie traurig sah ringsumher alles aus. Das Schloss ihres Vaters lag in Trümmern. Die Felder waren, soweit man sehen konnte, verbrannt. Die Stadt und die Dörfer, alles verheert. Keine Menschenseele ließ sich erblicken. Als die Öffnung endlich so groß war, dass sie hindurchschlüpfen konnten, da sprang zuerst die Kammerjungfer hinab und dann folgte die Jungfrau Marleen. Aber wohin sollten sie sich wenden? Das ganze Reich war verwüstet, der König verjagt und alle Einwohner erschlagen. Da gingen sie fort, um ein anderes Land zu suchen. Aber sie fanden nirgendwo ein Obdach oder einen Menschen, der ihnen ein bisschen Brot gab. Und ihre Not war so groß, dass sie ihren Hunger an einem Brennnesselstrauch stillen mussten. Endlich gelangten sie nach langer Wanderung in ein anderes Land. Sie boten überall ihre Dienste an, aber wo sie auch anklopften, wurden sie abgewiesen. Und keiner wollte sich ihrer erbarmen. Schließlich kamen sie in eine große Stadt
und gingen nach dem königlichen Hof. Aber auch dort hieß man sie weitergehen. Bis endlich der Koch sagte, ja, sie könnten in der Küche als Aschenputtel dienen. Der Sohn des Königs, in dessen Reich sie sich befanden, war aber gerade der Verlobte der Jungfrau Marleen gewesen. Sein Vater hatte ihm eine andere Braut bestimmt, die ebenso hässlich von Angesicht als bös von Herzen war. Die Hochzeit war festgesetzt und die Braut schon angelangt. Bei ihrer großen Hässlichkeit ließ sie sich aber vor niemand sehen und schloss sich in ihre Kammer ein. Und die Jungfrau Marleen musste ihr aus der Küche das Essen hinauftragen. Als nun der Tag kam, wo die Braut mit dem Bräutigam zur Kirche gehen sollte, da sprach die Braut zu der Jungfrau Marleen: Dir steht ein großes Glück bevor. Ich habe mir den Fuß vertreten und kann nicht gut über die Straße gehen. Du sollst mein Brautkleid anziehen und meine Stelle einnehmen. Eine größere Ehre kann dir nicht zuteil werden. Sie fürchtete nämlich, wenn sie sich auf der Straße zeigte, dass sie von den Leuten verspottet und ausgelacht würde. Die Jungfrau Marleen aber schlug es aus und sagte, ich verlange keine Ehre, die mir nicht gebührt. Es war auch vergeblich, dass sie ihr Gold anbot. Da wurde die Braut zornig und sprach, wenn du mir nicht gehorchst, ich brauche nur ein Wort zu sagen, so wird dir der Kopf vor die Füße gelegt. Da musste sie gehorchen. Und die prächtigen Kleider der Braut samt deren Schmuck anlegen. Und als sie so in den königlichen Saal eintrat, da erstaunten alle über ihre große Schönheit. Und der König sagte zu seinem Sohn, das ist die Braut, die ich dir ausgewählt habe und die du zur Kirche führen sollst. Der Königssohn verwunderte sich, denn sie glich seiner Jungfrau Marleen aus Haar. Und wenn er nicht gedacht hätte, dass sie ja im Turm säße oder vielleicht sogar schon tot wäre, so hätte er gesagt, sie sei es. Dann nahm er sie bei der Hand und führte sie zur Kirche. Auf dem Weg zur Kirche, da stand da am Wegesrand ein Brennnesselstrauch. Da sprach sie, Brennnettelbusch, so kleine, was deist du hier alleine? Ich hefte tiet geweten, da helf ich die ungesaden, ungebraten eten. Was sprichst du da? Fragte der Königssohn. Ach nichts, sagte sie, ich dachte nur an die Jungfrau Marleen. Da verwunderte er sich, dass sie von ihr wusste, schwieg aber still. Da gingen sie weiter. Und sie kamen an den Kirchensteg, der sie zum Kirchhof führte. Da sprach sie wiederum, Kargstegels, brick nicht, bünde rechte Brut nicht. Was sprichst du da? Fragte er. Ach nichts, ich dachte nur an die Jungfrau Marleen. Da antwortete er, kennst du die Jungfrau Marleen? Nein, wie sollte ich sie kennen? Ich habe nur von ihr gehört. Da gingen sie weiter. Über den Kirchhof, bis sie zur Kirchentür kamen. Da sprach sie abermals, Kaken der Brick nicht, binde rechte Brut nicht. Was sprichst du da? Fragte er. Ach, ich dachte nur an die Jungfrau Marleen. Da zog er ein prächtiges Geschmeide hervor und legte es ihr um den Hals und hakte die Kettenringe ineinander. Darauf traten sie in die Kirche ein. Und der Priester legte vor dem Altar ihre Hände ineinander und vermählte sie. Auf dem Rückweg zu dem königlichen Schloss, da sprach sie kein einziges Wort mehr. Als sie beim Schloss angelangt waren, eilte sie sofort in die Kammer der Braut, legte die prächtigen Kleider samt dem Schmuck ab und zog ihren grauen Kittel wieder an und behielt nur das Geschmeide um den Hals, das sie von dem Königssohn erhalten hatte. Als nun die Nacht hereinbrach, da wurde
Da ließ die Braut den Schleier über Gesicht fallen, damit der Königssohn den Betrug nicht merken sollte. Dann wurde sie in die Kammer des Bräutigams geführt. Und nachdem alle Leute die Kammer verlassen hatten, da sprach der Königssohn: Was hast du noch zu dem Brennnesselstrauch gesagt, der am Wegesrand stand? Was für ein Brennnesselstrauch, sprach sie. Ich spreche mit keinem Brennnesselstrauch. Nun, wenn du das nicht getan hast, so bist du auch die rechte Braut nicht. Da half sie sich und sagte: Mut, Herr Rudner, mühne Mark, die mir meinen Gedanken tragt, lief hinunter zur Jungfrau Marleen in die Küche und rief: Dirne, was hast du zu dem Brennnesselstrauch gesagt? Ich sagte nichts als: Brennnettelbusch, Brennnettelbusch, so kleine, was steist du hier alleine? Ich hefte tiet geweten, da helf ich die ungesaden, ungebraten eten. Da lief sie hinauf in die Kammer des Königssohns und wiederholte die Worte, die sie eben gehört hatte. Da fragte er: Was hast du noch zu dem Kirchensteg gesagt, als wir darüber gingen? Zu welchem Kirchensteg? Ich spreche mit keinem Kirchensteg. Nun, wenn du das nicht weißt, so bist du auch die rechte Braut nicht. Da sprach sie abermals: Mut, Herr Rudner, mühne Mark, die mir meinen Gedanken tragt, lief hinunter zur Jungfrau Marleen und fuhr sie an: Dirne, was hast du zu dem Kirchensteg gesagt? Ich sagte nichts als: Karkensteg brick nicht, binde rechte Brut nicht. Dirne, das bricht dir den Hals. Eilte aber hinauf wieder in die Kammer und wiederholte die Worte. Daraufhin sprach der Königssohn: Aber was sagtest du zur Kirchentür, bevor wir in die Kirche eintraten? Zu welcher Kirchentür? Ich spreche mit keiner Kirchentür. Nun, wenn du das nicht weißt, dann bist du auch die rechte Braut nicht. Da lief sie wieder hinab in die Küche und rief: Dirne, was hast du zur Kirchentür gesagt? Ich sagte nichts als: Karken der Brick nicht, binde rechte Brut nicht. Das kostet dich das Leben, rief sie zornig, eilte aber schnell zurück in die Kammer und wiederholte, was sie gerade gehört hatte. Daraufhin sprach der Königssohn: Aber wo hast du das Geschmeide, das ich dir vor der Kirchentür umgelegt habe? Was für ein Geschmeide? Du hast mir kein Geschmeide gegeben. Ich habe es dir selbst umgelegt und eingehakt. Wenn du das nicht weißt, dann bist du auch die rechte Braut nicht. Und damit zog er den Schleier vom Gesicht. Und als er ihre grundlose Hässlichkeit erblickte, sprang er erschrocken zurück und rief: Wer bist du? Was machst du hier? Da sagte sie: Ich bin deine verlobte Braut. Aber weil ich fürchtete, die Leute würden mich verspotten und auslachen, wenn sie mich auf der Straße sehen, so habe ich dem Aschenputtel befohlen, meine Kleider anzuziehen und an meiner Stadt zur Kirche zu gehen. Wo ist das Mädchen? Geh und hol es hierher, ich will es sehen. Da ging sie hinab und sagte den Dienern, das Aschenputtel wäre eine Betrügerin, sie sollten es packen, in den Hof führen und ihm den Kopf abschlagen. Da packten sie es und wollten es hinausführen. Sie rief aber so laut um Hilfe, dass der Königssohn in seiner Kammer ihre Stimme hörte und hinabeilte und befahl, sie augenblicklich loszulassen. Es wurden Lichter herbeigeholt, und da sah er an ihrem Hals den Goldschmuck, den er ihr selbst umgelegt hatte. Da sprach er: Du bist die rechte Braut, die mit mir zur Kirche gegangen ist. Komm mit in meine Kammer. Als die beiden nun alleine waren, da sagte er: Als wir auf dem Weg zur Kirche waren, da hast du die Jungfrau Marleen erwähnt. Ich dächte, wenn es möglich wäre, du gleichst ihr aufs Haar, dass sie vor mir stände. Da sagte sie: Ich bin die Jungfrau Marleen, die 7 Jahre um dich in der Finsternis gesessen, Hunger und Durst gelitten und in Not und Armut so lange gelebt hat. Aber heute bescheint mich die Sonne wieder. Ich bin dir in der Kirche angetraut und bin deine rechtmäßige Gemahlin. Da umarmten und küssten sie sich und waren glücklich
für ihr Lebtag. Und die falsche Braut, nun, der falschen Braut war zur Vergeltung der Kopf abgeschlagen. Der Turm, in welchem die Jungfrau Marleen so lange gesessen hatte, aber stand noch lange Zeit. Und wenn die Kinder dort vorübergingen, so sangen sie: Kling, klang, Gloria, wer sitzt in diesen Toria? Da sitzt ein Königstochter in, die kann ich nicht zu sehen kriegen. Der Stehende will nicht stechen, der Mürde will nicht bräken. Hänschen mit der bunte Jack, komm und folg mir auch danach.

0: was wir in der Sammlung der Brüder Grimm finden. Das ist, glaube ich, 1856 oder so mit in diese Sammlung gekommen und stammt aus dem aus den Herzogtümern, waren es ja damals noch Schleswig und Holstein und Lauenburg. Genau, das wurde ihnen von einem Freund übermittelt als schriftliche Abfassung sozusagen. Und das fanden sie wert, mit zu den 200, damit in diese Sammlung reinzukommen. Genau. Und deshalb diese plattdeutschen Worte da drin. Also haben es alle verstanden? Ja, ne? Geht eigentlich ganz gut. Das Göttinger Platt ist ein bisschen anders, aber ich glaube, man kann es doch verstehen. Ja. Jo, das Stündchen ist schon um.
1: Was ist das für ein Musikinstrument?
0: Das ist eine, also es gibt eine Sansula. Es gibt die noch in einer einfacheren Ausfertigung, die heißt Kalimba. Aber diese, die Sansula, hat eben nochmal so ein Fell, so ein gespanntes. Oder ja, so eine Haut. Also es ist kein Papier, es ist eigentlich ein Fell. Und dadurch hat die nochmal einen anderen Resonanzkörper. Und da ich keine Noten lesen kann oder nicht mehr, finde ich das eigentlich ganz schön. Also ich könnte das ja nochmal lernen, das habe ich mir auch eigentlich vorgenommen, aber im letzten Jahr irgendwie habe ich es nicht geschafft, weil da stehen nämlich die Noten drin. Also und es ist auch schön, also kommt hier aus Deutschland, in Afrika findet man die auch viel, aber hier wird es auch gespielt und ist auf 432 Hertz gestimmt, also das hat so eine ganz

0: Och, das mach einfach ausprobiert. Ja. Oder wie war Ihre Frage? Ja.
1: Ja.
0: Ja, wenn sonst jemand noch Fragen hat.
2: Wie kommt man dazu, die Dinge alle auswendig zu machen?
0: Oh. Ja, Fleiß und Disziplin. Und manche sagen so, oh, 99 Mal muss das irgendwie durchgehen, durch den Mund und oder in die Vorstellung. Also es hat viel mit Vorstellung zu tun. Weil ich habe ja auch aus meiner Kindheit bestimmte Bilder zu den Märchen im Kopf. Und die holt man sich halt wieder, holt man sich hoch. Oder die entwickelt man einfach. Also es hat viel mit Vorstellungskraft zu tun. Deshalb ist es ja auch gut, Kindern Märchen vorzulesen, dass sie die Konzentration entwickeln und die Vorstellungskraft. Dieses bildliche Denken, das ist ja total wichtig. Und ja, für uns Erwachsene eigentlich auch. Und die Unterscheidung von Gut und Böse ist auch wichtig. Das wird ja auch in den Märchen transportiert. Also dann weiß man, woran man ist.
3: Kann auch entscheidend sein.
0: Ich habe auch noch eine Zugabe, wenn. Ja, gut. Ein Märchen aus Italien, aus dem zauberhaften Venedig. Ja. In dem zauberhaften Venedig lebten einmal drei Frauen, drei alte Frauen, drei Schwestern. Die eine war 67 Jahre alt, die zweite 75 und die älteste war gerade 94 Jahre alt geworden. Das Haus, in dem sie lebten, stand an einer großen, belebten Straße und hatte einen schönen Balkon. Auf dem saßen die drei Schwestern Tag für Tag und schauten auf die Straße hinunter, wer dort so vorüberging. Einmal, als sie wieder dort saßen, erblickte die 94-Jährige einen stattlichen Jüngling. Also er war nicht nur stattlich und schön, er war auch noch in Samt und Seide gekleidet, denn es war der Sohn des Dogen von Venedig. Und er gefiel ihr so gut, dass ihr richtig das Blut zu Herzen schoss. Und schon nahm sie ihr Taschentuch und träufelte ein gar wunderbares Parfüm darauf und ließ es über die Brüstung hinabfallen, gerade als der Jüngling dort vorüberging. Er fand das Taschentuch, das so wunderbar duftete, und dachte bei sich: Wenn schon das Tüchlein so herrlich duftet, wie schön muss da erst das Mädchen sein. Und anstatt seinen Weg fortzusetzen, klopfte er an der Haustür an, des besagten Hauses. Die 67-Jährige öffnete ihm die Tür und fragte ihn, was er begehre. Wohnt hier die Schöne, der dieses Tüchlein gehört, fragte er. Das versteht sich, sprach die Alte. So erlaubt, dass ich ihr meine Aufwartung mache und ihr in das schöne Antlitz schaue. Das geht nicht, sprach die 67-Jährige. Unsere Schöne darf vor der Hochzeit ihr Antlitz nicht zeigen. Oh, dann will ich sie zur Frau nehmen, sprach der Jüngling. Mhm. Nun gut, sprach die Alte. Ja, wir werden sehen. Komm morgen um dieselbe Zeit wieder. Und damit schlug sie ihm die Tür vor der Nase zu. Der Jüngling setzte seinen Weg fort und zu Hause, da berichtete er seinen Eltern, was ihm widerfahren war. Sein Vater, der Doge von Venedig war, schüttelte den Kopf und meinte: Also nein, er kannte ja die ganze Stadt wie seine Westentasche. In dem Haus, da wohnen doch nur drei alte Weiber. Seine Mutter, die zwar die Stadt, die Venedig, nicht so gut kannte wie ihr Gemahl, dafür aber die Stärken und Schwächen der Welt, sagte: Mein Sohn, du bist ja bis über beide Ohren verliebt, aber nimm dich in Acht und kaufe nicht die Katze im Sack. Der Sohn des Dogen nahm sich die Worte seiner Eltern zu Herzen, und als er am nächsten Tag zur besagten Zeit wieder an der Haustür klopfte, ja, da öffnete ihm Die 67-Jährige wiederum begrüßte ihn artig. Da sprach er sofort: Erlaubt mir, dass ich vor der Hochzeit die Hand meiner Schönen schauen darf. Nun gut, sprach die Alte, das lässt sich machen. Komm morgen um dieselbe Zeit wieder. In ihrem Garten hat nämlich die drei Alten eine Alabasterstatue der Liebesgöttin Venus. Der schlugen sie einfach einen Arm ab. Und als der Jüngling am nächsten Tag zur besagten Zeit an die Haustür klopfte, da wurde oben die Balkontür geöffnet und die drei schoben die Alabasterhand der Venus hinaus. Der Jüngling, dessen Herz ja schon heiß entflammt war, war aufs Höchste entzückt. Naja, und weil beim Essen auch der Appetit kommt, da sprach er: Erlaubt mir, dass ich auch noch den Fuß der Schönen schauen darf. Komm morgen um dieselbe Zeit wieder, hörte er eine Stimme. Da gingen sie wieder in den Garten und schlugen der Venus auch noch ein Bein ab. Und am nächsten Tag, am nächsten Nachmittag, wiederholte sich dasselbe Spiel. Sofort, der Jüngling war natürlich hoch entzückt und sagte: Die Hochzeit soll alsbald ausgerichtet werden. Ja, und so geschah es auch. Die neunmal verschleierte Braut wurde in einer Gondel abgeholt und zur Kirche gebracht. Und nach den ganzen Zeremonien wurde sie in die Gemächer des Jünglings getragen. Der Raum war mit Kerzenlicht beleuchtet. Es war eine laue Sommernacht und der Jüngling war schon ganz begierig, endlich die Schönheit seiner Braut zu schauen. Er lüftete einen Schleier nach dem nächsten, bis nur noch der letzte, der neunte Schleier übrig blieb. Schließlich hob er auch den neunten Schleier und er starrte vor Schreck. Vor ihm saß eine verhutzelte 94-Jährige. Ihr habt mich getäuscht, rief er. Da packte er voller Zorn die Alte und warf sie aus dem Fenster, das geöffnet war. Immerhin aus dem dritten Stock des Hauses. Glücklicherweise standen aber zu der Zeit sehr viele Maulbeerbäume in dem Garten unter dem Fenster.

0: wünsche, dass sie so jung ist wie, ich. Und die zweite schloss sich ihr an und sagte, ich wünsche, dass sie so schön ist wie ich. Und die dritte sagte, ja, und ich wünsche ihr, dass sie so vergnügt ist, wie wir es sind. Ja, und da geschah das Wunder. Die Alte verwandelte sich in ein schönes, blutjunges Mädchen, wie es die Welt schon lange nicht mehr gesehen hatte. Am anderen Morgen, als der Sohn des Dogen erwachte, naja, da ging er zum Fenster, vielleicht hatte er doch ein bisschen schlechtes Gewissen, und schaute hinunter. Doch was erblickten seine Augen? Da hing ein wunderschönes Mädchen in den Ästen der Maulbeerbäume. Und wenn sie lachte, war es, als ob Glöckchen klangen. Mein Gott, was habe ich getan, erschrak er. Er schaute sich in dem Zimmer um, nahm das Betttuch, drehte es zu einem Seil und ließ es durch das Fenster hinab. Und als er die Schöne daran heraufgezogen hatte und sie endlich in seinen Armen hielt und sie auf ihren Rosenmund geküsst hatte, da bat er sie unter Tränen um Verzeihung und darum, ihm alles zu vergeben. Nun ja, unsere Schöne verzieh ihm gerne, das versteht sich, hatte sie doch durch den Fenstersturz Jugend und Schönheit erhalten. Am nächsten Tag, da kamen die beiden Schwestern zu Besuch in den Palast. Als sie ihre Schwester erblickten, da blieb ihnen vor Staunen der Mund offen stehen. Schließlich nahmen sie sie zur Seite. Schwester, Sabbalot, was ist geschehen? Wie hast du das nur angestellt? Naja, die Schöne wollte die Wahrheit nicht sagen. Die beiden Schwestern hätten ihr ja wahrscheinlich sowieso nicht geglaubt. Und so sagte sie, ja, das macht die Liebe. Aber in manchen Gegenden erzählt man sich auch, die beiden Schwestern waren mit dieser Antwort gar nicht zufrieden. Das wollten sie nicht glauben. Und so drangen sie weiter in ihre Schwester. Jetzt sag uns endlich, wie du das angestellt hast. Nun gut, sagte sie, ich war bei einem Tischler und habe mich zurechthobeln lassen. Da nahmen sie die Beine in die Hand und liefen zu einem Tischler, um sich zurechthobeln zu lassen. Als der dieses seltsame Unterfangen hörte, wunderte er sich. Aber sie ließen sich nicht davon abbringen. Da nahm er schließlich einen Hobel und fuhr ihn damit so über den Rücken, als wolle er sie klitzeklein hobeln. Da sprangen sie auf und liefen davon. Und es war ihnen egal, was mit, ob Jugend oder Schönheit. Ja. Und unsere Schöne, ja, was war mit der? Nun, die war restlos glücklich. Und weil sie nicht nur schön war, sondern auch schweigen konnte, so endete noch alles gut.
1: Die Fenster auflassen.
0: Genau.
2: Sehr fein.
3: Eine wunderbare Idee von
0: ja. Ich weiß nicht, ich hatte mir das so überlegt mit als Zugabe, dachte ich, na irgendwas, was nimmst du noch? Da fiel mir das in die Hände. Es hat jetzt nicht direkt was mit stürmischen Zeiten zu tun, naja, obwohl der Sturz ist auch ganz schön stürmisch. Ja. Stürmisch, naja. Ja. Okay. Können wir so gelten lassen.
4: Ja. Sehr viel Spaß gemacht.
0: Und man da muss ja auch mal lachen in den stürmischen Zeiten. Ja.
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guten Abend und hallo hier bei Einfach X, der thematischen Musiksendung am Dienstagabend von und mit mir, Susanne Pauli, am Mikrofon und sendeverantwortlich. Ja, jede Woche ein neues Thema und gestern war Kindertag, also gibt es heute Einfach X Kids und wir starten mit dem Welthit. Hier kommt MGMT.

Lediglich in Norwegen war das ein Nummer-1-Hit, auch wenn es überall in die Charts eingezogen ist. In den USA hat es gerade mal für die 91 gereicht, aber es war verantwortlich für den großen

Na, da haben sich die Australier auf jeden Fall Mühe gegeben, mit dem Vibe des ersten und starken Eröffnungsstücks hier mitzuhalten. Das war Kids Are Cool, finde ich auch. Das Eröffnungsstück zu ihrem dritten Studioalbum aus dem Jahr 2017, was da heißt The Water und in Australien ein ganz großer Deal ist. Ich sag's immer wieder, wenn ich San Cisco hier spiele. Hört ihr euch an, die machen gute Laune, super Putzmusik. Jetzt geht's um reiche Kinder und wie man mit denen umgeht. Rich Kids von Adam Green. Ja.

Ökonomische Unterschiede haben also 2008 auch schon eine Rolle gespielt. Hier besungen von Adam Green von seinem 5. Studioalbum Sixes and Sevens. Ist eigentlich eine alte Moldy Peaches Nummer, also die Band, die er davor hatte, vor seiner Solokarriere mit Kimya Dawson unter anderem, die doch gerade im Indie immer noch eine sehr große Legende ist. Hübsche Nummer und ich finde, hat auch so einen Anklang von einem Kinderlied. Da werden wir noch das eine oder andere hören. Jetzt erstmal eine kleine Kampfansage von Julia Jacklin. Don't let the kids win.

Das war der Titeltrack zu dem ja doch sehr beachtlichen und viel besprochenen Debüt von Julia Jacklin aus Australien. Kurz hinter Sydney kommt sie weg und sie ist ja selber auch Pädagogin, also wollte eigentlich ins Lehramt, hat sich dann für Indie entschieden, weiß ich nicht, ob das gut war, für uns auf jeden Fall, und ist direkt mit diesem ersten Album in die australischen Charts eingestiegen auf Platz 49, was doch sehr, sehr wunderbar und beachtlich ist für so Indie, ne? Don't let the kids win. Es geht darum, dass das Erwachsenwerden eigentlich immer nur mit mehr Verantwortung und Pflicht einhergeht und Kindsein eigentlich eine ganz gute Sache war, das möglichst lange auch auszudehnen. Aber damit möchte ich hier keine Empfehlung abgeben. Deswegen kommen jetzt Wilco mit If I Ever Was a Child.

Von Australien sind wir jetzt ganz flicks mal zurück nach Chicago zu Wilco und zum 10. Studioalbum, was den schönen Titel hat, Schmilko. Also Wilco Schmilko, da haben sie wahrscheinlich gelacht, als sie das sich ausgedacht haben. 2016 ist es rausgekommen und wir haben da noch das ein oder andere Kind auf dem Album. Aber hier geht's auch um ähnliches Thema wie bei Julia Jacklin. Also das, was man eigentlich alles verliert an Zugang zur Welt, an Unmittelbarkeit, wenn man denn erwachsen wird. Es scheint eine Falle zu sein. Ja, also erinnern wir uns an das Wild Child. Und das kommt jetzt hier in einer Demo-Version von Lou Reed.

Ja, von Lou Reeds selbstbetiteltem Album 1972 rausgekommen, hörten wir Wild Child und es ist so eine kleine Sozialstudie. Es geht um das Aufwachsen in verschiedenen Schichten und Milieus und wie sich das unterscheidet, ja, ob man so wirklich ein wildes Kind sein darf oder ob man doch sehr zivilisiert wird von komischen Erwachsenen und wie das auch mit Klasse und Herkunft zu tun hat. Sehr viel Parodie und sehr schöne, detaillierte Beschreibungen dieser verschiedenen Kindertypen hier. Eine nette Demo-Version, weil dann hat man das noch nicht so gehört oder überhört. In meinem Fall mit vielem von Lou Reeds Werk. Ja, als nächstes widmen wir uns dem, was wir alle sind, nämlich dem Sensitive Kid hier von Cold War Kids.

Die Cold War Kids haben natürlich unser Thema heute schon im Titel ihrer Band. Aber das zählt bei uns ja nicht, wie wir wissen, sondern es geht immer um die Songs. Und Sensitive Kid ist jetzt hier mal was nicht so ganz Eitel Sonnenschein-Thema, sondern es geht um dysfunktionale Familien und dass man das später als Erwachsener nochmal betrachtet, reflektiert und sich überlegt, Mensch, womit habe ich den Mist eigentlich verdient? 2011 kam das sehr schöne Album Mine Is Yours raus und das hier war der 7. Titel dieses Albums. Ja, als nächstes wird aus dem Sensitive Kid das Comeback Kid und es wird rockig.

Das war die Wut des Kindes, das zurückschlägt. Comeback Kid hörten wir hier von den Silver Sun Pickups, einer Band aus Los Angeles, und ihrer Debüt-EP Pickle aus dem Jahr 2005. Und es geht eben darum, wenn man das so alles überlebt hat, was einem begegnet an Mobbing, an Scheißfamilie, an allem, dass man dann auch so richtig gut ausgerüstet ist, zurückzuschlagen im Leben. Und das haben wir hier sehr energisch gehört in dieser Indie-Rock-Nummer aus 2005, die doch sehr nach Muse klingt, muss man sagen. Aber da sind die Inspirationen und Einflüsse doch nachvollziehbar. Kommen wir zum nächsten Comeback-Kit. Das scheint ein größeres Thema zu sein. Hier mit Sharon van Etten.

Auch hier ist ordentlich Wumms hinter der Auseinandersetzung, die Sharon van Etten hier begeht, wo es darum geht, was hat man eigentlich zurückgelassen, die Person, die man am Anfang war, und wer ist man geworden aus diesem Kind und natürlich das innere Kind, was man mit sich noch rumträgt. Comeback Kid hörten wir hier, ein Lied über die Dichotomie von Identität und Älterwerden, als ob die uns nicht alle was angeht. Gute Voraussetzung dafür ist, wenn es jetzt in der Kindheit nicht nur geradeaus und weich gepolstert war, und das kommt jetzt von Joni Mitchell auch, nämlich als Troubled Child.

Chord in Spark war das sechste Studioalbum aus dem Jahr 1974, was Joni Mitchell veröffentlicht hat und was so mehr und mehr ihre Jazz-Einflüsse durchblitzen ließ. Es ist ihr kommerziell erfolgreichstes Album, was man wirklich nicht denkt, weil es ist nicht das erste, was einem einfällt zu Joni Mitchell. Und wir hörten hier das Troubled Child und das hat sie geschrieben, nachdem sie versucht hat, Therapie zu machen und nicht so begeistert war von ihrem Analytiker. Und da hat sie gedacht, Mensch, da schreibe ich lieber ein Album. Ja, vorher hatte sie jedes Jahr ein Album veröffentlicht, 73 mal kurz Pause gemacht für Therapie und sich dann erinnert, nee, meine Therapie war eigentlich immer Musik. Troubled Child, so eine schöne Nummer und das war jetzt auch die Klassikabteilung. Naja gut, Lou Reed hatten wir heute auch schon dabei. Wir haben ja auch immer ein bisschen was Altes hier mit, um uns nicht nur mit der Gegenwart auseinanderzusetzen. Kinder hat es schon immer gegeben. The Kids Are Having None of It kommt jetzt als Statement von mir und auch musikalischerseits.

0: Von den Be Good Tanyas kennt der ein oder andere sie vielleicht. Das war Frazee Ford aus dem Jahr 2020 mit The Kids Are Having None of It. Und ja, die gute Dame hat ja auch eine ganz beachtliche Solokarriere, eben auch aus Kanada. Passt ganz gut zur vorher gehörten Joni Mitchell. Und sie besingt hier ein spannendes Thema, nämlich, dass die junge Generation so viel rockt in Richtung Klimawandel, Protestkultur und so wenig vom Kuchen abkriegt und dass es Zeit ist für den Generationswechsel. Das kann ich nur in dieser Sendung hier unterschreiben und unterstreichen. Jetzt kommt eine andere sehr großartige Singer-Songwriterin, nämlich Laura Marling mit Child of Mine.
1: No.
2: Huh?

Da haben wir es am Anfang gehört, das Originalkind, ja, von Laura Marling. Das war hier gesampled und das ist das Eröffnungsstück zu ihrem Album Patterns in Repeat, was genau nur dieses eine Thema hat, nämlich Mutterschaft und ja, Kinder bekommen und wie das das Leben und die Perspektive auf das Leben verändert, grundlegend. Ein Meisterwerk wie alle von Laura Marlings Alben, aber es hat mich doch nochmal als Mutter selber sehr berührt. Und das ist ein sehr schöner Abschluss und auch Höhepunkt für diese Sendung heute zu Kids anlässlich des Kindertages, der gestern am 1. Juni war. Sendeverantwortlich und am Mikrofon war wie immer Susanne Pauli. Ich freue mich, wenn ihr nächste Woche wieder einschaltet zu einem anderen Thema, was ich wie immer nicht verrate, weil ich es selber noch nicht weiß. Da muss ich erstmal kreativ werden und ich verabschiede mich von euch in diese Nacht mit Like Kids von Jermaine Dunes.

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